heiße Amaya, bin 5 Jahre alt und ich wünsche mir das Lied We Will Rock You von Queen.

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1: Dann ich bin Ole, ich bin 4 Jahre alt.
0: Und wir wünschen uns das Lied, ein Kompliment von Sportfreunde Stiller. Tschüss.

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traumhaft schöne Musik hier in der Maus. Das sind Bowser und Bit Berner mit ihrer neuen Version von Wolke 4.

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Hallo, ich heiße Amaya, bin 5 Jahre alt und ich wünsche mir das Lied We Will Rock You von Queen.

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Musik, die gute Laune macht, hier im Mausradio. Das hier sind die Backstreet Boys mit ihrem Song Bottle Up. Something about you, girl.

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1: Dann, ich bin Ole, ich bin 4 Jahre alt.
0: Und wir wünschen uns das Lied, ein Kompliment von Sportfreunde Stiller. Tschüss.

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traumhaft schöne Musik hier in der Maus. Das sind Bowser und Bit Berner mit ihrer neuen Version von Wolke 4.

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Hallo, ich heiße Amaya, bin 5 Jahre alt und ich wünsche mir das Lied We Will Rock You von Queen.

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1: Alice, ich bin Ole, ich bin 4 Jahre alt.
0: Und wir wünschen uns das Lied, ein Kompliment von Sportfreunde Stiller. Tschüss!

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traumhaft schöne Musik hier in der Maus. Das sind Bowser und Bit Berner mit ihrer neuen Version von Wolke 4.

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Hallo, ich heiße Amaya, bin 5 Jahre alt und ich wünsche mir das Lied We Will Rock You von Queen.

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0: 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Tschüss.

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traumhaft schöne Musik hier in der Maus. Das sind Bowser und Bit Berner mit ihrer neuen Version von Wolke 4.

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0: hört mal her. Paula hat uns eine interessante Frage auf dem Maus-Anrufbeantworter gestellt.
1: Hallo, ich heiße Paula. Ich bin 6 Jahre alt und ich frage mich, wie halten Treppen in einem Treppenhaus ohne Stützbalken?
0: Ja, gut, ne? Das müssen wir heute unbedingt mal klären.
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3: mit Rolltreppen und wie sie funktionieren, Lachsen in der Sieg, einem Kran auf dem Weg zur Baustelle und natürlich mit der Maus und dem Elefanten. Today, with escalators and how they work, salmon in the Sieg River, a crane on its way to the construction site, and of course with the mouse and the elephant. Das war Englisch, so wie es in den Vereinigten Staaten von Amerika gesprochen wird.
0: Hallo ihr alle, hier ist Nina und ich möchte diese Sendung heute mit einem Witz starten, der auch ein bisschen zu unserem heutigen Thema passt. Ja, hier ist er. 2 Tafeln Schokolade fallen die Treppe runter, sagt die eine: Auweia, ich hab mir ein paar Rippen gebrochen. Darauf die andere: Mist, und ich bin voll auf die Nüsse gefallen. Ja, und jetzt fragt ihr euch wahrscheinlich, ob es bei uns heute um Schokolade geht. Nein, es geht um Treppen. Ja, um Treppen aller Art. Also auch um diese hier, zu der Maushörer Emil eine Frage hat.
4: Hallo, ich heiße Emil und ich frage mich, warum rollen eigentlich die Rolltreppen? Worauf können die denn überhaupt rollen? Und damit grüße ich meine Mama, meinen Papa, meine Schwester und den Maus und den Elefant und die Ente.
0: Ah, du hörst es. Große Freude über deine lieben Grüße, Emil. Und weil deine Frage so hervorragend in unsere Treppensendung heute passt, machen wir sie glatt hierzu.
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0: Und Mausreporter Nico rollt mal der Antwort für uns entgegen.
5: Uhu, fahrt ihr auch so gern Rolltreppe wie ich? Ich könnte ja den ganzen Tag rauf und runter fahren. Okay, vielleicht nicht den ganzen Tag. Irgendwann ist das dann auch langweilig. Außerdem ist die Rolltreppe ja auch nicht dafür da, um mich zu unterhalten, sondern, wofür eigentlich? Eine Rolltreppe, man sagt auch Fahrtreppe dazu, hilft uns dabei, Höhenunterschiede zu überwinden. Zum Beispiel in einem Bahnhof, um zu den Gleisen zu kommen. Die Stufen müssen wir nicht, wie bei einer festen Treppe, selbst hochsteigen, sondern die Treppe fährt uns hoch. Wir müssen nur auf eine Stufe draufsteigen und dann geht's schon los. Das ist natürlich vor allem für ältere Menschen, die nicht mehr so gut zu Fuß sind, oder für Leute mit Gehbehinderung praktisch. Aber nicht nur für die. Oh, ist das schwer. Wir alle sind schließlich froh, wenn wir schwere Koffer dabei haben und sie nicht die Stufen hoch oder runter schleppen müssen. Ohne Rolltreppen würden alle diese Leute zu den Aufzügen stürmen und die wären dann immer rappelvoll oder kaputt, was sie beides sowieso schon oft sind. Eine Rolltreppe kann außerdem sehr viel mehr Leute transportieren als ein Fahrstuhl, weil sie so viele Stufen hat und immer weiterfährt. Die Rolltreppe selbst ist übrigens meistens aus Metall. In der Oberfläche sind so kleine Rillen drin, damit man nicht so leicht ausrutscht und damit zum Beispiel auch Flüssigkeiten, die vielleicht mal runterplumpsen, besser ablaufen können. Oh Mann, Mist! Die Treppenstufen sind mit kleinen Rollen verbunden, die auf einer Metallschiene entlang rollen. Der Name Rolltreppe stimmt also. Die Rollen liegen auf einer Kette und die wird durch einen starken Elektromotor angetrieben. Der befindet sich unsichtbar für uns unter den Stufen. Wenn der Motor die Kette bewegt, zieht diese die Stufen sozusagen mit. Kurz nachdem wir die Rolltreppe unten betreten haben, schiebt sich die Metallplatte, auf der wir draufstehen, nach oben. Jetzt sehen wir, dass es eine Stufe ist. Wenn wir oben angekommen sind, schiebt sich die Stufe wieder nach unten und läuft, für uns unsichtbar, untenrum wieder zurück. Dort kommt sie dann wieder raus, schiebt sich nach oben und immer so weiter und immer so weiter. Moderne Rolltreppen haben manchmal einen Sensor oder eine Lichtschranke. Das bedeutet, sie schalten in den Energiesparmodus, wenn gerade niemand damit fahren will. Entweder die Rolltreppe geht dann ganz aus oder sie fährt nur noch ganz langsam weiter, bis wieder jemand kommt, dann läuft sie wieder schneller. Es gibt auch Rollbänder auf dem Boden, also in der Ebene, nicht als Treppe. Die heißen offiziell Fahrsteige und es gibt sie oft an Flughäfen zum Beispiel, um für die Passagiere die super langen Strecken bis zum Abfluggate zu verkürzen.
0: Oh ja, die sind auch lustig, diese Bänder. Aber wisst ihr, welches Lied mir gerade eingefallen ist, als Nico so viel über Rolltreppen geredet hat? Ja, na klar, von Bummelkasten, der Rolltreppen-Max. An dem führt doch jetzt echt kein Weg mehr vorbei.

0: Ach so, eine Rolle Klopapier.
1: Immer wieder samstags geht Max ins Hotel. Nicht so schnell.
2: Entschuldigung.
1: Und dann macht er auf seine eigene Weise eine kleine Abenteuerreise.

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1: Bei uns geht's heute ums Thema Treppen und auf denen kann man ja rauf oder auch runter gehen. Soweit, so gut. Aber wusstet ihr, dass es für Lachse, also die Fische, auch manchmal rauf geht? Nee, nicht auf einer richtigen Treppe, aber im Fluss. Im Herbst kann man das toll beobachten, zum Beispiel an der Sieg, einem Nebenfluss des Rheins. Da wird dann sogar ein Lachsaufstiegsfest gefeiert und da war Mausreporterin Julia mal dabei, zusammen mit Kindern der Hans-Alfred-Keller-Schule.
2: Das Zugnetz wird durch Wasser gezogen und das ist wie eine Wand im Wasser. Wir haben dort unten haben wir eine Bleileine, also die ist schwer, die geht runter, die ist auf dem Boden von dem Gewässer. Und hinten haben wir einen Sack. In dem Sack sollen sich die Fische dann nachher sammeln. Und dann gucken wir mal, ob wir mal ein paar fangen. Was haben wir hier für ein Wasser?
3: Süßwasser.
2: Genau, Süßwasser.
4: Der will jetzt versuchen, Fische zu fangen.
5: Also der zieht so einen Beutel über das Wasser. Dann schwimmen sie rein und können dann nicht mehr raus. Und dann haben wir die angefangen.
4: Ja.
6: Sven Wohlgemuth ist Fischwirt und steht bis zu den Oberschenkeln in der Sieg. Gummihose und Stiefel sorgen dafür, dass er beim Fischen nicht nass wird. Am Ufer stehen die Schüler und warten gespannt, ob sich in Svens Zugnetz schon Fische verfangen haben.
2: So, wer wollte gerade mit anpacken?
3: Ich.
2: So, dann zieht man mit allem an da hoch.
4: Zieht hier ein Netz.
6: Schwer oder leicht?
4: Schwer.
5: Ganz okay.
4: Ja. Wir ziehen gerade die Fische hoch. Irgendwie was wir nicht eingefangen haben.
6: Sven entleert den Sack in eine weiße Plastikwanne. Und es zappelt tatsächlich eine Handvoll kleiner silberner Fische darin.
2: Und das hier?
3: Keine, bewegt sich so lustig bei dir auf der Hand.
2: Das hier, das ist ein kleiner Döbel. Und der kann eine Größe erreichen bis zu 70 cm. Also der kann schon richtig groß werden. Aber das ist einer, der ist dieses Jahr erst geschlüpft. Das ist noch eine andere Fischart. Das ist ein sogenannter Hasel. Wie der Hase, bloß mit dem L hinten dran.
3: Gibt es hier einen Lachs?
2: Lachs haben wir hier leider nicht dabei.
3: Naja, die Lachse sind aber auch schlau.
6: Stimmt. So schlau,
5: dass der in Süß- und Salzwasser leben kann. Ja, der wandert, der schwimmt durchs Wasser, um dann ins Meer zu kommen.
6: Und sogar so schlau, dass sie ihren Geburtsort immer wieder finden.
7: Jedes Gebirge, ja, die Flüsse kommen ja meistens aus dem Gebirge, hat eine andere Zusammensetzung. Und das können die Fische riechen. Und die Fische riechen einfach viel, viel, viel besser, als wir das tun. Und das ermöglicht denen wirklich genau, den Fluss wieder zu finden, aus dem sie abgewandert sind.
6: Andreas Schabert arbeitet beim Wanderfischprogramm NRW und weiß ganz sicher, dass er sich auf den Geruchssinn seiner Lachse verlassen kann. Auch wenn sie dafür hunderte von Kilometern Heimweg gegen den Strom schwimmen müssen.
7: Die kommen aus dem Meer. Im Sommer ungefähr kommen die im Rhein an. Ne? Die Sieg fließt ja in den Rhein, wisst ihr vielleicht. Dann wandern die den Rhein hoch und kommen jetzt hier zu dieser Zeit, kommen die hier unten am Siegburger Wehr an und versuchen halt hier ihre Reise fortzusetzen. Und damit die hier drüber kommen, ist halt hier an diesem Wasserfall, der ist ja von Menschen gebaut worden und erschwert das den Lachsen, in den Fluss weiter hochzuschwimmen. Und damit die hier hochkommen, haben wir diese Fischtreppe hier gebaut.
6: Moment, eine Treppe für Fische?
5: In so einer Kontrollstation. Das ist wie ein Schwimmbecken, viel kleiner. Da ist so ein Ding, das sieht aus wie eine Wasserrutsche. Das nennt man Lachstreppe. Das ist ganz hart Strömung. Da können die Lachse runterschwimmen.
6: Alles klar. Die Treppe ist eine Rutsche und um die Treppe herum ist eine Art Fischfalle. Die Fische können da reinschwimmen, aber nicht ohne Hilfe wieder heraus. Eine Kontrollstation für Wanderfische.
8: Was wir hier machen, wir zählen hier die Lachse, die aus dem Meer zurück wiederkommen, um abzuleichen. Und ein Teil der Lachse, die hier dieses Wehr passieren, die fangen wir hier in der Kontrollstation. Ein anderer Teil, das ist ungefähr die Hälfte, der springt einfach über das Wehr rüber.
6: Manche Lachse auf der Fischtreppe sind alte Bekannte. Das wissen die Fischexperten in der Kontrollstation ganz genau. Denn alle Lachse, die hier vorbeischwimmen, werden tätowiert. Mit einer kleinen Pistole.
5: Also das war so ein Gerät. Da drückt man hinten so auf ein Ding drauf. Dann kommt da so ein blauer kleiner Klecks. Die machen den zwischen die beiden Brüste. Der hält 2 Jahre. Dann geht er wieder ab, damit die Leute immer wissen, dass dieser Lachs schon mal hier war.
6: Bevor der Biologe Armin Demitz die Lachse markieren kann, muss er die glitschigen Tiere erstmal erwischen.
8: Vorsichtig ein bisschen. Nochmal vorsichtig ein bisschen.
4: Der fängt einen großen Fisch. Er versucht einen großen Fisch zu fangen. Der war richtig groß.
6: Von dem 1 Meter großen Fisch, der Wanderfisch-Kontrollstation und eigentlich vom ganzen Lachsaufstiegsfest waren die Jungs und Mädels ziemlich begeistert.
5: Das Lustigste, der wollte einen Lachs festhalten, damit wir sehen, wie groß die Dinger werden. Und dann hat der den so nass gemacht durch Zappeln im Wasser, nämlich so mit der Flosse ganz wild geschlagen.
9: Ich fand am besten, dass der das hochgeholt hat und uns diesen riesigen Fisch gezeigt hat mit der Spitze an Maul.
10: Dass die männlichen Lachse hier einen Haken haben, dass man die erkennen kann, dass sie Männer sind.
11: Und es war sehr gut, wo wir die Lachsfalle gezeigt bekommen haben. Cool. Ich fand eigentlich nicht die Falle so gut, nur die Fische, die da reingeschwommen sind.
1: Na, das klingt ja nach einem super Ausflug. Und das Beste, in diesem Jahr, da kommt der Lachsaufstieg erst noch. Im Oktober ist es wieder soweit. Schaut doch mal nach, ob bei euch in der Nähe auch irgendwo Lachse den Fluss hochwandern. Ich glaube, das lohnt sich, da mal vorbeizuschauen.
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0: Where Dreams Never Die. Das war Emma, die Gewinnerin von The Voice Kids 2023. Und das nächste Lied, das wir jetzt gleich hören werden, das bekommt in dieser Woche eine ganz besondere Auszeichnung von unserem Mausmusikteam. Alle Ohren auf für
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0: Schneller mit Propeller heißt es und das könntet ihr sogar schon kennen aus der Sendung mit dem Elefanten. Da hat Eva Sauter das nämlich schon mal gesungen und alle, die jetzt denken, ja natürlich ist man mit dem Flugzeug mit Propeller schneller als im Auto oder mit dem Fahrrad, die sind leider auf dem falschen Trip. In Eva Sauters Lied geht es nämlich um einen Hund mit Propeller. Ja, dass man nicht eine coole Idee ist. Ich glaube, ich hätte auch gerne einen. Also gar nicht unbedingt einen Hund, aber einen Propeller am Rücken oder so, der mich überall hinfliegt. Ja, ist doch super praktisch. Du verstehst mich, ne Ente, habe ich mir gedacht. Ja, aber ich komme so ein bisschen vom Thema ab. Hier ist es jetzt auf jeden Fall für euch das aktuelle Maus-Lieblingslied Schneller mit Propeller von Eva Sauter.
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0: So, das war gerade eine kleine Sonderrunde ganz ohne Treppen, aber jetzt möchten wir euch mitnehmen an einen Ort, an dem es eine wirklich super spektakuläre Treppe gibt, mit einer Wahnsinnsaussicht, und da wird gleich echt verrückte Musik gemacht. Schließt doch mal alle die Augen, wenn ihr mögt. Jawohl. Und ich werfe das Mausfernrohr an.
1: Hör mal. Wer, wo, was ist das? Ein Mann schlägt mit einem dicken Holzstück gegen einen Eisenpfeiler. Der Mann ist Musiker und heißt Joseph Bertolozzi. Der Pfeiler gehört zum Eiffelturm, einem riesengroßen Aussichtsturm in Paris. Er sieht so ähnlich aus wie ein Strommast, nur schöner. Mit dem Aufzug kann man hinauffahren. Die Musiker schlagen mit dicken Klöppeln auf Stangen und Geländer. Die Tontechniker nehmen alles auf. So verwandeln sie den Eiffelturm in ein riesiges Musikinstrument. Sie spielen auch ganz oben auf der höchsten Aussichtsplattform. Die Besucher haben dort einen weiten Blick über die ganze Stadt mit ihren breiten Straßen. Sie bilden einen Stern. In der Mitte steht ein riesiges Tor. Es gibt ein Schloss mit einem wunderschönen Park, einen Fluss mit Inseln und Brücken und ein Fußballstadion.
0: Ich habe gerade mal nachgeschaut. Wenn man den Eiffelturm über die Treppe besteigen möchte, dann sind das 674 Stufen, die man hochgehen muss. Ja, ich habe das schon mal gemacht, zusammen mit meinem Vater und meinem Bruder, als ich noch ein Kind war. Meine Mutter ist damals wegen ihrer Höhenangst mal lieber unten geblieben. Und fürs schöne Foto hat mein Vater uns dann gebeten, uns mal da oben an dieses Pfeilergitter zu stellen. Ja, ich habe das echt gemacht, Elefant. Ich glaube, heute würde ich mir in die Hose machen. Aber als Kind war ich offensichtlich mutiger und schwindelfreier. Ja. Das hier ist Musik aus Frankreich von Sass, die über die Romantik von Paris singt. La Romance de Paris.

0: Habt ihr euch so eine Treppe eigentlich schon mal genau angeschaut? Eins steht ja auf jeden Fall fest, eine Treppe braucht Stufen. Aber ansonsten gibt es da ja total unterschiedliche Modelle. Die Rolltreppe haben wir uns vorhin schon genauer angeschaut. Das ist ja nochmal ein Spezialmodell. Aber dann gibt es ja so ganz normale Treppen mit einer Mauer links und rechts. Es gibt auch welche, die nur von Pfeilern gestützt werden. Und wieder andere sehen so aus, als würden sie ganz frei schweben. Ja. Total unterschiedlich und Maushörerin Paula hat dazu mal eine Frage.
1: Hallo, ich heiße Paula, ich bin 6 Jahre alt und ich frage mich, wie halten Treppen in einem Treppenhaus ohne Stützbalken? Und ich grüße damit die Maus, den Elefanten und die Ente.
0: Ja, zuallererst mal danke für deine Grüße an die drei hier, Paula. Und deine Treppenfrage, die versucht jetzt mal Mausreporterin Julia zu beantworten.
2: Ich laufe hier gerade eine schwebende Treppe hoch. Die einzelnen Stufen ragen aus der Wand links von mir heraus. Auf der rechten Seite hängen sie in der Luft und die einzelnen Stufen sind nicht miteinander verbunden. Wenn ich so von Stufe zu Stufe hüpfe, kann ich zwischen den Stufen hinunter in den Raum gucken und sehe, wie ich nach und nach immer höher steige. Bei Treppen ist das ja eigentlich oft anders. Die einzelnen Stufen sind meistens miteinander verbunden und stützen sich so gegenseitig. Die Treppe ist außerdem oft an den Seiten fest mit der Wand oder dem Boden verschraubt. So ist sie dann super abgestützt und hält ganz schön was aus. Wer will, dass seine Treppe mit frei schwebenden Stufen genauso stabil ist, muss einiges beachten. Schon bei der Wand müssen die Treppenbauer aufpassen. Die Wand, aus der die Stufen herauskommen, muss nämlich aus Beton sein. Auf der Baustelle werden Sand, Kies, Zement und Wasser, das sind die Zutaten für Beton, erstmal in einem Betonmischer gründlich vermischt. In der Zwischenzeit arbeiten die Treppenbauer an der Schalschablone. Das ist ein Brett, in dem dicke Metallbolzen befestigt werden. An diesen Bolzen werden später die Treppenstufen festgemacht. So, der Beton ist fertig gemischt. Solange er flüssig ist, können die Arbeiter ihn in alle möglichen Formen gießen. In diesem Fall haben sie eine Form für die Wand vorbereitet. In dieser Form ist schon das Brett mit den Bolzen für die Treppenstufen. Mit einem großen Schlauch füllen die Arbeiter den flüssigen Beton vom Betonmischer in die Wandform und gießen ihn über das Brett mit den Bolzen sowie Teig in eine Kuchenform. Allerdings wird der Beton dann nicht im Ofen gebacken, um fest zu werden. Er trocknet an der Luft. Schon einen Tag später ist der Beton hart geworden. Die Schale, also die Wandform, kann entfernt werden. Und die Wand steht. Sie ist ganz glatt und nur da, wo später die Treppenstufen hin sollen, ragen jetzt die Bolzen aus der Wand. An jeden Bolzen schrauben die Bauarbeiter aber erstmal eine dicke Stahlstange. 2 Stahlstangen für jede Stufe. Diese Stahlträger sind nötig, weil Holz allein nicht stabil genug ist für freischwebende Stufen. Erst wenn alle Stahlstangen fest verschraubt sind, sägen die Schreiner das Holz für die Stufen zurecht. Bretter sind so gebaut, dass sie genau über die Stahlträger passen. Stufe für Stufe wird so mit Holz verkleidet. Fertig ist die Treppe. Alle Bolzen und Stangen sind komplett in den Holzstufen verschwunden und nicht mehr zu sehen. Die Bretter scheinen jetzt frei im Raum zu schweben. Trotzdem halten sie mich locker aus. Selbst wenn ich die Treppe mal etwas schneller rauf und runter rennen muss.
0: Bei solchen Erfindungen, da denke ich ja oft, dass das so irre ist, dass da irgendwann mal jemand gedacht haben muss, ach, also so eine freischwebende Treppe, das wäre schon cool. Ja, und sich dann ans Werk gemacht hat und sich diese Konstruktion ausgedacht hat. Und das bewundere ich sehr. Das gilt übrigens auch für fast alle Erfindungen. Ich bin da leider nicht so kreativ, aber ihr vielleicht. Und dann hören wir später bestimmt noch von euch in ein paar Jahren. Da freue ich mich jetzt schon drauf.
3: Wir

0: Liebe von mir für dieses Lied von Bruckner. Mag ich sehr. Und den, der jetzt kommt, den mag ich auch sehr. Unseren Umstandsheini. Warum einfach, wenn es auch umständlich geht? Könnte sein Motto sein. Auf jeden Fall verhält er sich so. Immer und überall.
1: Einmal war der Umstandsheini beim Arzt.
2: Und nun bitte mal die Zunge herausstrecken und A sagen.
1: Der schaute ihm genau in die Augen, blickte tief in seinen Mund hinein bis aufs Zäpfchen. Hörte seinen Herzschlag ab, beklopfte die Brust, überprüfte seine Atmung. Und sagte dann:
2: Alles in Ordnung. Sie sollten sich nur mehr bewegen. Treiben Sie Sport.
3: Sport?
1: Der Umstandsheini hatte gar keine Lust auf Sport. Vor allem hatte er keine Lust, sich dafür extra Zeit zu nehmen oder dafür gar die Wohnung verlassen zu müssen. Also baute der Umstandsheini Übungen in seinen Alltag ein. Beim Zähneputzen stand er auf dem rechten Bein. Beim Händewaschen auf dem linken. Beim Duschen machte er Kniebeugen. Beim Kochen ließ er die Hüfte kreisen. Beim Abspülen Schultern und Kopf. Beim Putzen gab er richtig Gas und putzte und schrubbte, bis er vor Schwitzen selbst so nass wie der Boden war. Und wenn es klingelte, rannte er auf allen Vieren zur Tür.
4: Die Post!
1: Damit er das auch alles nicht vergaß, schrieb sich Umstandsheini einen Plan. Einen Bewegungsplan. Darauf stand auch, dass er jedes Mal, wenn er die Wohnung verließ, einmal das ganze Treppenhaus durcheilen musste. Das heißt, von seiner Wohnung im Erdgeschoss in den Keller und dann bis ganz hoch unter das Dach in den sechsten Stock und wieder runter. Und dann das Ganze nochmal.
3: Geschafft.
1: Das machte einen ganz schönen Lärm und war sehr anstrengend. Am ersten Abend war der Umstandsheini sehr zufrieden und stolz über sein Bewegungsprogramm. Auch am zweiten Abend. Aber schon in den folgenden Tagen hatte er immer weniger Lust darauf. Da sehnte sich der Umstandsheini an frühere Zeiten zurück, an denen er keinen Bewegungsplan hatte, sondern beim Duschen einfach nur duschte und beim Kochen einfach nur kochte. Hinzu kam, dass sein Treppenhauslauf den Nachbarn allmählich auf die Nerven ging.
5: Ey, was soll das?
6: Ruhe jetzt!
1: Einmal öffnete Heinis Nachbarin und Freundin Samira genau in dem Moment die Tür, als der Umstandsheini gerade wieder schnaufend an ihrer Wohnung vorbeisegelte.
7: Heini, was machst du denn da?
1: Der Umstandsheini bremst.
3: Oh, der Arzt sagt, ich soll mich mehr bewegen. Und so habe ich einen Bewegungsplan entwickelt. Beim Duschen Kniebeugen, beim Kochen Hüftkreisen. Wenn es klingelt, auf allen Vieren zur Tür. Und immer, wenn ich aus dem Haus will, zweimal das Treppenhaus rauf und runter. Das wird mir alles zu viel.
7: Dann komm doch einfach mal mit zum Schwimmen. Da bewegst du alle Muskeln und trainierst auch noch dabei deine Ausdauer.
1: Der Umstandsheini legte die Stirn in Falten und kratzte sich nachdenklich am Kopf.
3: Meinst du wirklich?
7: Klar.
3: Na gut. Ja, ich probier's mal.
1: Samira nahm den Umstandsheini also mit zu ihrem Schwimmverein. Und im Treppenhaus wurde es von da an wieder ruhiger.
0: Ich kann mir ja kaum vorstellen, dass der Umstandsheini da einfach nur seine Bahnen zieht. Aber wer weiß, vielleicht täusche ich mich ja auch.
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Was wir ja noch nie gemacht haben, ist ein Treppenwettlauf, ne? Meinst du, die 5 Etagen hier hoch zu unserem Mausstudio eignen sich dafür nicht so gut, Elefant? Aber wir könnten es ja mal mit nur einer Treppe versuchen, oder? Also vom 4. in den 5. Stock zum Beispiel. Auch nix. Oh, gute Idee, Maus. Und wie wär's Treppe runter zur Eisdiele hier unten vorm Funkhaus? Elefant, was sagst du? Nee. Ich meine aber doch jetzt nicht sofort. Warte, stopp. Ja, wir sind doch noch gar nicht am Ende angekommen. Gleich wollen wir doch noch rausfinden, wie eigentlich ein Kran zu einer Baustelle kommt. Aber danach flitzen wir los. Versprochen. Treppe runterlaufen ist besser als gar nichts, würde ich sagen. Auch wenn Gentleman hier in diesem Song lieber nach oben will. To the top.

0: Ich hatte es ja gerade schon kurz angedeutet. Jetzt wollen wir noch was Wichtiges klären. Max hat uns nämlich eine Frage auf den Maus-Anrufbeantworter gesprochen, die wir dringend beantworten müssen. Geht auch um ein Teil mit einer spektakulären Treppe, die wir normalos allerdings niemals betreten dürfen. Ja, komm Max, stell mal deine Frage.
1: Hallo liebe Maus, ich wollte wissen, wie ein Kran von einer Baustelle zur anderen Baustelle gebracht wird. Und ich heiße Max. Tschüss.
0: Tschüss. Ja, und das schaut sich Mausreporter Sebastian jetzt mal genau für dich an, Max. Und zwar da, wo es passiert. Auf der Baustelle.
2: Für einen Kranumzug braucht man mindestens 2 Leute. Michael ist der Kranmonteur, der fürs Auf- und Abbauen zuständig ist. Jens ist der Lkw-Fahrer, der den Kran von einer zur anderen Baustelle bringt. Aber die beiden arbeiten zusammen und helfen sich gegenseitig die ganze Zeit. Und dann ist heute noch Christian Droll mitgekommen. Christian ist ein großer, kräftiger Mann mit einem freundlichen Lächeln. Er macht sonst vor allem die Vorbereitung für die Kranumzüge. Heute erklärt er mir alles. Und er fand Baustellen schon immer toll.
3: Bagger, alles was auf der Baustelle groß war und Krach gemacht hat, fand ich halt interessant als kleiner Junge. Und ja, bin dann bei den Kranen irgendwie hängen geblieben. Hat mir am meisten Spaß gemacht.
2: Hä? Krane?
4: Heißt es Kräne oder Krane?
3: Man kann beides sagen. Also im Duden steht beides. Der Fachmann sagt Krane. Und der Laie sagt Kräne, das ist so das Gebräuchliche. Und der Rheinländer sagt Kräns.
2: Und jetzt geht das Abbauen los. Erstmal müssen dafür die Achsen abgeladen werden, die Jens und Michael auf ihrem LKW für den Kran mitgebracht haben. Auf den Achsen soll der abgebaute Kran zur nächsten Baustelle gefahren werden. Achsen sind kräftige Halterungen, an denen die Räder dranhängen. Auch jedes normale Auto hat 2 Achsen. Man kann sie aber nur sehen, wenn man das Auto von unten anguckt. Dicke Stangen, die zwischen den Vorder- und den Hinterrädern sitzen. Die Achsen hier sind größer und schwerer als Autoachsen, denn auf ihnen soll der Kran festgemacht werden. Glücklicherweise muss niemand die Achsen tragen.

0: mit den Rädern liegen aber noch drunter. Und dafür kommt ein zweiter Kran ins Spiel. Das ist nämlich der Trick. Der LKW, mit dem der große Kran gezogen und zu einer anderen Baustelle gefahren wird, hat selbst einen Kran hinten drauf. Der ist kleiner, aber lauter, weil er nicht mit Strom funktioniert, sondern mit dem Motor des LKW. Dieser Kran hebt den Ballast vom Unterteil des Krans. Der Ballast, das sind große, graue Betonplatten. Die sind sehr schwer und sorgen mit dem Unterteil des Krans dafür, dass er nicht umfällt, wenn oben am langen Arm schwere Steine oder Werkzeuge für eine Baustelle hängen. Zum Mitfahren auf dem Krananhänger sind die Ballastplatten aber viel zu schwer.
1: Mit dem LKW-Lederkran, Platte für Platte, nehmen wir dann runter, laden die auf den LKW.
0: Wenn der Ballast hinten auf den LKW umgeladen ist, werden die Achsen am Unterteil des Krans festgemacht. Mit Bolzen. Jeder Bolzen wird durch ein Loch am Kran und eins an der Achse geschoben. Ein Bolzen ist ein kräftiger Metallstab.
1: Eine Schraube ohne Rillen.
0: Durch kleine Löcher in den Bolzen werden Haltestifte gesteckt, damit die Bolzen nicht rausrutschen. So halten die Bolzen Kran und Achsen zusammen. Jetzt müssen die Stützfüße weg, damit der Kran wirklich auf den Rädern steht. Und wieder kommt der LKW-Kran zum Einsatz. Der hebt den Kran etwas hoch. So können die Füße abgebaut und auf den LKW geladen werden. Auf der neuen Baustelle, die dieses Mal in Karst bei Düsseldorf ist, passiert dann alles rückwärts. Kran an die richtige Stelle bringen, Füße aufbauen, Achsen ab, Ballast auflegen, Kran hochklappen und dann kann die Arbeit an einer anderen Baustelle losgehen. Heute noch. Nach Karst muss Jens den Kran aber mit dem LKW erstmal ziehen. Das dauert ein bisschen, denn der Anhängerkran darf nur sehr langsam fahren. 25 Kilometer in der Stunde wie ein flotter Fahrradfahrer. Gute Fahrt, Kran.
2: Boah, jetzt wissen wir es aber wirklich ganz genau, wie so ein Kran von einer zur anderen Baustelle kommt. Max, danke für deine Frage danach auf dem Maus-Anrufbeantworter. Und wenn ihr auch eine habt, also eine Frage, dann macht's doch wie Max und gebt sie weiter an die Maus.
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Tja, was soll ich sagen? Wir sind am Ende angekommen und alle aufmerksamen Menschen, Elefanten, Enten und Mäuse wissen, was das bedeutet. Jawohl, Wettlauf Treppe runter. Ich bin Nina und auf die Plätze, fertig, los! Wir sind

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1: Oh, hört mal her, Paula hat uns eine interessante Frage auf dem Maus-Anrufbeantworter gestellt.
2: Hallo, ich heiße Paula, ich bin 6 Jahre alt und ich frage mich, wie halten Treppen in einem Treppenhaus ohne Stützbalken?
1: Ja, gut, ne? Das müssen wir heute unbedingt mal klären.
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4: mit Rolltreppen und wie sie funktionieren, Lachsen in der Sieg, einem Kran auf dem Weg zur Baustelle und natürlich mit der Maus und dem Elefanten. Today, with escalators and how they work, salmon in the Sieg River, a crane on its way to the construction site, and of course with the mouse and the elephant. Das war Englisch, so wie es in den Vereinigten Staaten von Amerika gesprochen wird.
1: Hallo ihr alle, hier ist Nina und ich möchte diese Sendung heute mit einem Witz starten, der auch ein bisschen zu unserem heutigen Thema passt. Ja, hier ist er. 2 Tafeln Schokolade fallen die Treppe runter, sagt die eine, auweia, ich habe mir ein paar Rippen gebrochen. Darauf die andere, Mist, und ich bin voll auf die Nüsse gefallen. Ja, und jetzt fragt ihr euch wahrscheinlich, ob es bei uns heute um Schokolade geht. Nein, es geht um Treppen. Ja, um Treppen aller Art. Also auch um diese hier, zu der Maushörer Emil eine Frage hat.
5: Hallo, ich heiße Emil und ich frage mich, warum rollen eigentlich die Rolltreppen? Worauf können die denn überhaupt rollen? Und damit grüße ich meine Mama, meinen Papa, meine Schwester und den Maus und den Elefant und die Ente.
1: Ah, du hörst es. Große Freude über deine lieben Grüße, Emil. Und weil deine Frage so hervorragend in unsere Treppensendung heute passt, machen wir sie glatt hierzu.
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1: Und Mausreporter Nico rollt mal der Antwort für uns entgegen.
6: Uhu, fahrt ihr auch so gern Rolltreppe wie ich? Ich könnte ja den ganzen Tag rauf und runter fahren. Okay, vielleicht nicht den ganzen Tag. Irgendwann ist es dann auch langweilig. Außerdem ist die Rolltreppe ja auch nicht dafür da, um mich zu unterhalten, sondern, wofür eigentlich? Eine Rolltreppe, man sagt auch Fahrtreppe dazu, hilft uns dabei, Höhenunterschiede zu überwinden. Zum Beispiel in einem Bahnhof, um zu den Gleisen zu kommen. Die Stufen müssen wir nicht, wie bei einer festen Treppe, selbst hochsteigen, sondern die Treppe fährt uns hoch. Wir müssen nur auf eine Stufe draufsteigen und dann geht's schon los. Das ist natürlich vor allem für ältere Menschen, die nicht mehr so gut zu Fuß sind, oder für Leute mit Gehbehinderung praktisch. Aber nicht nur für die. Ist das schwer. Wir alle sind schließlich froh, wenn wir schwere Koffer dabei haben und sie nicht die Stufen hoch oder runter schleppen müssen. Ohne Rolltreppen würden alle diese Leute zu den Aufzügen stürmen und die wären dann immer rappelvoll oder kaputt, was sie beides sowieso schon oft sind. Eine Rolltreppe kann außerdem sehr viel mehr Leute transportieren als ein Fahrstuhl, weil sie so viele Stufen hat und immer weiterfährt. Die Rolltreppe selbst ist übrigens meistens aus Metall. In der Oberfläche sind so kleine Rillen drin, damit man nicht so leicht ausrutscht und damit zum Beispiel auch Flüssigkeiten, die vielleicht mal runterplumpsen, besser ablaufen können. Oh Mann, Mist! Die Treppenstufen sind mit kleinen Rollen verbunden, die auf einer Metallschiene entlang rollen. Der Name Rolltreppe stimmt also. Die Rollen liegen auf einer Kette und die wird durch einen starken Elektromotor angetrieben. Der befindet sich unsichtbar für uns unter den Stufen. Wenn der Motor die Kette bewegt, zieht diese die Stufen sozusagen mit. Kurz nachdem wir die Rolltreppe unten betreten haben, schiebt sich die Metallplatte, auf der wir draufstehen, nach oben. Jetzt sehen wir, dass es eine Stufe ist. Wenn wir oben angekommen sind, schiebt sich die Stufe wieder nach unten und läuft, für uns unsichtbar, untenrum wieder zurück. Dort kommt sie dann wieder raus, schiebt sich nach oben und immer so weiter und immer so weiter. Moderne Rolltreppen haben manchmal einen Sensor oder eine Lichtschranke. Das bedeutet, sie schalten in den Energiesparmodus, wenn gerade niemand damit fahren will. Entweder die Rolltreppe geht dann ganz aus oder sie fährt nur noch ganz langsam weiter. Bis wieder jemand kommt, dann läuft sie wieder schneller. Übrigens, es gibt auch Rollbänder auf dem Boden, also in der Ebene, nicht als Treppe. Die heißen offiziell Fahrsteige und es gibt sie oft an Flughäfen zum Beispiel, um für die Passagiere die super langen Strecken bis zum Abfluggate zu verkürzen.
1: Oh ja, die sind auch lustig, diese Bänder. Aber wisst ihr, welches Lied mir gerade eingefallen ist, als Nico so viel über Rolltreppen geredet hat? Ja, na klar, von Bummelkasten, der Rolltreppen-Max. An dem führt doch jetzt echt kein Weg mehr vorbei.

0: Ach so, eine Rolle Klopapier.
1: Immer wieder samstags geht Max ins Hotel. Nicht so schnell.
2: Entschuldigung.
1: Und dann macht er auch sein

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1: Bei uns geht's heute ums Thema Treppen und auf denen kann man ja rauf oder auch runter gehen. Soweit, so gut. Aber wusstet ihr, dass es für Lachse, also die Fische, auch manchmal rauf geht? Nee, nicht auf einer richtigen Treppe, aber im Fluss. Im Herbst kann man das toll beobachten, zum Beispiel an der Sieg, einem Nebenfluss des Rheins. Da wird dann sogar ein Lachsaufstiegsfest gefeiert und da war Mausreporterin Julia mal dabei, zusammen mit Kindern der Hans-Alfred-Keller-Schule.
2: Das Zugnetz wird durch Wasser gezogen und das ist wie eine Wand im Wasser. Wir haben dort unten haben wir eine Bleileine, also die ist schwer, die geht runter, die ist auf dem Boden von dem Gewässer. Und hinten haben wir einen Sack. In dem Sack sollen sich die Fische dann nachher sammeln. Und dann gucken wir mal, ob wir mal ein paar fangen. Was haben wir hier für ein Wasser?
3: Süßwasser.
2: Genau, Süßwasser.
3: Der will jetzt versuchen, Fische zu fangen.
4: Also der zieht so einen Beutel über das Wasser, dann schwimmen sie rein und können dann nicht mehr raus. Und dann haben wir die angefangen.
3: Ja.
5: Sven Wohlgemuth ist Fischwirt und steht bis zu den Oberschenkeln in der Sieg. Gummihose und Stiefel sorgen dafür, dass er beim Fischen nicht nass wird. Am Ufer stehen die Schüler und warten gespannt, ob sich in Svens Zugnetz schon Fische verfangen haben.
2: So, wer wollte gerade mit anpacken?
6: Ich.
2: So, dann zieht man mit allem an. Da hoch.
3: Ziehen wir ein Netz.
5: Schwer oder leicht?
3: Schwer.
7: Ganz okay.
3: Ja. Wir ziehen gerade die Fische hoch,
7: weil wir überhaupt welche eingefangen haben.
5: Sven entleert den Sack in eine weiße Plastikwanne. Und es zappelt tatsächlich eine Handvoll kleiner silberner Fische darin.
2: Und das hier?
6: Keine, bewegt sich so lustig bei dir auf der Hand.
2: Das hier, das ist ein kleiner Döbel. Und der kann eine Größe erreichen bis zu 70 cm. Also der kann schon richtig groß werden. Aber das ist einer, der ist dieses Jahr erst geschlüpft. Das ist noch eine andere Fischart. Das ist ein sogenannter Hasel. Wie der Hase, bloß mit dem L hinten dran.
8: Gibt's hier einen Lachs?
2: Lachs haben wir hier leider nicht dabei.
6: Naja, die Lachse sind aber auch schlau.
5: Stimmt, so schlau,
4: dass der in Süß- und Salzwasser leben kann. Ja, der wandert, der schwimmt durchs Wasser, um dann ins Meer zu kommen.
5: Und sogar so schlau, dass sie ihren Geburtsort immer wieder finden.
9: Jedes Gebirge, ja, die Flüsse kommen ja meistens aus dem Gebirge, hat eine andere Zusammensetzung. Und das können die Fische riechen. Die Fische riechen einfach viel, viel, viel besser, als wir das tun. Und das ermöglicht denen wirklich genau, den Fluss wieder zu finden, aus dem sie abgewandert sind.
5: Andreas Schabert arbeitet beim Wanderfischprogramm NRW und weiß ganz sicher, dass er sich auf den Geruchssinn seiner Lachse verlassen kann. Auch wenn sie dafür hunderte von Kilometern Heimweg gegen den Strom schwimmen müssen.
9: Die kommen aus dem Meer. Im Sommer ungefähr kommen die im Rhein an. Ne? Die Sieg fließt ja in den Rhein, wisst ihr vielleicht. Dann wandern die den Rhein hoch und kommen jetzt hier zu dieser Zeit, kommen die hier unten am Siegburger Wehr an und versuchen halt hier ihre Reise fortzusetzen. Und damit die hier drüber kommen, ist halt hier an diesem Wasserfall, der ist ja von Menschen gebaut worden und erschwert das den Lachsen, in den Fluss weiter hochzuschwimmen. Und damit die hier hochkommen, haben wir diese Fischtreppe hier gebaut.
5: Moment, eine Treppe für Fische?
4: In so einer Kontrollstation. Das ist wie ein Schwimmbecken, viel kleiner. Da ist so ein Ding, das sieht aus wie eine Wasserrutsche. Das nennt man Lachstreppe. Das ist ganz hart Strömung. Da können die Lachse runterschwimmen.
5: Alles klar, die Treppe ist eine Rutsche. Und um die Treppe herum ist eine Art Fischfalle. Die Fische können da reinschwimmen, aber nicht ohne Hilfe wieder heraus. Eine Kontrollstation für Wanderfische.
10: Was wir hier machen, wir zählen hier die Lachse, die aus dem Meer zurück wiederkommen, um abzuleichen. Und ein Teil der Lachse, die hier dieses Wehr passieren, die fangen wir hier in der Kontrollstation. Ein anderer Teil, das ist ungefähr die Hälfte, der springt einfach über das Wehr rüber.
5: Manche Lachse auf der Fischtreppe sind alte Bekannte. Das wissen die Fischexperten in der Kontrollstation ganz genau. Denn alle Lachse, die hier vorbeischwimmen, werden tätowiert. Mit einer kleinen Pistole.
4: Also das war so ein Gerät. Da drückt man hinten so auf ein Ding drauf. Dann kommt da so ein blauer kleiner Klecks. Die machen den zwischen die beiden Brüste. Der hält 2 Jahre. Dann geht der wieder ab, damit die Leute immer wissen, dass dieser Lachs schon mal hier war.
5: Bevor der Biologe Armin Demitz die Lachse markieren kann, muss er die glitschigen Tiere erstmal erwischen.
10: Vorsichtig ein bisschen. Nochmal vorsichtig ein bisschen.
11: Er versucht einen großen Fisch zu fangen. Der war richtig groß.
5: Von dem 1 Meter großen Fisch, der Wanderfisch-Kontrollstation und eigentlich vom ganzen Lachsaufstiegsfest waren die Jungs und Mädels ziemlich begeistert.
4: Das Lustigste, der wollte einen Lachs festhalten, damit wir sehen, wie groß die Dinger werden. Und dann hat der den so nass gemacht durch Zappeln im Wasser, nämlich so mit der Flosse ganz wild geschlagen.
3: Ich fand am besten, dass der das hochgeholt hat und uns diesen riesigen Fisch gezeigt hat mit der Spitze am Maul.
12: Dass die männlichen Lachse hier einen Haken haben, dass man die erkennen kann, dass sie Männer sind.
13: Und es war sehr gut, wo wir die Lachsfalle gezeigt bekommen haben. Cool. Ich fand eigentlich nicht die Falle so gut, nur die Fische, die da reingeschwommen sind.
1: Na, das klingt ja nach einem super Ausflug. Und das Beste, in diesem Jahr, da kommt der Lachsaufstieg erst noch. Im Oktober ist es wieder soweit. Schaut doch mal nach, ob bei euch in der Nähe auch irgendwo Lachse den Fluss hochwandern. Ich glaube, das lohnt sich, da mal vorbeizuschauen.
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0: Where Dreams Never Die. Das war Emma, die Gewinnerin von The Voice Kids 2023. Und das nächste Lied, das wir jetzt gleich hören werden, das bekommt in dieser Woche eine ganz besondere Auszeichnung von unserem Mausmusikteam. Alle Ohren auf für
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0: Schneller mit Propeller heißt es und das könntet ihr sogar schon kennen aus der Sendung mit dem Elefanten. Da hat Eva Sauter das nämlich schon mal gesungen und alle, die jetzt denken, ja natürlich ist man mit dem Flugzeug mit Propeller schneller als im Auto oder mit dem Fahrrad, die sind leider auf dem falschen Trip. In Eva Sauters Lied geht's nämlich um einen Hund mit Propeller. Ja, wenn das mal nicht eine coole Idee ist. Ich glaube, ich hätte auch gerne einen. Also gar nicht unbedingt einen Hund, aber einen Propeller am Rücken oder so, der mich überall hinfliegt. Ja, ist doch super praktisch. Du verstehst mich, ne Ente, habe ich mir gedacht. Ja, aber ich komme so ein bisschen vom Thema ab. Hier ist es jetzt auf jeden Fall für euch das aktuelle Maus-Lieblingslied Schneller mit Propeller von Eva Sauter.
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0: So, das war gerade eine kleine Sonderrunde ganz ohne Treppen, aber jetzt möchten wir euch mitnehmen an einen Ort, an dem es eine wirklich super spektakuläre Treppe gibt, mit einer Wahnsinnsaussicht, und da wird gleich echt verrückte Musik gemacht. Schließt doch mal alle die Augen, wenn ihr mögt. Jawohl. Und ich werfe das Mausfernrohr an.
1: Hör mal. Wer, wo, was ist das? Ein Mann schlägt mit einem dicken Holzstück gegen einen Eisenpfeiler. Der Mann ist Musiker und heißt Joseph Bertolozzi. Der Pfeiler gehört zum Eiffelturm, einem riesengroßen Aussichtsturm in Paris. Er sieht so ähnlich aus wie ein Strommast, nur schöner. Mit dem Aufzug kann man hinauffahren. Die Musiker schlagen mit dicken Klöppeln auf Stangen und Geländer. Die Tontechniker nehmen alles auf. So verwandeln sie den Eiffelturm in ein riesiges Musikinstrument. Sie spielen auch ganz oben auf der höchsten Aussichtsplattform. Die Besucher haben dort einen weiten Blick über die ganze Stadt mit ihren breiten Straßen. Sie bilden einen Stern. In der Mitte steht ein riesiges Tor. Es gibt ein Schloss mit einem wunderschönen Park, einen Fluss mit Inseln und Brücken und ein Fußballstadion.
0: Ich habe gerade mal nachgeschaut. Wenn man den Eiffelturm über die Treppe besteigen möchte, dann sind das 674 Stufen, die man hochgehen muss. Ja, ich habe das schon mal gemacht, zusammen mit meinem Vater und meinem Bruder, als ich noch ein Kind war. Meine Mutter ist damals wegen ihrer Höhenangst mal lieber unten geblieben. Und fürs schöne Foto hat mein Vater uns dann gebeten, uns mal da oben an dieses Pfeilergitter zu stellen. Ja, ich habe das echt gemacht, Elefant. Ich glaube, heute würde ich mir in die Hose machen. Aber als Kind war ich offensichtlich mutiger und schwindelfreier. Ja. Das hier ist Musik aus Frankreich von Sass, die über die Romantik von Paris

0: Habt ihr euch so eine Treppe eigentlich schon mal genau angeschaut? Eins steht ja auf jeden Fall fest, eine Treppe braucht Stufen. Aber ansonsten gibt es da ja total unterschiedliche Modelle. Die Rolltreppe haben wir uns vorhin schon genauer angeschaut. Das ist ja nochmal ein Spezialmodell. Aber dann gibt es ja so ganz normale Treppen mit einer Mauer links und rechts. Es gibt auch welche, die nur von Pfeilern gestützt werden. Und wieder andere sehen so aus, als würden sie ganz frei schweben. Ja, total unterschiedlich. Und Maushörerin Paula hat dazu mal eine Frage.
1: Hallo, ich heiße Paula, ich bin 6 Jahre alt und ich frage mich, wie halten Treppen in einem Treppenhaus ohne Stützbalken? Und ich grüße damit die Maus, den Elefanten und die Ente.
0: Ja, zuallererst mal danke für deine Grüße an die drei hier, Paula. Und deine Treppenfrage, die versucht jetzt mal Mausreporterin Julia zu beantworten.
2: Ich laufe hier gerade eine schwebende Treppe hoch. Die einzelnen Stufen ragen aus der Wand links von mir heraus. Auf der rechten Seite hängen sie in der Luft und die einzelnen Stufen sind nicht miteinander verbunden. Wenn ich so von Stufe zu Stufe hüpfe, kann ich zwischen den Stufen hinunter in den Raum gucken und sehe, wie ich nach und nach immer höher steige. Bei Treppen ist das ja eigentlich oft anders. Die einzelnen Stufen sind meistens miteinander verbunden und stützen sich so gegenseitig. Die Treppe ist außerdem oft an den Seiten fest mit der Wand oder dem Boden verschraubt. So ist sie dann super abgestützt und hält ganz schön was aus. Wer will, dass seine Treppe mit frei schwebenden Stufen genauso stabil ist, muss einiges beachten. Schon bei der Wand müssen die Treppenbauer aufpassen. Die Wand, aus der die Stufen herauskommen, muss nämlich aus Beton sein. Auf der Baustelle werden Sand, Kies, Zement und Wasser, das sind die Zutaten für Beton, erstmal in einem Betonmischer gründlich vermischt. In der Zwischenzeit arbeiten die Treppenbauer an der Schalschablone. Das ist ein Brett, in dem dicke Metallbolzen befestigt werden. An diesen Bolzen werden später die Treppenstufen festgemacht. So, der Beton ist fertig gemischt. Solange er flüssig ist, können die Arbeiter ihn in alle möglichen Formen gießen. In diesem Fall haben sie eine Form für die Wand vorbereitet. In dieser Form ist schon das Brett mit den Bolzen für die Treppenstufen. Mit einem großen Schlauch füllen die Arbeiter den flüssigen Beton vom Betonmischer in die Wandform und gießen ihn über das Brett mit den Bolzen sowie Teig in eine Kuchenform. Allerdings wird der Beton dann nicht im Ofen gebacken, um fest zu werden. Er trocknet an der Luft. Schon einen Tag später ist der Beton hart geworden. Die Schale, also die Wandform, kann entfernt werden. Und die Wand steht. Sie ist ganz glatt und nur da, wo später die Treppenstufen hin sollen, ragen jetzt die Bolzen aus der Wand. An jeden Bolzen schrauben die Bauarbeiter aber erstmal eine dicke Stahlstange. 2 Stahlstangen für jede Stufe. Diese Stahlträger sind nötig, weil Holz allein nicht stabil genug ist für freischwebende Stufen. Erst wenn alle Stahlstangen fest verschraubt sind, sägen die Schreiner das Holz für die Stufen zurecht. Bretter sind so gebaut, dass sie genau über die Stahlträger passen. Stufe für Stufe wird so mit Holz verkleidet. Fertig ist die Treppe. Alle Bolzen und Stangen sind komplett in den Holzstufen verschwunden und nicht mehr zu sehen. Die Bretter scheinen jetzt frei im Raum zu schweben. Trotzdem halten sie mich locker aus. Selbst wenn ich die Treppe mal etwas schneller rauf und runter rennen muss.
0: Bei solchen Erfindungen, da denke ich ja oft, dass das so irre ist, dass da irgendwann mal jemand gedacht haben muss, ach, also so eine freischwebende Treppe, das wäre schon cool. Ja, und sich dann ans Werk gemacht hat und sich diese Konstruktion ausgedacht hat. Und das bewundere ich sehr. Das gilt übrigens auch für fast alle Erfindungen. Ich bin da leider nicht so kreativ, aber ihr vielleicht. Und dann hören wir später bestimmt noch von euch in ein paar Jahren. Da freue ich mich jetzt schon drauf. Wir

0: Liebe von mir für dieses Lied von Bruckner. Mag ich sehr. Und den, der jetzt kommt, den mag ich auch sehr. Unseren Umstandsheini. Warum einfach, wenn's auch umständlich geht? Könnte sein Motto sein. Auf jeden Fall verhält er sich so. Immer und überall.
1: Einmal war der Umstandsheini beim Arzt.
2: Und nun bitte mal die Zunge herausstrecken und A sagen.
1: Der schaute ihm genau in die Augen, blickte tief in seinen Mund hinein bis aufs Zäpfchen. Hörte seinen Herzschlag ab, beklopfte die Brust, überprüfte seine Atmung. Und sagte dann:
2: Alles in Ordnung. Sie sollten sich nur mehr bewegen. Treiben Sie Sport.
3: Sport?
1: Der Umstandsheini hatte gar keine Lust auf Sport. Vor allem hatte er keine Lust, sich dafür extra Zeit zu nehmen oder dafür gar die Wohnung verlassen zu müssen. Also baute der Umstandsheini Übungen in seinen Alltag ein. Beim Zähneputzen stand er auf dem rechten Bein. Beim Händewaschen auf dem linken. Beim Duschen machte er Kniebeugen. Beim Kochen ließ er die Hüfte kreisen. Beim Abspülen Schultern und Kopf. Beim Putzen gab er richtig Gas und putzte und schrubbte, bis er vor Schwitzen selbst so nass wie der Boden war. Und wenn es klingelte, rannte er auf allen Vieren zur Tür.
4: Die Post!
1: Damit er das auch alles nicht vergaß, schrieb sich Umstandsheini einen Plan. Einen Bewegungsplan. Darauf stand auch, dass er jedes Mal, wenn er die Wohnung verließ, einmal das ganze Treppenhaus durcheilen musste. Das heißt, von seiner Wohnung im Erdgeschoss in den Keller und dann bis ganz hoch unter das Dach in den sechsten Stock und wieder runter. Und dann das Ganze nochmal.
3: Geschafft.
1: Das machte einen ganz schönen Lärm und war sehr anstrengend. Am ersten Abend war der Umstandsheini sehr zufrieden und stolz über sein Bewegungsprogramm. Auch am zweiten Abend. Aber schon in den folgenden Tagen hatte er immer weniger Lust darauf. Da sehnte sich der Umstandsheini an frühere Zeiten zurück, an denen er keinen Bewegungsplan hatte, sondern beim Duschen einfach nur duschte und beim Kochen einfach nur kochte. Hinzu kam, dass sein Treppenhauslauf den Nachbarn allmählich auf die Nerven ging.
5: Ey, was soll das?
6: Ruhe jetzt!
1: Einmal öffnete Heinis Nachbarin und Freundin Samira genau in dem Moment die Tür, als der Umstandsheini gerade wieder schnaufend an ihrer Wohnung vorbeisegelte.
7: Heini, was machst du denn da?
1: Der Umstandsheini bremst. Oh,
8: der Arzt sagt, ich soll mich mehr bewegen. Und so habe ich einen Bewegungsplan entwickelt. Beim Duschen Kniebeugen, beim Kochen Hüftkreisen. Wenn es klingelt, auf allen Vieren zur Tür. Und immer, wenn ich aus dem Haus will, zweimal das Treppenhaus rauf und runter. Oh, das wird mir alles zu viel.
7: Dann komm doch einfach mal mit zum Schwimmen. Da bewegst du alle Muskeln und trainierst auch noch dabei deine Ausdauer.
1: Der Umstandsheini legte die Stirn in Falten und kratzte sich nachdenklich am Kopf.
8: Meinst du wirklich?
7: Klar.
8: Na gut. Ja, ich probier's mal.
1: Samira nahm den Umstandsheini also mit zu ihrem Schwimmverein. Und im Treppenhaus wurde es von da an wieder ruhiger.
0: Ich kann mir ja kaum vorstellen, dass der Umstandsheini da einfach nur seine Bahnen zieht. Aber wer weiß, vielleicht täusche ich mich ja auch.
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Was wir ja noch nie gemacht haben, ist ein Treppenwettlauf, ne? Meinst du, die 5 Etagen hier hoch zu unserem Mausstudio eignen sich dafür nicht so gut, Elefant? Aber wir könnten es ja mal mit nur einer Treppe versuchen, oder? Also vom 4. in den 5. Stock zum Beispiel. Auch nix. Oh, gute Idee, Maus. Und wie wär's, Treppe runter zur Eisdiele hier unten vorm Funkhaus? Elefant, was sagst du? Nee. Ich meine aber doch jetzt nicht sofort. Warte, stopp. Ja, wir sind doch noch gar nicht am Ende angekommen. Gleich wollen wir doch noch rausfinden, wie eigentlich ein Kran zu einer Baustelle kommt. Aber danach flitzen wir los, versprochen. Treppe runterlaufen ist besser als gar nichts, würde ich sagen. Auch wenn Gentleman hier in diesem Song lieber nach oben will. To the top.

0: Ich hatte es ja gerade schon kurz angedeutet. Jetzt wollen wir noch was Wichtiges klären. Max hat uns nämlich eine Frage auf den Maus-Anrufbeantworter gesprochen, die wir dringend beantworten müssen. Geht auch um ein Teil mit einer spektakulären Treppe, die wir normalos allerdings niemals betreten dürfen. Ja, komm Max, stell mal deine Frage.
1: Hallo liebe Maus, ich wollte wissen, wie ein Kran von einer Baustelle zur anderen Baustelle gebracht wird. Und ich heiße Max. Tschüss.
0: Tschüss. Ja, und das schaut sich Mausreporter Sebastian jetzt mal genau für dich an, Max. Und zwar da, wo es passiert. Auf der Baustelle.
2: Für einen Kranumzug braucht man mindestens 2 Leute. Michael ist der Kranmonteur, der fürs Auf- und Abbauen zuständig ist. Jens ist der Lkw-Fahrer, der den Kran von einer zur anderen Baustelle bringt. Aber die beiden arbeiten zusammen und helfen sich gegenseitig die ganze Zeit. Und dann ist heute noch Christian Droll mitgekommen. Christian ist ein großer, kräftiger Mann mit einem freundlichen Lächeln. Er macht sonst vor allem die Vorbereitung für die Kranumzüge. Heute erklärt er mir alles. Und er fand Baustellen schon immer toll.
3: Bagger, alles was auf der Baustelle groß war und Krach gemacht hat, fand ich halt interessant als kleiner Junge. Und ja, bin dann bei den Kranen irgendwie hängen geblieben. Hat mir am meisten Spaß gemacht.
2: Hä? Krane?
4: Heißt es Kräne oder Krane?
3: Man kann beides sagen. Also im Duden steht beides. Der Fachmann sagt Krane. Und der Laie sagt Kräne, das ist so das Gebräuchliche. Und der Rheinländer sagt Kräns.
2: Und jetzt geht das Abbauen los. Erstmal müssen dafür die Achsen abgeladen werden, die Jens und Michael auf ihrem LKW für den Kran mitgebracht haben. Auf den Achsen soll der abgebaute Kran zur nächsten Baustelle gefahren werden. Achsen sind kräftige Halterungen, an denen die Räder dranhängen. Auch jedes normale Auto hat 2 Achsen. Man kann sie aber nur sehen, wenn man das Auto von unten anguckt. Dicke Stangen, die zwischen den Vorder- und den Hinterrädern sitzen. Die Achsen hier sind größer und schwerer als Autoachsen, denn auf ihnen soll der Kran festgemacht werden. Glücklicherweise muss niemand die Achsen tragen. Das kann noch der Kran machen.
3: Mit dem großen Kran machen wir das noch selber. Der kann dann noch dann selber arbeiten. Der ist ja noch komplett aufgebaut.
2: Dann klappt sich der Kran zusammen. Das kann er selbst. Dann kann er nur nichts mehr hochheben. Erst wird der Ausleger zusammengeklappt. Das ist der lange Arm des Krans, weit oben. Die vordere Hälfte davon klappt hoch und legt sich auf die hintere. Dann faltet sich der ganze Kran zusammen. Auch das Unterteil, der Turm, klappt in der Hälfte zusammen. Dann klappen die Auslegerhälften oben drauf. Am Ende liegen 4 Teile aufeinander.
3: Wie eine Ziehharmonika, so kann man sich das ein bisschen vorstellen, faltet er sich zusammen.
2: Vorher war der Kran über 20 Meter hoch, wie ein Haus mit 7 Stockwerken. Und er war fast 30 Meter lang. Ein komplettes Basketballfeld ist so lang. Jetzt ist er ein Anhänger mit langen Gerüstteilen. Die Achsen

0: Eine Schraube ohne Rillen.
1: Durch kleine Löcher in den Bolzen werden Haltestifte gesteckt, damit die Bolzen nicht rausrutschen. So halten die Bolzen Kran und Achsen zusammen. Jetzt müssen die Stützfüße weg, damit der Kran wirklich auf den Rädern steht. Und wieder kommt der LKW-Kran zum Einsatz. Der hebt den Kran etwas hoch. So können die Füße abgebaut und auf den LKW geladen werden. Auf der neuen Baustelle, die dieses Mal in Karst bei Düsseldorf ist, passiert dann alles rückwärts. Kran an die richtige Stelle bringen, Füße aufbauen, Achsen ab, Ballast auflegen, Kran hochklappen und dann kann die Arbeit an einer anderen Baustelle losgehen. Heute noch. Nach Karst muss Jens den Kran aber mit dem LKW erstmal ziehen. Das dauert ein bisschen, denn der Anhängerkran darf nur sehr langsam fahren. 25 Kilometer in der Stunde, wie ein flotter Fahrradfahrer. Gute Fahrt, Kran.
2: Boah, jetzt wissen wir es aber wirklich ganz genau, wie so ein Kran von einer zur anderen Baustelle kommt. Max, danke für deine Frage danach auf dem Maus-Anrufbeantworter. Und wenn ihr auch eine habt, also eine Frage, dann macht's doch wie Max und gebt sie weiter an die Maus.
3: 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Dann quatscht auf unseren Anrufbeantworter 0800 5678 234.
4: Hey, Schauers, schmeiß mal die Kiste an!
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Tja, was soll ich sagen? Wir sind am Ende angekommen und alle aufmerksamen Menschen, Elefanten, Enten und Mäuse wissen, was das bedeutet. Jawohl, Wettlauf Treppe runter. Ich bin Nina und auf die Plätze, fertig, los! Wir sind am

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2: Hallo, ich bin Marlene. Ich bin 8 Jahre alt. Und ich wünsche mir das Lied Boom Shakalaka von Dicker und Vincent Weiss. Und ich grüße das Maus-Team.

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1: Hallo, ich bin die Paula. Ich bin 6 Jahre alt, weil ich 6 wurde. Und ich wünsche mir das Lied. Es gibt 194 Länder und ich grüße keinen von euch.

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1: Ich bin Konstantin, ich bin 7 Jahre, ich wünsche mir das Lied Astronomina. Danke.

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1: Hallo, wir sind
2: Claire
1: und Carlotta und wir wünschen uns und das Lied Sei wie du bist von der Schule der magischen Tiere. Damit grüßen wir
2: den Elefanten, die Ente, die Maus,
1: alle, die zuhören und unsere besten

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1: Hallo, ich bin Pauline, ich bin 9 Jahre alt. Ich wünsche mir eine Feld auf Ophelia und ich grüße die Maus, die Ente und den Elefant.

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Aufgepasst, hier kommt die Nummer. 0800 5678 234.

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1: Ich bin der Freund, ich bin 4 Jahre alt
2: und wünsche mir von Eddie und dann die Piraten.
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1: Hallo, hier ist Lian. Ich bin 9 Jahre alt und ich grüße die Maus, den Elefanten und meine ganze Familie. Ich wünsche mir das Lied Cat Night Joe. Tschüss! 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
1: Hallo, hier ist Hannah und ich wünsche mir das Lied Eternity von Alex Warren. Tschüss!
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1: Hallo, ich bin Marian, ich bin 9 Jahre alt und ich wünsche mir das Lied Sweet 16 von Sahide und damit grüße ich meine ganze Familie.

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1: Hallo, ich bin die Melina, ich bin 7 Jahre alt und ich wünsche mir das Lied Das ist die perfekte Welle. Und damit grüße ich die Maus, die Ente und den Elefanten und die ganzen Lehrerinnen auf der Grundschule in Holthausen. Tschüss.

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1: Hallo, mein Name ist Lisa, ich bin 5 Jahre alt und ich wünsche mir das Lied Forever Young. Damit grüße ich meine Familie, meine Freundin Clara, Cecilia, Sarah und Mio, Jona und Julia.

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traumhaft schöne Musik hier in der Maus. Das sind Bowser und Bit Berner mit ihrer neuen Version von Wolke 4.

0: Seid gute. Hallo? Könnt ihr mich? Hört ihr mich? Warte. Jetzt müsste es wieder gehen. Ich freue mich. Hallo?
1: Na, hast du ihn erkannt? Checker Tobi vom Checkpot ist gleich am Start. Noch ein bisschen Musik und dann gibt es hier in der Maus eine neue

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2: Also mit ein bisschen guter Laune macht Putzen richtig Spaß, muss ich sagen. So, fast fertig. Guck noch unter das Bett. Was ist denn das? Oh, ist das staubig hier. Hier müsste man vielleicht mal saugen. Aber was ist denn das? Das ist ja mein Riesenschokokeks. Ach, dich suche ich schon die ganze Woche. Bisschen staubig, aber ich glaube, da kann man noch... Oh, ich will noch kacken. Wacke!
3: Oh. Zugang Checkerbude genehmigt.
2: Hallo liebe Leute, schön, dass ihr mit dabei seid und herzlich willkommen in meiner blitzeblanken Checkerbude zum heutigen Checkpot. Kribbelt es euch in der Nase, sobald ich über Staub spreche? Könnt ihr an keiner Pfütze vorbeigehen, ohne reinzuhüpfen, und müsst ihr eure Hände in jede Matschgrube stecken und drin rumwühlen? Dann seid ihr heute genau richtig, denn das Thema unserer Folge heute ist Schmutz. Und wie immer habe ich jemanden da, mit dem ich hier eine ordentliche Sauerei veranstalten kann. Bei mir in meiner heute wirklich sehr, sehr sauberen Checkerbude ist Johanna.
4: Hallo.
5: Hallo Tobi.
2: Schön, dass du da bist. Ich möchte als allererstes von dir wissen, wie sieht es unter deinem Bett aus?
5: Also direkt unter mir ist mein Bruder.
2: Aber, das ist ein Hochbett, okay.
5: Ja, aber darunter sind so Kisten, Kisten, die wir benutzen in der vorderen Schicht, und dahinter Kisten, die wir seit Jahren nicht mehr benutzt haben.
2: Aha.
5: Und da wird es vermutlich entsprechend aussehen da hinten.
2: Also du würdest schon vermuten, dass unter eurem Bett durchaus auch der ein oder andere Staubflusen da rumhängt.
5: Ja, Staub, Spinnen.
2: Spinnen meinst du wirklich?
5: Ja, bei uns in der Wohnung eben einige Spinnen. Auch in der Dusche ist eine, die beobachte ich immer.
2: Na, die darf aber da bleiben, die wohnt da einfach.
5: Ja.
2: Bist du denn eine Person, die Ordnung wichtig findet?
5: Geht so. Bei Schulsachen hab ich gerne alles ordentlich, aber sonst, ich krieg's auch nicht alles sehr ordentlich.
2: Ich finde bei mir zu Hause jedes Staubkorn schrecklich. Und ich bin wirklich sehr, sehr sauber und ordentlich bei mir zu Hause. Aber wenn ich bei anderen Leuten bin, dann stört's mich überhaupt nicht, wenn es da staubig ist. Fällt mir nicht mal auf. Ich weiß nicht genau, woran das liegt, aber es ist komisch.
5: Seltsam. Ja, bei mir ist auch eine komische Sache. Bei Essen, da esse ich immer alles so getrennt. Also,
2: wie?
5: Ja, wenn jetzt einen Topf nehmen wir erstmal, als Beispiel. Und dann sind da Karotten und Erbsen und Kartoffeln und so weiter drin. Und dann halt einfach nacheinander. Hast du Erbsen und Kartoffeln?
2: Wirklich? So weiter. Warte mal, du hast Spinnen unter deinem Bett leben, aber du sortierst dein Essen, während du es isst.
5: Ja.
2: Okay, das ist sehr seltsam. Naja, du hast doch heute auch wieder drei Fragen mitgebracht.
5: Ja. Die erste Frage: Was ist Schmutz überhaupt? Meine zweite Frage: Gibt es Schmutz im Weltraum? Meine dritte Frage: Ist Schmutz gut oder schlecht?
2: Finde ich super Fragen.
5: Das checken wir für euch.
2: Johanna, zeig mir doch mal deine Fingernägel. Ja,
5: ja.
2: Die sehen doch aber ganz gut gepflegt aus, oder? So wie ich das hier sehe. Nee, ja, okay, also hier und da ist ein kleiner schwarzer Rand zu erkennen. Aber es sieht jetzt nicht aus, als hättest du gerade einen Straßenbelag geteert oder so.
5: Ja, nee, das mache ich ja selten.
2: Und bei mir, guck mal.
5: Ich sehe nichts.
2: Nee, ich habe sehr gut gepflegte Hände. Dazu, was das Schwarze unter deinen Fingernägeln ist, passt ja eigentlich deine erste Frage ganz gut.
5: Stimmt. Was ist Schmutz überhaupt?
2: Ja, was glaubst du denn? Was ist denn wohl Schmutz?
5: Ich glaube, das kann man nicht so eindeutig sagen. Zum Beispiel, wenn ein Haar in der Suppe liegt, dann ist das Haar der Schmutz.
2: Ja.
5: Und wenn Suppe in den Haaren ist, ist die Suppe sozusagen der Schmutz.
2: Aha, ja, das stimmt. Du hast so recht. Ich meine, es ist zweimal irgendwie dasselbe, nur umgekehrt, ne?
5: Ja.
2: Ich habe nicht gedacht, dass die Frage nach Schmutz so philosophisch wird, aber das ist wirklich sehr klug. Oh, guck mal, Jackie meldet sich, unsere schlaue Datenbank.
5: Ich drück mal auf den Knopf.
6: Was wir als Schmutz oder schmutzig empfinden, hängt von vielen unterschiedlichen Dingen ab. Zum Beispiel davon, was jeder Einzelne für sich selber mag. Manche fühlen sich unwohl, wenn sie nicht jeden Tag baden. Andere kommen gut damit klar, nur einmal pro Woche schnell unter die Dusche zu hüpfen. Auch unsere Erziehung spielt eine Rolle. Wenn unsere Eltern großen Wert darauf legen, dass der Küchenboden immer blitzeblank geputzt ist, dann gewöhnen wir uns daran und finden es eklig, wenn bei anderen Familien Krümel auf dem Boden rumliegen. Schmutz hat auch was damit zu tun, in welchem Teil der Welt wir aufwachsen. In Japan zum Beispiel benutzt man keine Taschentücher, sondern zieht die Nase hoch, wenn sie läuft. Das finden viele Menschen in Europa eklig. Die Japaner aber finden die Vorstellung widerlich, sich in ein Tuch zu schneuzen und diesen Rotzschmutz dann in der Hosentasche mit sich herumzutragen. Schmutz kann also viele unterschiedliche Dinge bedeuten. Das Einzige, was man sicher sagen kann, Schmutz ist etwas, was nicht an der Stelle ist, wo es eigentlich sein sollte.
5: Aha. Eine Sache möchte ich anmerken. Du hast bei einmal pro Woche duschen, hast du so gesagt.
2: Ja, einmal pro Woche duschen finde ich wenig.
5: In der vierten habe ich einmal pro Monat geduscht.
2: Johanna! Ich möchte Folgendes unterstellen. Ich glaube, dass du in der vierten Klasse schmutzig warst.
5: Nein, ich war nicht schmutzig. Wirklich nicht.
2: Aber du musst dich anders gewaschen.
5: Das haben wir in der Schule besprochen, dann haben so alle mich ausgelacht.
2: Einmal im Monat?
5: Das war damals.
2: Du, also ich zum Beispiel, ich wasche mir nur alle 10 bis 14 Tage mit Shampoo die Haare. So haben wir alle unsere Eigenheiten. Ja, siehst du, es ist genau wie Jackie gerade gesagt hat. Jeder hat halt einen anderen Begriff von Schmutz und für jeden fühlt sich das anders an.
5: Ja.
2: Jackie, ich hätte noch eine Frage an dich. Was verstehst denn du als Datenbank unter Schmutz?
6: Ich? Boah, da will ich eigentlich gar nicht drüber reden. Das ist so ekelhaft.
2: Hä? Jetzt sag mal. Entschuldigung, bitte.
6: Okay, ich sag's. Das Ekligste auf der Welt für mich ist eine 2.
2: Was?
5: Wieso eine 2?
2: Hä? Ja, wieso? Hä? Im Ernst?
6: Ja, im Ernst. Ich bin ja ein Wissenscomputer. Und woraus bestehen alle Informationen, die ein Computer hat? Aus Nullen und Einsen. Alles nur 0 oder 1 in meinem Hirn, in langen Reihen. Alleine der Gedanke, dass ich da mal eine 2 drunter mischen könnte, ich kann einfach nicht darüber reden.
5: Die Angst vor Zweiern wie vor Spinnen.
2: Ein und dasselbe, absolut. Also Zweien sind wirklich, Johanna, ist deine erste Checkerfrage damit geklärt?
5: Ich glaube schon.
2: Dann drück bitte den grünen Knopf. Was man als Schmutz empfindet, hängt von vielen Dingen ab. Von einem selbst, wie man erzogen wurde, aber auch davon, wo man aufgewachsen ist. Was man sicher sagen kann, Schmutz ist etwas, das sich an einer Stelle befindet, wo es eigentlich nicht hingehört.
5: Gecheckt!
2: Apropos an einer Stelle, wo es nicht hingehört. Damit sind wir doch schon mitten bei deiner zweiten Checkerfrage, liebe Johanna.
5: Meine zweite Frage lautet, ist der Weltraum schmutzig?
2: Ja, was sagst du dazu? Wie kommst du auf die Frage?
5: Naja, im Weltall fliegen ja verschiedene Sachen rum. Mhm. Und ich könnte mir auch vorstellen, dass da Schmutz dabei ist.
2: Also was für eine Art von Schmutz meinst du dann so?
5: Sachen, die Menschen irgendwie in den Weltraum gebracht haben. Mhm. Oder zum Beispiel Staub auf dem Mond oder sowas.
2: Ich glaube, wir sollten jemanden anrufen. Jemanden, der sich auskennt mit Schmutz im Weltall.
5: Wen denn?
2: Ich würde vorschlagen, dass wir jetzt mal bei Harald Krüger anrufen. Der arbeitet nämlich fürs Max-Planck-Institut und zwar für die Sonnensystemforschung.
5: Auch einer von den vielen Leuten, die du kennst.
2: Ganz genau so ist es. Soll ich mal die Nummer wählen?
4: Ja. Krüger?
2: Hallo Harald, hier ist Tobi. Schön, dass ich dich erreiche.
4: Ja, hallo, guten Tag.
2: Du, wir haben eine Frage, bei der du uns sicher helfen kannst. Und zwar, ist das Weltall schmutzig?
4: Ja.
2: Okay.
4: Das kommt drauf an, wie man das sieht. Aha. Also das Weltall selber ist eigentlich nicht schmutzig. Also zunächst mal ist es natürlich leer, könnte man denken, weil es dort keine Atmosphäre gibt, also keine Luft. Aber es gibt dort eben auch Staub, der dort überall herumfliegt. Und der wird natürlich auf der Erde immer gerne als Schmutz bezeichnet. Aber wir erforschen ihn und für uns ist es eben kein Schmutz.
2: Und wo kommt der her? Wieso fliegt Staub durchs Weltall?
4: Der Staub, den wir untersuchen, der kommt zum großen Teil von Kometen. Und wir haben auch eine noch exotischere Gruppe von Staubteilchen, die von außerhalb unseres Sonnensystems kommen, also von ganz weit weg, von ganz weit her.
2: Wow. Das heißt, ihr untersucht Staub und findet was raus über das Weltall in seiner extrem riesigen Größe.
4: Ja, und zum Beispiel auch über die Entstehung unserer Erde. Denn unsere Erde ist vor sehr, sehr langer Zeit mal aus einer Wolke, aus Gas und Staub entstanden. Mhm. Und die Teilchen, die wir eben heute untersuchen können, die sind immer noch sehr ähnlich wie die Teilchen, die es eben früher gab, aus denen unser Sonnensystem und unsere Erde entstanden ist.
2: Okay. Wenn du sagst, ihr untersucht die Teilchen, die müsst ihr irgendwie einfangen. Habt ihr so eine Art Weltraumstaubsauger oder wie?
4: Nicht so wie so ein Staubsauger, den man zu Hause hat. Vielleicht kann man es als Staubfänger bezeichnen. Mhm. Das muss man sich vorstellen wie einen großen Kochtopf. Und dieses Gerät ist außen auf einer Raumsonde montiert. Mhm. Und die Raumsonde fliegt dann eben durchs Weltall. Und die Teilchen treffen dann mit hoher Geschwindigkeit auf diesen Kochtopf, prallen da auf, zerplatzen und wir können dann die Zusammensetzung der Teilchen untersuchen.
2: Und was ist das Aufregendste, was ihr da schon mal entdeckt habt in eurem Schmutzkochtopf?
4: Ja, also ich würde sagen, das Spannendste waren Ergebnisse von der Weltraummission Cassini, die zum Saturn geflogen ist. Und die Sonde ist eben mehrfach an einem der Monde vom Saturn ganz nah vorbeigeflogen. Also ganz nah heißt dann so in 500 Kilometern Entfernung. Mhm. Und hat dabei Staubteilchen gemessen, die von diesem Mond stammen, von Enceladus.
2: Ja.
4: Und aus der Zusammensetzung dieser Teilchen konnten wir eben schließen, dass es unterhalb der Oberfläche eine Art Ozean geben muss.
2: Das habt ihr rausgefunden, weil ihr Staub untersucht habt. Das ist ja völlig verrückt.
4: Ja, aus der Zusammensetzung dieser Teilchen konnten wir schließen, dass dort eben diese Teilchen in einer Umgebung entstanden sind, die eben flüssiges Wasser enthalten muss. Und das Interessante daran ist, die Bedingungen, also zum Beispiel die Temperatur und die Zusammensetzung dieses Wassers, ist ganz ähnlich wie das Wasser in den Ozeanen, in der Tiefsee, auf der Erde.
2: Mhm.
4: Und die Bedingungen sind also ganz gut, dass dort auf diesem Saturnmond auch Leben entstanden sein könnte. Also
2: wow.
4: Die Bedingungen für Leben sind dort recht gut. Das heißt natürlich noch lange nicht, dass es dort auch welches gibt.
2: Aber das ist ja völlig abgefahren. Ihr fangt Staub auf, untersucht den, könnt daraus Rückschlüsse ziehen und habt vielleicht rausgefunden, dass es irgendwie Aliens auf einem Saturnmond gibt. Das finde ich ja völlig verrückt. Was ist denn, wenn du den Staub unter meinem Bett untersuchst? Würdest. Kannst du da auch irgendwelche kometischen Sachen feststellen?
4: Jein. Also zunächst mal sammelt unsere Erde täglich eine ganze Menge Staub auf. Die Erde fliegt eben ja auch durch das Weltall.
2: Mhm.
4: Und dabei treffen dann solche Teilchen auf die Erdatmosphäre, werden dann eben von der Erdatmosphäre gebremst.
2: Mhm.
4: Und rieseln dann sozusagen langsam wie so Schneeflocken zur Erde. Nur kann man die Teilchen mit dem Auge nicht sehen, weil die eben viel zu klein sind.
2: Ja.
4: Und die sammeln sich dann sozusagen überall auf der Erdoberfläche an. Und das sind so größenordnungsmäßig 40 bis 100 Tonnen pro Tag, also
2: Ui.
4: So 3 oder 4 oder 5 LKWs voll. Und das ist natürlich am besten, wenn man solche Teilchen suchen will,
2: ja.
4: Wenn man dann auf Oberflächen guckt, wo sich der Staub dann lange ansammeln kann. Also draußen auf Hausdächern oder Parkhäusern zum Beispiel. Und da hat man auch wirklich solche Teilchen gefunden.
2: Mhm.
4: Zu Hause ist es ein bisschen schwierig, weil da natürlich dann immer wieder viel zu oft geputzt wird. Aber grundsätzlich, auch wenn man den Hausstaub hat, wird man wahrscheinlich ganz kleine Mengen von außerirdischem Staub dort finden können.
2: Oh, das ist ja cool. Das heißt, wenn man ein Supermikroskop hätte und man guckt unter seinem Bett, dann könnte es sein, dass man außerirdischen Staub findet.
4: Ja.
2: Harald, das war total spannend. Vielen lieben Dank für deine Antworten. Danke, hast uns sehr geholfen.
4: Gerne, freut mich. Tschüss.
2: Mach's gut, tschüss. Johanna, drückst du auf den grünen Gecheckt-Knopf?
5: Ja.
2: Im Weltall gibt es Staub. Wenn man ihn sich genauer anschaut, kann man erkennen, woher er kommt und sogar Rückschlüsse darauf ziehen, wie unsere Erde entstanden ist. Gecheckt! Liebe Johanna, ich habe dir was mitgebracht. Das da. Mach doch mal auf, die kleine Packung da.
5: Ja, lecker. Sieht ja toll aus. Ja, so kleine Würstchen.
2: Das sind so winzig kleine Würstchen, ja. Das sieht aus wie Katzenstreu, finde ich.
5: Stimmt.
2: Es ist aber Heilerde. Und man sagt, dass die ganz gesund ist.
5: Moment, ist das Erde?
2: Heilerde. Und soll ich dir was sagen? Diese Erde, die essen wir jetzt.
5: Mhm.
2: Lies mal vor, was noch unter dem Wort Granulat steht.
5: Und unzerkaut mit Flüssigkeit herunterschlucken.
2: Genau. Unzerkaut mit Flüssigkeit herunterschlucken. Mhm. Das machen wir jetzt. Bist du bereit? Oh. Hast du die ganze Packung in der Hand?
5: Nein, nicht die ganze. Okay, ich mach die ganze.
2: Ich mach auch die ganze. Okay. Also einfach in den Mund damit und dann nicht kauen, sondern
5: die
2: runterschlucken.
5: Medizin.
2: Mhm. Eins, zwei, drei. Man kann ja gar nicht schlucken, ist komplett trocken, weil zu viel auf einmal. Oh, das schmeckt wirklich wie Katzenstreu. Also, sondern?
5: Wie Erde.
2: Findest du?
5: Voll.
2: Also.
5: Wann hast du das letzte Mal Erde gegessen?
2: Scheint schon eine Weile länger her zu sein. Deine Zähne sind ganz braun.
5: Nein, nein, das ist noch das ganze Zeug.
2: Mhm. Magst du vielleicht noch mal einen Schluck Wasser nehmen? Also, liebe Leute, ihr müsstet Johannas Gesicht sehen, weil erstens, ihr läuft braune Suppe irgendwie die Lippe runter. Sie verzieht ihr Gesicht und sie hat immer noch die halbe Hand voll mit diesen kleinen Granulat-Erdstückchen.
5: Ich krieg das Zeug nicht runter.
2: Okay, kannst du zur Seite nehmen. Oh, guck mal, da meldet sich eh Jackie. Jackie, magst du auch was abhaben?
6: Nein, danke. Aber lieb, dass du fragst. Ich wollte euch nur sagen, dass es in weiten Teilen Afrikas gar nichts Ungewöhnliches ist, Erde zu essen. Man kann die sogar als Klumpen in verschiedenen Geschmacksrichtungen auf dem Markt kaufen und einfach so reinbeißen. Vor allem schwangere Frauen machen das regelmäßig.
2: Meine Oma hat immer gesagt, Dreck reinigt den Magen. Johanna kann immer noch nicht sprechen, weil sie immer noch den halben Mund voll mit Erde hat. Komm, wir machen weiter mit der dritten Checker-Frage.
5: Ja. Meine dritte Frage lautet, ist Schmutz gut oder schlecht?
2: Ja, wahrscheinlich ist die Antwort nicht so schwierig, oder?
5: Also, ich bin mir nicht ganz sicher, weil einerseits kann Schmutz ja auch gut sein, wie zum Beispiel diese Heilerde. Andererseits ist es ja dann auch kein Schmutz mehr.
2: Da sind wir wieder bei diesem Thema, wann ist Dreck Dreck und wann ist Schmutz Schmutz?
5: Ja, genau. Hm. Aber keine Ahnung.
2: Clacky, was sagst denn du?
6: Keine Frage, zu viel Schmutz kann krank machen. Vor allem, wenn Trinkwasser schmutzig, also mit Bakterien verseucht ist, kann das schlimme Folgen haben, besonders für Kinder. Die Pest, eine Krankheit, an der im Mittelalter sehr, sehr viele Menschen gestorben sind, wurde durch Ratten und Flöhe übertragen. Diese Tiere fühlen sich da am wohlsten, wo es schmutzig ist. Und im Mittelalter war es sehr schmutzig, weil der Inhalt der Nachttöpfe und sämtlicher Müll einfach auf die Straße gekippt wurde. Aber vor etwa 30 Jahren gab es zum ersten Mal eine wissenschaftliche Untersuchung, bei der festgestellt wurde, dass auch zu viel Sauberkeit schädlich sein kann. Das liegt daran, dass die Menschen früher viel mehr Kontakt zu Bakterien hatten und deshalb ihr Immunsystem darauf eingestellt war. Wenn man nun aber zu wenig Kontakt mit solchen Mini-Lebewesen wie Bakterien hat, dann reagiert der Körper plötzlich auf Dinge, die sonst eigentlich ganz normal sind. Auf Blütenpollen zum Beispiel. Schmutz im Mund kann in kleinen Mengen sogar gesund sein. Wissenschaftler haben herausgefunden, dass Kinder, die im Kindergartenalter am Daumen lutschen oder Fingernägel kauen, später weniger Allergien haben als andere Kinder.
5: Ich glaube, so eine eindeutige Antwort gibt es darauf eh nicht.
2: Ja.
5: Aber es ist auf jeden Fall ganz gut zu wissen, dass Schmutz gar nicht unbedingt so schlecht ist.
2: Mhm.
5: Das kann man ja durchaus auch als Ausrede benutzen für irgendwelche Sachen.
2: Wie meinst du? Erzähl.
5: Wenn ich gerade was Besseres zu tun habe, als die Fingernägel sauber zu machen.
2: Also genau, du kannst immer sagen, nee, sorry, das ist gut für mein Immunsystem, wenn
5: genau.
2: Ich schmutzige Fingernägel habe. Deine Frage ist damit beantwortet.
5: Ja.
2: Zu viel Schmutz macht krank. Vor allem schmutziges Wasser ist gefährlich. Aber zu viel Sauberkeit ist auch nicht gesund.
6: Gecheckt!
2: Ich habe noch einen coolen Fun-Fact für dich zum Abschluss. Geckos haben so klebrige Fußsohlen, damit sie kopfüber laufen können und an der Wand entlang und so. Aber an ihren Füßen bleibt trotzdem kein Schmutz kleben.
5: Hä?
2: Mhm. Hat was mit so ganz feinen Härchen zu tun, die da an den Fußsohlen dran sind.
5: Mit diesen Härchen, das kann ich mir schon auch gut vorstellen, weil es gibt ja auch noch Pflanzen oder sowas in der Natur, die ähnliche Sachen machen. Zum Beispiel der Lotus-Effekt, wo die das Wasser so abperlt.
2: Dann tropft da zum Beispiel Regenwasser drauf und perlt einfach ab.
5: Ja,
2: ne?
5: das nimmt dann den nass. Schmutz auch mit.
2: Ah.
5: Haben wir in der Schule gelernt.
2: Diesen Lotus-Effekt, den kann man auch selber machen, ne? Guck mal, ich habe dir da eine halbe Kartoffel hingelegt und einen Glasteller. Oder eine Kartoffel, die kannst du in der Hälfte durchschneiden.
5: Ja, Moment.
2: Okay, so. Kartoffel in der Hälfte durchgeschnitten. Wenn du jetzt mit der Kartoffel ganz fest über diese Glasfläche reibst, okay, dann kommt da so eine weiße Flüssigkeit raus.
5: Ja.
2: Genau, verreib mal richtig. Was da rauskommt, ist die Stärke, die in der Kartoffel drin ist. Die bindet das Fett und schafft eine sehr glatte Oberfläche. Und wenn du das jetzt gleich einfach kurz eintrocknen lässt, also kurz warten, vielleicht ein bisschen draufpusten, dass es trocknet. Genau. Dann müsste das
5: nach Kartoffel.
2: Dann müsste das gleich auch den gleichen Effekt haben. Und ist es jetzt schon trocken hier, unser Experiment?
5: Sieht noch nicht ganz trocken aus, aber während ich hier puste, kannst du mir schon mal ein Geheimnis erzählen.
2: Mein Schmutzgeheimnis?
5: Mhm.
2: Du hast mir doch am Anfang erzählt, dass du früher nicht so regelmäßig geduscht hast.
5: Ja.
2: Und ich habe dich dafür eigentlich ausgelacht.
5: Ja.
2: Du weißt ja, glaube ich, dass ich so einen alten Bus habe, mit dem ich total gerne campen gehe und verreise und das auch über Wochen. Weißt du nicht?
5: Nö.
2: Habe ich. Ich liebe es, mit diesem Bus zu reisen. Und ich campe dann halt immer irgendwo da, wo ich gerade so stehen bleibe. Meine längste Reise waren, glaube ich, 6 Wochen. Da sind wir tausende Kilometer gefahren und ich habe in diesen 6 Wochen nicht eine einzige Dusche von innen gesehen.
5: Na also, da hast du's, da hast du's.
2: Manchmal war ich im Meer, da waren meine Haare voller Salzkruste und so richtig geduscht und gewaschen habe ich mich in der Zeit, glaube ich, nie, weil wir nie auf einem echten Campingplatz waren. Das war mein Schmutzgeheimnis. Und ich muss sagen, ich verstehe sehr gut, dass man nicht Bock hat, jeden Tag zu duschen. Manchmal ist es auch ganz cool, einfach nicht zu duschen und ein bisschen schmutzig zu sein.
5: Man ist ja auch nicht gleich schmutzig, nur wenn man mal nicht duscht.
2: Ja, da hast du auch wiederum recht. So ist es. Können wir jetzt unser Experiment mal fertig machen? Dann könnten wir jetzt gucken, ob das eben mit dem wasserabweisenden Effekt funktioniert.
5: Okay, also dann tropfe ich jetzt da was drauf.
2: Und? Was passiert?
5: Es passiert nichts.
2: Also, Johanna nimmt gerade ihren Finger, tunkt ihn in ein Glas Wasser und lässt die einzelnen Wassertropfen jetzt auf ihre präparierte Oberfläche tropfen. Also, und was passiert mit den Tropfen?
5: Sie fließen auseinander.
2: Aber so, wie sie immer fließen würden?
5: Warte, am Rand kann ich hier. Ja, sie fließen so wie die.
2: Sie fließen wie immer.
5: Ich glaube, entweder muss man es länger trocknen lassen oder mehr Kartoffel drauf tun.
2: Okay. Ich meine, der Checkpot ist jetzt am Ende, aber wir können ja trotzdem noch ein bisschen weiter experimentieren. Und wenn ihr zu Hause Kartoffeln und irgendwie ein Glas habt, dann probiert es doch einfach mal aus. Und Johanna, mir hat es wieder riesen Spaß gemacht.
5: Mir hat es auch sehr Spaß gemacht.
2: Macht's gut, liebe Leute. Bis zum nächsten Mal. Tschüss. So, und willst du jetzt noch mal hier so ein Heilerde-Päckchen
5: Nein.
2: essen? Komm, komm mal, gib mal deinen Mund her. Komm.
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0: Dankeschön, Checker Tobi. Das war der Checkpot. 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

0: und ich bin der Nando. Warum verbieten die Erwachsenen ihren Kindern ständig vom Handy zu sitzen, aber warum tun sie es dann selber?
1: Ja, warum eigentlich? Ist das nicht voll unfair?
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1: Wir haben zwei Katzen. Eine Katze heißt Nomi, eine Katze heißt Momo. Die sind braun-weiß und haben schwarze Ohren, schwarze Nase, blaue Augen und einen schwarzen Schwanz. Und die Hinterpfoten sind weiß und die Vorderpfoten sind braun. Die sind ganz süß und ganz weich. Die kommen manchmal abends zu uns ins Bett und kuscheln mit uns. Die sind ganz verkuschelt.
2: Ich habe mal eine Babykatze gesehen auf dem Bauernhof. Da sind wir jeden Morgen zu den Babykatzen, jeden Abend haben mit der gekuschelt. Das war sehr süß, die war nämlich ziemlich klein. Also am ersten Tag hatten die Augen noch zu, aber am vierten Tag waren die dann offen. Dann konnten die auch was sehen. Aber wie die große Katze kam, sind wir ganz schnell weggegangen, weil sonst hätte die uns, glaube ich, erwischt, wären die dann wieder hingelegt, wo die waren.
3: Ich finde Kätzchen süß. Ich hätte auch gern Kätzchen, aber ich habe ja schon ein Haustier und das wäre ein bisschen doof gewesen, weil ich habe ja einen Hamster und dann wäre es ein bisschen unruhig geworden.

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1: Hallo, ich heiße Hanna, bin 7 Jahre alt, werde 8 und ich habe einen Musikwunsch und das ist Kid Cleo Spooky. Und dann grüße ich meine ganze Familie, Mama, Papa, meine große Schwester Jule.
2: Hey Leute, hier ist Kid Cleo. Boah, ist das gruselig hier.

Oh, wo bin ich denn hier gelandet? Mann, ist das gruselig. Ich bin ja eigentlich nicht so der ängstliche Typ. Aber an Halloween kann man sich schon mal ein bisschen gruseln. Was ist denn das für ein Skelett davon?

0: Es ist spooky.
1: Hallo, ich bin der Felix und will wissen, warum Katzen an den Hinterpfoten nur 4 Zehen haben. Tschüss.
2: Wenn eine Katze schnell vorwärts kommen will, dann braucht sie dafür ihre Hinterpfoten. Wenn sie ein anderes Tier oder eine Maus angreifen will oder zum Beispiel vor einem anderen Tier oder einem Menschen flüchten muss, dann kann sie die Hinterpfoten richtig gut gebrauchen. Mit den Hinterpfoten kann eine Katze Schub erzeugen und schnell vorwärts kommen. Die Hinterpfoten von Katzen sind besonders. Sie haben keinen großen Zeh. Also man sieht äußerlich vom großen Zeh nichts mehr. Wenn man die Katze röntgen würde, dann könnte man auf dem Röntgenbild noch einen kleinen Knochenstummel sehen, da wo vor langer Zeit bei den Vorfahren der Katzen ganz früher mal der große Zeh war. Der hat sich im Laufe der Entwicklung von Katzen zurückgebildet. Er wurde nicht mehr benötigt. Alle heute lebenden Katzenarten haben an den hinteren Pfoten keinen großen Zeh. Bei Großkatzen wie Tigern ist das auch so. Das bringt den Katzen Vorteile. Dadurch, dass ein Zeh sozusagen fehlt, sind die hinteren Pfoten schmaler. Und so können Katzen damit mehr Schub erzeugen und schneller losrennen, springen oder auch angreifen. Wenn man sich andere Tierarten anschaut, dann haben viele von denen auch schmalere Hinterpfoten oder auch Hufe. Bei Pferden ist das auch so. Pferde sind Fluchttiere. Normalerweise sind bei Katzen die Krallen eingezogen. Dann laufen die Katzen auf ihren Pfoten und die Pfoten sind für die Katze sowas wie ein Stoßdämpfer. Wichtig bei Sprüngen oder auch bei Stürzen. Und die Pfoten haben eine ziemlich dicke Haut, die schützt die Katze sehr gut vor spitzen Dingen wie Dornen oder Steinen. Wenn eine Katze ihre Krallen nicht ausgefahren hat, dann sorgen Bändchen an der Oberseite der Pfoten dafür, dass die gebogenen Krallen drin bleiben. Wenn dann die Katze eine Maus fangen will, dann stößt sie sich mit den Hinterpfoten mit den 4 Zehen ab. Dann streckt sie die Vorderpfoten aus, in denen gibt es Muskeln. Und die ziehen sich zusammen und die Krallen kommen blitzschnell raus. Mit den Krallen der Vorderpfoten kann die Katze die Maus dann zu ihrem Maul führen. Die Vorderpfoten der Katze sind auch besonders. Jede Pfote hat 4 Zehen und einen fünften, der sich an der Innenseite des Beines ein wenig weiter oben befindet. Das ist die Daumenkralle. Damit kann eine Katze ihre Beute auch seitlich greifen, damit die nicht abhauen kann. Katzen können ihre Krallen an den verschiedenen Pfoten übrigens unabhängig voneinander ausfahren. Wenn eine Katze mit einem Wollknäuel spielt, kann sie auch nur an einer Vorderpfote die Krallen rausschieben. Und wenn sie einen Baum hochklettern will, benutzt sie auch schon mal alle Krallen, die an den Vorder- und die an den Hinterpfoten. Also 10 vorne und 8 hinten. Denn hinten hat eine Katze ja an jeder Pfote nur 4 Zehen.
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0: wenn mal wieder gar nichts klappen will, dann braucht man einfach Mausmusik zum Dampf ablassen. MC Pieps kann ein Lied davon singen. Macht er auch. Besser gesagt, er rappt. Hier ist er zusammen mit Mira und seinem Song Ich bin wütend.
1: Das klappt überhaupt nicht! Ah, das wird nie fertig. Wie soll denn so das Album überhaupt fertig werden? Ich hab überhaupt keine Lust mehr.

0: Zeder? Wo war denn die Hängematte? Ich glaube, jetzt könnte ich eine Hängematte vertragen. Ach, immer diese Wut, ne? Naja, ist auch okay. Wut. Ich will mir auch irgendwas sagen, ne? Naja, jetzt vielleicht noch Massage oder so. Oder Yoga. Oder eine Meditation. Brauche ich vielleicht auch gar nicht. Ruh mich erstmal aus. Jetzt habe ich ein ganzes Lied gemacht. Gar nicht so schlecht. Die Wut.
1: 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Ich heiße
2: Bruna.
1: So alt bin ich.
2: Ich bin 7 Jahre alt.
1: So sehe ich aus.
2: Meine Augenfarbe ist schokoladenbraun und meine Haarfarbe ist braunblond. Und ich habe lange Haare. Ich bin meistens bunt gekleidet, habe eine Zahnlücke oben und der daneben wackelt ganz doll und habe immer geflochtene Zöpfe.
1: Diese Jahreszeit mag ich am liebsten.
2: Sommer und Frühling, weil es dann immer so schön und lebendig aussieht und es schön warm ist. Im Frühling mag ich am liebsten die Blumen.
1: Das mache ich am liebsten.
2: Ich lese gerne und dann lese ich am liebsten Schule der magischen Tiere. An der Geschichte ist es schön und speziell, dass die magischen Tiere sprechen können. Und die haben magische Gefährten. Elisa hat zum Beispiel den Wolf Silber, weil Elisa ein richtiges Waldmädchen ist.
1: Dieses Tier mag ich besonders.
2: Mein Lieblingstier sind Katzen und Ponys, weil die so kuschelig sind.
1: Das spiele ich am liebsten.
2: Am liebsten spiele ich draußen mit meinen Freunden Josephine und Paula. Wir spielen Katzen und dann tauchen wir halt in so eine Katzenwelt ab. Mein Katzenname ist Wunderherr.
1: Bist du Maus, Ente oder Elefant?
2: Ich wäre gerne die Maus, weil sie schlau ist und immer fröhlich ist.
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0: Hallo, ich heiße Juna.
1: Ich heiße Milena.
0: Wir haben für euch ein Rätsel vorbereitet.
1: In diesem Rätsel gurgeln wir euch ein bestimmtes Lied.
0: Aber welches?
1: Viel Spaß beim Raten.
0: Die richtige Lösung ist
1: der Titelsong aus dem Film Der Schule der magischen Tiere.
2: Das

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0: Hallo, wir sind
1: Leon,
2: Yasin,
3: Emilia,
4: Lina,
5: Janis
0: und ich bin Franzi. Ich bin ein Tier und ihr sollt raten, welches.
6: Ich habe Angst vor Vögeln.
7: Und ich habe Angst vor Schlangen.
8: Weil beide wollen mich fressen.
9: Ich habe kurzes schwarzes Fell.
0: Und sehr lange Krallen.
10: Man sieht mich nur ganz selten.
11: Ich werde 3 bis 6 Jahre alt.
0: Ich habe super Mini-Augen.
12: Meine Pfoten sehen aus wie Hände.
13: Ich brauche sie zum Buddeln.
0: Meine Ohren sind unter meinem Fell versteckt, aber trotzdem kann ich sehr gut hören.
14: Ich bin sehr bekannt aus einem Kinderbuch.
15: Da suche ich jemanden, der etwas Böses mit mir gemacht hat.
0: Ich sehe süß aus.
16: Ich kann 6 bis 22 Zentimeter groß werden.
17: Pro Jahr kann ich bis zu 25 Kilo Regenwürmer verspeisen.
0: Wer bin ich?
11: Die Auflösung ist...
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19: Hallo, ich bin Ilva. Ich wünsche mir das Lied Kennst du viele Justin Timberlake.

0: Hallo, ich bin Carlotta, ich bin 5 Jahre alt und ich möchte wissen, wieso ein Maulwurf eigentlich Maulwurf heißt. Tschüss.
1: Hier auf so einer Kuhwiese auf dem Land entdecke ich zwischen den kühnen Kuhfladen und dem grünen Gras immer ganz viele kleine Maulwurfshügel. Also jetzt kann ich schon 1, 2, 3 bei mir in der Nähe sehen. Ich würde ja wirklich gerne mal so einen Maulwurf in seinem Tunnel besuchen. Wie wohl so eine Unterhaltung mit einem Maulwurf aussehen würde. Hallo? Hallo? Ist hier ein Maulwurf? Wow, ganz schön dunkel hier in so einem Maulwurfstunnel.
2: Ja, hier hinten. Ich buddel gerade an meinem Tunnel.
1: Das stelle ich mir aber ganz schön anstrengend vor, so den ganzen Tag über graben, graben, graben.
2: Ach was, mit deinen Menschenhänden ist es wahrscheinlich anstrengend. Aber schau dir mal meine Pfoten an.
1: Oh wow, die sehen ja schon ein bisschen aus wie richtige Schaufeln. Mit denen kannst du bestimmt richtig gut durch die Erde graben. Aber oh, wie unhöflich von mir, sorry. Hallo erstmal. Also ich möchte dich auch gar nicht lange bei der Arbeit stören. Aber sag mal, weißt du, warum du Maulwurf heißt?
2: Ihr Menschen habt mich so genannt. Ich wurde aber nicht immer so genannt. Früher, als ihr Menschen noch nicht so geredet habt, wie ihr heute redet, da klang das Deutsche noch ein bisschen anders. Wenn ihr das heute hören würdet, würde das für euch wahrscheinlich ziemlich komisch klingen.
1: Wie wurdest du denn früher genannt?
2: Maulwurf.
1: Und wie kam es zu dem Namen?
2: Der Name kommt von dem Wort Molte, was früher Erde bedeutet hat. Zusammen Maulwurf.
1: Maulwurf?
2: Ja, das ist Mittelhochdeutsch und heißt dann so viel wie Erdaufwerfer. Und daraus ist dann eben mein Name Maulwurf entstanden.
1: Spannend. Und im Grunde ist es ja genau das, was du auch tust. Also Erde aufwerfen, die wir Menschen dann auf Wiesen als Maulwurfshügel entdecken können. Also eine Frage habe ich noch.
2: Okay, für eine Frage habe ich noch Zeit. Dann muss ich aber echt wieder zurück an die Arbeit. Entschuldigung, warum kommst du mir so nah?
1: Sorry, ich habe gerade nur so geschaut, weil ich gucken wollte, ob ich deine Augen unter deinem dichten Fell im Gesicht erkennen kann. Aber ich sehe, da blitzen deine kleinen Augen durch.
2: Na, hör mal.
1: Entschuldige, also ich bin dir da wohl ein bisschen zu nah gekommen. Aber hier unter der Erde ist es ja auch ganz schön dunkel. Brauchst du da deine Augen überhaupt?
2: Also blind bin ich nicht, aber richtig gut sehen kann ich auch nicht. Was ich kann, ist zwischen hell und dunkel unterscheiden. Das reicht mir aber auch total, weil ich ja eh die meiste Zeit hier unter der Erde lebe.
1: Verstehe. Das ergibt ja auch total Sinn.
2: Dafür sind aber meine anderen Sinne richtig gut ausgeprägt. Zum Beispiel mein Tastsinn. Der hilft mir, mich hier unter der Erde gut zurechtzufinden.
1: Danke fürs Erklären. Apropos Luft, also ich find's hier ganz schön stickig drin und ich würde mich jetzt so langsam mal wieder auf den Weg nach draußen machen.
2: Danke für deinen Besuch. Für mich geht's jetzt weiter mit der Arbeit. Mein Tunnel gräbt sich ja schließlich nicht von alleine. Tschüss!
1: Tschüss! Ups, da habe ich mich wohl in einem kleinen Tagtraum verloren. Die Kuh da vorne wundert sich bestimmt, warum ich hier so auf der Wiese rumstehe. Naja, aber eigentlich wollte ich ja eh weiter spazieren gehen.
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0: Ich heiße
1: Sarah.
0: So alt bin ich.
1: Ich bin 7 Jahre alt.
0: So sehe ich aus.
1: Ich habe braune Haare, schulterlang und braune Augen und ich bin die allergrößte in der Klasse. Also am meisten habe ich schwarze Shorts an und ein gelbes T-Shirt und da ist ein Maulwurf drauf.
0: Das kann ich super gut.
1: Ich kann am besten 3 Sprachen sprechen. Russisch, Bosnisch und Deutsch. Ja, weil mein Papa und meine Oma Bosnisch können und meine Mutter kann Russisch sprechen und Deutsch. Meine Lieblingssprache ist aber von denen Deutsch, weil ich in Deutschland geboren wurde. Ja, sam sare, ja, sam sedam godina. Das war Bosnisch und mine zavut sare i mne 7 let. Das war Russisch und das heißt, ich bin Sarah und ich bin 7 Jahre alt.
0: Das mache ich am liebsten.
1: Also mit meinem Vater ins Schwimmbad gehe. Also wir werfen einfach den Ball und spielen so im Wasser Fußball. Ein bisschen mit der Hand, aber schon mit solchen Toren. Mein Papa kann es aber auch ein bisschen besser, weil er den Ball immer über mich wirft.
0: Dieses Tier mag ich besonders.
1: Maulwürfe, Hasen und Igel und auch Kaninchen.
0: Meine Lieblingsfarbe.
1: Grün und schwarz, weil Maulwürfe sind schwarz und grün, weil das Gras ist grün.
0: Bist du Maus, Ente oder Elefant?
1: Die Maus, weil die Maus so schlau ist. Weil wenn man da Fragen stellt, dann beantwortet die Maus das einfach.
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2: Hey Aura, do you know what harmony is?
3: Kinda. Can you explain it to me?
2: Well, in music, harmony is when you play two or more.

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1: Erzähl mal.
2: Ich kann in Englisch Hello sagen. Mein Favorite Color ist. Und Eyes heißt auf Deutsch Augen.
3: Ich kann auf Englisch sagen What's your name? My name is Laura.
4: Ich kann auf Griechisch sagen Gute Nacht, das heißt Kalinichta. Und ja, das heißt ne. Und das kann ich von meinen Freundinnen, weil die halt auch griechisch sind. Und auf Englisch kann ich dann halt auch Erdbeere, das heißt Strawberry.
5: Ich kann ziemlich viel in Englisch sagen, aber nicht so ganze Sätze, nur Wörter. Scissor und Purple und Rabbit, Donkey, Blue, Gray, Red, Brown, Green, Yellow. Das sind die Farben auf Englisch.
6: Ich kann ein bisschen Englisch und Polnisch. Also Englisch, in der Schule lerne ich das. Und Polnisch kann ich ein bisschen, weil meine Nachbarin eine Polin ist. In Polnisch kann ich einmal Lala sagen und Tschech. Lala heißt Puppe und Tschech heißt, glaube ich, Hallo oder komm zu mir.
7: Ich kann von meiner Familie sehr viel auf Englisch. Schwester, das heißt Sister. Bruder, das heißt Brother. Kann ich Mama, das heißt Mom. Papa, das heißt Dad. Und zusammen heißen die Parents.
8: Salut kann ich auf Französisch, das heißt Hallo. Ich kann Hello, das ist auf Englisch.
9: Ich kann nochmal Hallo in Spanisch. Und zwar Hola.
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1: Hallo, ich heiße Thea und ich bin 8 Jahre alt. Und ich wünsche mir das Lied Mangos mit Schnee von Nina Schuber. Und ich will die Ente grüßen, den Elefanten, die Maus und der ganze Maus-Team. Außerdem noch meine beste Freundin Golda, meine Freundin Ellie und die Kira. Danke.

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1: Hallo, ich bin Jonas, ich komme aus Gelsenkirchen und ich wünsche mir das Lied Ophelia von Taylor Swift und damit grüße ich meine ganze Familie.

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1: Hallo, ich bin der Lukas, bin 6 Jahre alt und ich wünsche mir das Lied "Wir machen Quatsch" von Kalle Klamm, die Flohtöne. Und ich grüße damit die Maus, die Ente und den Elefant.
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1: Hallo, ich bin Ruby, ich bin 7 Jahre alt und ich wünsche mir das Lied Golden von K-Pop Team Hunters. Und ich grüße damit meine beste Freundin Sophie und meine Freunde und meine ganze Familie und alle, die gerade zuhören. Tschüss.

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1: Hallo, ich bin Levi, 9 Jahre alt und ich wünsche mir das Lied New Religion von Bebe Rexha. Und ich grüße damit meine Familie, die Maus, den Elefant und die Ente.
2: Die

Hallo, ich bin der Leo, 7 Jahre alt. Ich wünsche mir das Lied Dai Dai von Shakira. Und damit grüße ich meine Familie, meine Freunde, die Hase, die Maus, den Elefanten und das ganze

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1: Hallo, ich bin Luna, ich bin 9 Jahre alt und ich wünsche mir das Lied Milchstraßenflug aus dem Film Rocker verändert die Welt. Und dann grüße ich das gesamte Maus-Team. Tschüss!

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1: Hallo, ich bin Matteo. Ich bin 6-7 Jahre alt. Und ich wünsche mir das Lied Tief im Ozean. Damit grüße ich Bruno, Luca, Frederik und alle, die gerade zuhören. Tschüss.

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2: Hallo, ich bin die Nora und ich wünsche mir Rooftop von Nico Santos. Viele Grüße für den Elefant, die Ente und die Maus.

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1: Hallo, wir sind Elif und Zeynep. Wir wünschen uns das Lied Barbara Rababaraba von Bodo. Wir grüßen unsere Familie und Freunde und das ganze Mausteam und unsere Katze Mila. Tschüss!
2: Es war einmal in einem kleinen Städtchen, da lebte ein Mädchen namens Barbara. Und diese Barbara war im ganzen Land für ihren abartig guten Rhabarberkuchen bekannt.
3: Ja, man konnte sagen, dass Barbaras Rhabarberkuchen ohne Wenn und Aber gar eine geradezu magische Erfahrung war. Abracadabra, ja, dieser Kuchen war...

0: waren ihren Bartbarbier fein nach getaner Arbeit noch in die Rhabarberbar ein.
1: Da tranken sie dann gemeinsam an der Bar noch ein Bier, die Rhabarberbarbaren und der Bartbarbier.
0: Und aßen dazu bar jeder Barberei ein Stück Rhabarberkuchen.
1: Ich glaube, es waren zwei.
0: Ja, da wurden sogar ganz harte Männer nahbar.
1: Und das alles dank

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1: Hört mal her, Paula hat uns eine interessante Frage auf dem Mausanrufbeantworter gestellt.
2: Hallo, ich heiße Paula, ich bin 6 Jahre alt und ich frage mich, wie halten Treppen in einem Treppenhaus ohne Stützbalken?
1: Ja, gut, ne? Das müssen wir heute unbedingt mal klären.
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4: mit Rolltreppen und wie sie funktionieren. Lachsen in der Sieg, einem Kran auf dem Weg zur Baustelle und natürlich mit der Maus und dem Elefanten. Today, with escalators and how they work, salmon in the Sieg River, a crane on its way to the construction site, and of course with the mouse and the elephant. Das war Englisch, so wie es in den Vereinigten Staaten von Amerika gesprochen wird.
1: Hallo ihr alle, hier ist Nina und ich möchte diese Sendung heute mit einem Witz starten, der auch ein bisschen zu unserem heutigen Thema passt. Ja, hier ist er. 2 Tafeln Schokolade fallen die Treppe runter, sagt die eine, auweia, ich habe mir ein paar Rippen gebrochen. Darauf die andere, Mist! Und ich bin voll auf die Nüsse gefallen. Ja, und jetzt fragt ihr euch wahrscheinlich, ob es bei uns heute um Schokolade geht. Nein, es geht um Treppen. Ja, um Treppen aller Art. Also auch um diese hier, zu der Maushörer Emil eine Frage hat.
5: Hallo, ich heiße Emil und ich frage mich, warum rollen eigentlich die Rolltreppen? Worauf können die denn überhaupt rollen? Und damit grüße ich meine Mama, meinen Papa, meine Schwester und den Maus und den Elefant und die Ente.
1: Ah, du hörst es. Große Freude über deine lieben Grüße, Emil. Und weil deine Frage so hervorragend in unsere Treppensendung heute passt, machen wir sie glatt hierzu.
6: Die Frage des Tages.
1: Und Mausreporter Nico rollt mal der Antwort für uns entgegen.
7: Uhu, fahrt ihr auch so gern Rolltreppe wie ich? Ich könnte ja den ganzen Tag rauf und runter fahren. Okay, vielleicht nicht den ganzen Tag. Irgendwann ist es dann auch langweilig. Außerdem ist die Rolltreppe ja auch nicht dafür da, um mich zu unterhalten, sondern, wofür eigentlich? Eine Rolltreppe, man sagt auch Fahrtreppe dazu, hilft uns dabei, Höhenunterschiede zu überwinden. Zum Beispiel in einem Bahnhof, um zu den Gleisen zu kommen. Die Stufen müssen wir nicht, wie bei einer festen Treppe, selbst hochsteigen, sondern die Treppe fährt uns hoch. Wir müssen nur auf eine Stufe draufsteigen und dann geht's schon los. Das ist natürlich vor allem für ältere Menschen, die nicht mehr so gut zu Fuß sind, oder für Leute mit Gehbehinderung praktisch. Aber nicht nur für die. Oh, ist das schwer. Wir alle sind schließlich froh, wenn wir schwere Koffer dabei haben und sie nicht die Stufen hoch- oder runterschleppen müssen. Ohne Rolltreppen würden alle diese Leute zu den Aufzügen stürmen und die wären dann immer rappelvoll oder kaputt, was sie beides sowieso schon oft sind. Eine Rolltreppe kann außerdem sehr viel mehr Leute transportieren als ein Fahrstuhl, weil sie so viele Stufen hat und immer weiterfährt. Die Rolltreppe selbst ist übrigens meistens aus Metall. In der Oberfläche sind so kleine Rillen drin, damit man nicht so leicht ausrutscht und damit zum Beispiel auch Flüssigkeiten, die vielleicht mal runterplumpsen, besser ablaufen können. Oh Mann, Mist! Die Treppenstufen sind mit kleinen Rollen verbunden, die auf einer Metallschiene entlang rollen. Der Name Rolltreppe stimmt also. Die Rollen liegen auf einer Kette und die wird durch einen starken Elektromotor angetrieben. Der befindet sich unsichtbar für uns unter den Stufen. Wenn der Motor die Kette bewegt, zieht diese die Stufen sozusagen mit. Kurz nachdem wir die Rolltreppe unten betreten haben, schiebt sich die Metallplatte, auf der wir draufstehen, nach oben. Jetzt sehen wir, dass es eine Stufe ist. Wenn wir oben angekommen sind, schiebt sich die Stufe wieder nach unten und läuft, für uns unsichtbar, untenrum wieder zurück. Dort kommt sie dann wieder raus, schiebt sich nach oben und immer so weiter und immer so weiter. Moderne Rolltreppen haben manchmal einen Sensor oder eine Lichtschranke. Das bedeutet, sie schalten in den Energiesparmodus, wenn gerade niemand damit fahren will. Entweder die Rolltreppe geht dann ganz aus oder sie fährt nur noch ganz langsam weiter, bis wieder jemand kommt, dann läuft sie wieder schneller. Übrigens, es gibt auch Rollbänder auf dem Boden, also in der Ebene, nicht als Treppe. Die heißen offiziell Fahrsteige und es gibt sie oft an Flughäfen zum Beispiel, um für die Passagiere die super langen Strecken bis zum Abfluggate zu verkürzen.
1: Oh ja, die sind auch lustig, diese Bänder. Aber wisst ihr, welches Lied mir gerade eingefallen ist, als Nico so viel über Rolltreppen geredet hat? Ja, na klar, von Bummelkasten, der Rolltreppen-Max. An dem führt doch jetzt echt kein Weg mehr vorbei.

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1: Immer wieder samstags geht Max ins Hotel. Nicht so schnell.
2: Entschuldigung.
1: Und dann macht er auf seine

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1: Bei uns geht's heute ums Thema Treppen und auf denen kann man ja rauf oder auch runter gehen. Soweit, so gut. Aber wusstet ihr, dass es für Lachse, also die Fische, auch manchmal rauf geht? Nee, nicht auf einer richtigen Treppe, aber im Fluss. Im Herbst kann man das toll beobachten, zum Beispiel an der Sieg, einem Nebenfluss des Rheins. Da wird dann sogar ein Lachsaufstiegsfest gefeiert und da war Mausreporterin Julia mal dabei, zusammen mit Kindern der Hans-Alfred-Keller-Schule.
2: Das Zugnetz wird durch Wasser gezogen und das ist wie eine Wand im Wasser. Wir haben dort unten haben wir eine Bleileine, also die ist schwer, die geht runter, die ist auf dem Boden von dem Gewässer. Und hinten haben wir einen Sack. In dem Sack sollen sich die Fische dann nachher sammeln. Und dann gucken wir mal, ob wir mal ein paar fangen. Was haben wir hier für ein Wasser?
3: Süßwasser.
2: Genau, Süßwasser.
4: Der will jetzt versuchen, Fische zu fangen.
5: Also der zieht so einen Beutel über das Wasser, dann schwimmen sie rein und können dann nicht mehr raus. Und dann haben wir die angefangen.
4: Ja.
1: Sven Wohlgemuth ist Fischwirt und steht bis zu den Oberschenkeln in der Sieg. Gummihose und Stiefel sorgen dafür, dass er beim Fischen nicht nass wird. Am Ufer stehen die Schüler und warten gespannt, ob sich in Svens Zugnetz schon Fische verfangen haben.
2: So, wer wollte gerade mit anpacken?
6: Ich.
2: So, dann zieht man mit allem an. Da hoch.
4: Ziehen wir ein Netz.
1: Schwer oder leicht?
4: Schwer.
7: Ganz okay.
4: Ja. Wir ziehen gerade die Fische hoch.
7: Wenn wir überhaupt welche eingefangen haben.
1: Sven entleert den Sack in eine weiße Plastikwanne. Und es zappelt tatsächlich eine Handvoll kleiner silberner Fische darin.
2: Und das hier?
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2: Das hier, das ist ein kleiner Döbel. Und der kann eine Größe erreichen bis zu 70 cm. Also der kann schon richtig groß werden. Aber das ist einer, der ist dieses Jahr erst geschlüpft. Das ist noch eine andere Fischart. Das ist ein sogenannter Hasel.
9: Kann ich den anfassen?
2: Hasel? Wie der Hase, bloß mit dem Mell hinten dran.
10: Gibt es hier einen Lachs?
2: Lachs haben wir hier leider nicht dabei.
8: Naja, die Lachse sind aber auch schlau.
1: Stimmt, so schlau,
5: dass der in Süß- und Salzwasser leben kann. Ja, der wandert, der schwimmt durchs Wasser, um dann ins Meer zu kommen.
1: Und sogar so schlau, dass sie ihren Geburtsort immer wieder finden.
11: Jedes Gebirge, ja, die Flüsse kommen ja meistens aus dem Gebirge, hat eine andere Zusammensetzung. Und das können die Fische riechen. Die Fische riechen einfach viel, viel, viel besser, als wir das tun. Und das ermöglicht denen wirklich genau, den Fluss wiederzufinden, aus dem sie abgewandert sind.
1: Andreas Schabert arbeitet beim Wanderfischprogramm NRW und weiß ganz sicher, dass er sich auf den Geruchssinn seiner Lachse verlassen kann. Auch wenn sie dafür hunderte von Kilometern Heimweg gegen den Strom schwimmen müssen.
11: Die kommen aus dem Meer. Im Sommer ungefähr kommen die im Rhein an. Die Sieg fließt ja in den Rhein, wisst ihr vielleicht. Dann wandern die den Rhein hoch und kommen jetzt hier zu dieser Zeit, kommen die hier unten am Siegburger Wehr an und versuchen halt hier ihre Reise fortzusetzen. Und damit die hier drüber kommen, ist halt hier an diesem Wasserfall, der ist ja von Menschen gebaut worden und erschwert das den Lachsen, in den Fluss weiter hochzuschwimmen. Und damit die hier hochkommen, haben wir diese Fischtreppe hier gebaut.
1: Moment, eine Treppe für Fische?
5: In so einer Kontrollstation. Das ist wie ein Schwimmbecken, viel kleiner. Da ist so ein Ding, das sieht aus wie eine Wasserrutsche. Das nennt man Lachstreppe. Das ist ganz hart Strömung, da können die Lachse runterschwimmen.
1: Alles klar. Die Treppe ist eine Rutsche und um die Treppe herum ist eine Art Fischfalle. Die Fische können da reinschwimmen, aber nicht ohne Hilfe wieder heraus. Eine Kontrollstation für Wanderfische.
12: Was wir hier machen, wir zählen hier die Lachse, die aus dem Meer zurück wiederkommen, um abzuleichen. Und ein Teil der Lachse, die hier dieses Wehr passieren, die fangen wir hier in der Kontrollstation. Ein anderer Teil, das ist ungefähr die Hälfte, der springt einfach über das Wehr rüber.
1: Manche Lachse auf der Fischtreppe sind alte Bekannte. Das wissen die Fischexperten in der Kontrollstation ganz genau. Denn alle Lachse, die hier vorbeischwimmen, werden tätowiert. Mit einer kleinen Pistole.
5: Also das war so ein Gerät. Da drückt man hinten so auf ein Ding drauf. Dann kommt da so ein blauer kleiner Klecks. Die machen den zwischen die beiden Brüste. Der hält 2 Jahre. Dann geht er wieder ab, damit die Leute immer wissen, dass dieser Lachs schon mal hier war.
1: Bevor der Biologe Armin Demitz die Lachse markieren kann, muss er die glitschigen Tiere erstmal erwischen.
12: Vorsichtig ein bisschen. Nochmal vorsichtig ein bisschen.
3: Er versucht einen großen Fisch zu fangen. Der war richtig groß.
1: Von dem 1 Meter großen Fisch, der Wanderfisch-Kontrollstation und eigentlich vom ganzen Lachsaufstiegsfest waren die Jungs und Mädels ziemlich begeistert.
5: Das Lustigste, der wollte einen Lachs festhalten, damit wir sehen, wie groß die Dinger werden. Und dann hat der den so nass gemacht durch Zappeln im Wasser, nämlich so mit der Flosse ganz wild geschlagen.
4: Ich fand am besten, dass der das hochgeholt hat und uns diesen riesigen Fisch gezeigt hat mit der Spitze am Maul.
6: Dass die männlichen Lachse hier einen Haken haben, dass man die erkennen kann, dass sie Männer sind.
9: Und es war sehr gut, wo wir die Lachsfalle gezeigt bekommen haben. Cool. Ich fand eigentlich nicht die Falle so gut, nur die Fische, die da reingeschwommen sind.
1: Na, das klingt ja nach einem super Ausflug. Und das Beste, in diesem Jahr, da kommt der Lachsaufstieg erst noch. Im Oktober ist es wieder soweit. Schaut doch mal nach, ob bei euch in der Nähe auch irgendwo Lachse den Fluss hochwandern. Ich glaube, das lohnt sich, da mal vorbeizuschauen.
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0: Where Dreams Never Die. Das war Emma, die Gewinnerin von The Voice Kids 2023. Und das nächste Lied, das wir jetzt gleich hören werden, das bekommt in dieser Woche eine ganz besondere Auszeichnung von unserem Mausmusikteam. Alle Ohren auf für
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0: Schneller mit Propeller heißt es und das könntet ihr sogar schon kennen aus der Sendung mit dem Elefanten. Da hat Eva Sauter das nämlich schon mal gesungen und alle, die jetzt denken, ja natürlich ist man mit dem Flugzeug mit Propeller schneller als im Auto oder mit dem Fahrrad, die sind leider auf dem falschen Trip. In Eva Sauters Lied geht's nämlich um einen Hund mit Propeller. Ja, dass man nicht eine coole Idee ist. Ich glaube, ich hätte auch gerne einen. Also gar nicht unbedingt einen Hund, aber einen Propeller am Rücken oder so, der mich überall hinfliegt. Ja, ist doch super praktisch. Du verstehst mich, ne Ente, habe ich mir gedacht. Ja, aber ich komme so ein bisschen vom Thema ab. Hier ist es jetzt auf jeden Fall für euch das aktuelle Maus-Lieblingslied Schneller mit Propeller von Eva Sauter.
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0: So, das war gerade eine kleine Sonderrunde ganz ohne Treppen, aber jetzt möchten wir euch mitnehmen an einen Ort, an dem es eine wirklich super spektakuläre Treppe gibt, mit einer Wahnsinnsaussicht und da wird gleich echt verrückte Musik gemacht. Schließt doch mal alle die Augen, wenn ihr mögt. Jawohl. Und ich werfe das Mausfernrohr an.
1: Hör mal. Wer, wo, was ist das? Ein Mann schlägt mit einem dicken Holzstück gegen einen Eisenpfeiler. Der Mann ist Musiker und heißt Joseph Bertolozzi. Der Pfeiler gehört zum Eiffelturm, einem riesengroßen Aussichtsturm in Paris. Er sieht so ähnlich aus wie ein Strommast, nur schöner. Mit dem Aufzug kann man hinauffahren. Die Musiker schlagen mit dicken Klöppeln auf Stangen und Geländer. Die Tontechniker nehmen alles auf. So verwandeln sie den Eiffelturm in ein riesiges Musikinstrument. Sie spielen auch ganz oben auf der höchsten Aussichtsplattform. Die Besucher haben dort einen weiten Blick über die ganze Stadt mit ihren breiten Straßen. Sie bilden einen Stern. In der Mitte steht ein riesiges Tor. Es gibt ein Schloss mit einem wunderschönen Park, einen Fluss mit Inseln und Brücken und ein Fußballstadion.
0: Ich habe gerade mal nachgeschaut. Wenn man den Eiffelturm über die Treppe besteigen möchte, dann sind das 674 Stufen, die man hochgehen muss. Ja, ich habe das schon mal gemacht, zusammen mit meinem Vater und meinem Bruder, als ich noch ein Kind war. Meine Mutter ist damals wegen ihrer Höhenangst mal lieber unten geblieben. Und fürs schöne Foto hat mein Vater uns dann gebeten, uns mal da oben an dieses Pfeilergitter zu stellen. Ja, ich habe das echt gemacht, Elefant. Ich glaube, heute würde ich mir in die Hose machen. Aber als Kind war ich offensichtlich mutiger und schwindelfreier. Ja. Das hier ist Musik aus Frankreich von Sass, die über die Romantik von Paris singt. La Romance de Paris.

0: Habt ihr euch so eine Treppe eigentlich schon mal genau angeschaut? Eins steht ja auf jeden Fall fest, eine Treppe braucht Stufen. Aber ansonsten gibt es da ja total unterschiedliche Modelle. Die Rolltreppe haben wir uns vorhin schon genauer angeschaut. Das ist ja nochmal ein Spezialmodell. Aber dann gibt es ja so ganz normale Treppen mit einer Mauer links und rechts. Es gibt auch welche, die nur von Pfeilern gestützt werden. Und wieder andere sehen so aus, als würden sie ganz frei schweben. Ja, total unterschiedlich. Und Maushörerin Paula hat dazu mal eine Frage.
1: Hallo, ich heiße Paula, ich bin 6 Jahre alt und ich frage mich, wie halten Treppen in einem Treppenhaus ohne Stützbalken? Und ich grüße damit die Maus, den Elefanten und die Ente.
0: Ja, zuallererst mal danke für deine Grüße an die drei hier, Paula. Und deine Treppenfrage, die versucht jetzt mal Mausreporterin Julia zu beantworten.
2: Ich laufe hier gerade eine schwebende Treppe hoch. Die einzelnen Stufen ragen aus der Wand links von mir heraus. Auf der rechten Seite hängen sie in der Luft und die einzelnen Stufen sind nicht miteinander verbunden. Wenn ich so von Stufe zu Stufe hüpfe, kann ich zwischen den Stufen hinunter in den Raum gucken und sehe, wie ich nach und nach immer höher steige. Bei Treppen ist das ja eigentlich oft anders. Die einzelnen Stufen sind meistens miteinander verbunden und stützen sich so gegenseitig. Die Treppe ist außerdem oft an den Seiten fest mit der Wand oder dem Boden verschraubt. So ist sie dann super abgestützt und hält ganz schön was aus. Wer will, dass seine Treppe mit frei schwebenden Stufen genauso stabil ist, muss einiges beachten. Schon bei der Wand müssen die Treppenbauer aufpassen. Die Wand, aus der die Stufen herauskommen, muss nämlich aus Beton sein. Auf der Baustelle werden Sand, Kies, Zement und Wasser, das sind die Zutaten für Beton, erstmal in einem Betonmischer gründlich vermischt. In der Zwischenzeit arbeiten die Treppenbauer an der Schalschablone. Das ist ein Brett, in dem dicke Metallbolzen befestigt werden. An diesen Bolzen werden später die Treppenstufen festgemacht. So, der Beton ist fertig gemischt. Solange er flüssig ist, können die Arbeiter ihn in alle möglichen Formen gießen. In diesem Fall haben sie eine Form für die Wand vorbereitet. In dieser Form ist schon das Brett mit den Bolzen für die Treppenstufen. Mit einem großen Schlauch füllen die Arbeiter den flüssigen Beton vom Betonmischer in die Wandform und gießen ihn über das Brett mit den Bolzen sowie Teig in eine Kuchenform. Allerdings wird der Beton dann nicht im Ofen gebacken, um fest zu werden. Er trocknet an der Luft. Schon einen Tag später ist der Beton hart geworden. Die Schale, also die Wandform, kann entfernt werden. Und die Wand steht. Sie ist ganz glatt und nur da, wo später die Treppenstufen hin sollen, ragen jetzt die Bolzen aus der Wand. An jeden Bolzen schrauben die Bauarbeiter aber erstmal eine dicke Stahlstange. 2 Stahlstangen für jede Stufe. Diese Stahlträger sind nötig, weil Holz allein nicht stabil genug ist für freischwebende Stufen. Erst wenn alle Stahlstangen fest verschraubt sind, sägen die Schreiner das Holz für die Stufen zurecht. Bretter sind so gebaut, dass sie genau über die Stahlträger passen. Stufe für Stufe wird so mit Holz verkleidet. Fertig ist die Treppe. Alle Bolzen und Stangen sind komplett in den Holzstufen verschwunden und nicht mehr zu sehen. Die Bretter scheinen jetzt frei im Raum zu schweben. Trotzdem halten sie mich locker aus. Selbst wenn ich die Treppe mal etwas schneller rauf und runter rennen muss.
0: Bei solchen Erfindungen, da denke ich ja oft, dass das so irre ist, dass da irgendwann mal jemand gedacht haben muss, ach, also so eine freischwebende Treppe, das wäre schon cool. Ja, und sich dann ans Werk gemacht hat und sich diese Konstruktion ausgedacht hat. Und das bewundere ich sehr. Das gilt übrigens auch für fast alle Erfindungen. Ich bin da leider nicht so kreativ, aber ihr vielleicht. Und dann hören wir später bestimmt noch von euch in ein paar Jahren. Da freue ich mich jetzt schon drauf. Wir

0: Liebe von mir für dieses Lied von Bruckner. Mag ich sehr. Und den, der jetzt kommt, den mag ich auch sehr. Unseren Umstandsheini. Warum einfach, wenn es auch umständlich geht? Könnte sein Motto sein. Auf jeden Fall verhält er sich so. Immer und überall.
1: Einmal war der Umstandsheini beim Arzt.
2: Und nun bitte mal die Zunge herausstrecken und A sagen.
1: Der schaute ihm genau in die Augen, blickte tief in seinen Mund hinein bis aufs Zäpfchen. Hörte seinen Herzschlag ab, beklopfte die Brust, überprüfte seine Atmung. Und sagte dann:
2: Alles in Ordnung. Sie sollten sich nur mehr bewegen. Treiben Sie Sport.
3: Sport?
1: Der Umstandsheini hatte gar keine Lust auf Sport. Vor allem hatte er keine Lust, sich dafür extra Zeit zu nehmen oder dafür gar die Wohnung verlassen zu müssen. Also baute der Umstandsheini Übungen in seinen Alltag ein. Beim Zähneputzen stand er auf dem rechten Bein. Beim Händewaschen auf dem linken. Beim Duschen machte er Kniebeugen. Beim Kochen ließ er die Hüfte kreisen. Beim Abspülen Schultern und Kopf. Beim Putzen gab er richtig Gas und putzte und schrubbte, bis er vor Schwitzen selbst so nass wie der Boden war. Und wenn es klingelte, rannte er auf allen Vieren zur Tür.
4: Die Post!
1: Damit er das auch alles nicht vergaß, schrieb sich Umstandsheini einen Plan. Einen Bewegungsplan. Darauf stand auch, dass er jedes Mal, wenn er die Wohnung verließ, einmal das ganze Treppenhaus durcheilen musste. Das heißt, von seiner Wohnung im Erdgeschoss in den Keller und dann bis ganz hoch unter das Dach in den sechsten Stock und wieder runter. Und dann das Ganze nochmal.
3: Geschafft.
1: Das machte einen ganz schönen Lärm und war sehr anstrengend. Am ersten Abend war der Umstandsheini sehr zufrieden und stolz über sein Bewegungsprogramm. Auch am zweiten Abend. Aber schon in den folgenden Tagen hatte er immer weniger Lust darauf. Da sehnte sich der Umstandsheini an frühere Zeiten zurück, an denen er keinen Bewegungsplan hatte, sondern beim Duschen einfach nur duschte und beim Kochen einfach nur kochte. Hinzu kam, dass sein Treppenhauslauf den Nachbarn allmählich auf die Nerven ging.
5: Ey, was soll das?
6: Ruhe jetzt!
1: Einmal öffnete Heinis Nachbarin und Freundin Samira genau in dem Moment die Tür, als der Umstandsheini gerade wieder schnaufend an ihrer Wohnung vorbeisegelte.
7: Heini, was machst du denn da?
1: Der Umstandsheini bremst.
3: Oh, der Arzt sagt, ich soll mich mehr bewegen. Und so habe ich einen Bewegungsplan entwickelt. Beim Duschen Kniebeugen, beim Kochen Hüftkreisen. Wenn es klingelt, auf allen Vieren zur Tür. Und immer, wenn ich aus dem Haus will, zweimal das Treppenhaus rauf und runter. Das wird mir alles zu viel.
7: Dann komm doch einfach mal mit zum Schwimmen. Da bewegst du alle Muskeln und trainierst auch noch dabei deine Ausdauer.
1: Der Umstandsheini legte die Stirn in Falten und kratzte sich nachdenklich am Kopf.
3: Meinst du wirklich?
7: Klar.
3: Na gut. Ja, ich probier's mal.
1: Samira nahm den Umstandsheini also mit zu ihrem Schwimmverein. Und im Treppenhaus wurde es von da an wieder ruhiger.
0: Ich kann mir ja kaum vorstellen, dass der Umstandsheini da einfach nur seine Bahnen zieht. Aber wer weiß, vielleicht täusche ich mich ja auch.
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Was wir ja noch nie gemacht haben, ist ein Treppenwettlauf, ne? Meinst du, die 5 Etagen hier hoch zu unserem Mausstudio eignen sich dafür nicht so gut, Elefant? Aber wir könnten es ja mal mit nur einer Treppe versuchen, oder? Also vom 4. in den 5. Stock zum Beispiel. Auch nix. Oh, gute Idee, Maus. Und wie wär's, Treppe runter zur Eisdiele hier unten vorm Funkhaus? Elefant, was sagst du? Nee. Ich meine aber doch jetzt nicht sofort. Warte, stopp. Ja, wir sind doch noch gar nicht am Ende angekommen. Gleich wollen wir doch noch rausfinden, wie eigentlich ein Kran zu einer Baustelle kommt. Aber danach flitzen wir los, versprochen. Treppe runterlaufen ist besser als gar nichts, würde ich sagen. Auch wenn Gentleman hier in diesem Song lieber nach oben will. To the top.

0: Ich hatte es ja gerade schon kurz angedeutet. Jetzt wollen wir noch was Wichtiges klären. Max hat uns nämlich eine Frage auf den Maus-Anrufbeantworter gesprochen, die wir dringend beantworten müssen. Geht auch um ein Teil mit einer spektakulären Treppe, die wir normalos allerdings niemals betreten dürfen. Ja, komm Max, stell mal deine Frage.
1: Hallo liebe Maus, ich wollte wissen, wie ein Kran von einer Baustelle zur anderen Baustelle gebracht wird. Und ich heiße Max. Tschüss.
0: Tschüss. Ja, und das schaut sich Mausreporter Sebastian jetzt mal genau für dich an, Max. Und zwar da, wo es passiert. Auf der Baustelle.
2: Für einen Kranumzug braucht man mindestens 2 Leute. Michael ist der Kranmonteur, der fürs Auf- und Abbauen zuständig ist. Jens ist der Lkw-Fahrer, der den Kran von einer zur anderen Baustelle bringt. Aber die beiden arbeiten zusammen und helfen sich gegenseitig die ganze Zeit. Und dann ist heute noch Christian Droll mitgekommen. Christian ist ein großer, kräftiger Mann mit einem freundlichen Lächeln. Er macht sonst vor allem die Vorbereitung für die Kranumzüge. Heute erklärt er mir alles. Und er fand Baustellen schon immer toll.
3: Bagger, alles was auf der Baustelle groß war und Krach gemacht hat, fand ich halt interessant als kleiner Junge. Und ja, bin dann bei den Kranen irgendwie hängen geblieben. Hat mir am meisten Spaß gemacht.
2: Hä? Krane?
4: Heißt es Kräne oder Krane?
3: Man kann beides sagen. Also im Duden steht beides. Der Fachmann sagt Krane. Und der Laie sagt Kräne, das ist so das Gebräuchliche. Und der Rheinländer sagt Kräns.
2: Und jetzt geht das Abbauen los. Erstmal müssen dafür die Achsen abgeladen werden, die Jens und Michael auf ihrem LKW für den Kran mitgebracht haben. Auf den Achsen soll der abgebaute Kran zur nächsten Baustelle gefahren werden. Achsen sind kräftige Halterungen, an denen die Räder dranhängen. Auch jedes normale Auto hat 2 Achsen. Man kann sie aber nur sehen, wenn man das Auto von unten anguckt. Dicke Stangen, die zwischen den Vorder- und den Hinterrädern sitzen. Die Achsen hier sind größer und schwerer als Autoachsen, denn auf ihnen soll der Kran festgemacht werden. Glücklicherweise muss niemand die Achsen tragen. Das kann noch der Kran machen.
3: Mit dem großen Kran machen wir das noch selber. Der kann dann noch dann selber arbeiten. Der ist ja noch komplett aufgebaut.
2: Dann klappt sich der Kran zusammen. Das kann er selbst. Dann kann er nur nichts mehr hochheben. Erst wird der Ausleger zusammengeklappt. Das ist der lange Arm des Krans, weit oben. Die vordere Hälfte davon klappt hoch und legt sich auf die hintere. Dann faltet sich der ganze Kran zusammen. Auch das Unterteil, der Turm, klappt in der Hälfte zusammen. Dann klappen die Auslegerhälften obendrauf. Am Ende liegen 4 Teile aufeinander.
3: Wie eine Ziehharmonika, so kann man sich das ein bisschen vorstellen, faltet er sich zusammen.
2: Vorher war der Kran über 20 Meter hoch, wie ein Haus mit 7 Stockwerken. Und er war fast 30 Meter lang. Ein komplettes Basketballfeld ist so lang. Jetzt ist er ein Anhänger mit langen Gerüstteilen. Die Achsen mit den Rädern liegen aber noch drunter. Und dafür kommt ein zweiter Kran ins Spiel. Das ist nämlich der Trick. Der LKW, mit dem der große Kran gezogen und zu einer anderen Baustelle gefahren wird, hat selbst einen Kran hinten drauf. Der ist kleiner, aber lauter, weil er nicht mit Strom funktioniert, sondern mit dem Motor des LKW. Dieser Kran hebt den Ballast vom Unterteil des Krans. Der Ballast, das sind große, graue Betonplatten. Die sind sehr schwer und sorgen mit dem Unterteil des Krans dafür, dass er nicht umfällt, wenn oben am langen Arm schwere Steine oder Werkzeuge für eine Baustelle hängen. Zum Mitfahren auf dem Krananhänger sind die Ballastplatten aber viel zu schwer.
3: Mit dem LKW-Lederkran, Platte für Platte, nehmen wir dann runter, laden die auf den LKW.
2: Wenn der Ballast hinten auf den LKW umgeladen ist, werden die Achsen am Unterteil des Krans festgemacht. Mit Bolzen. Jeder Bolzen wird durch ein Loch am Kran und eins an der Achse geschoben. Ein Bolzen ist ein kräftiger Metallstab.
3: Eine Schraube ohne Rillen.
2: Durch kleine Löcher in den Bolzen werden Haltestifte gesteckt, damit die Bolzen nicht rausrutschen. So halten die Bolzen Kran und Achsen zusammen. Jetzt müssen die Stützfüße weg, damit der Kran wirklich auf den Rädern steht. Und wieder kommt der LKW-Kran zum Einsatz. Der hebt den Kran etwas hoch. So können die Füße abgebaut und auf den LKW geladen werden. Auf der neuen Baustelle, die dieses Mal in Karst bei Düsseldorf ist, passiert dann alles rückwärts. Kran an die richtige Stelle bringen, Füße aufbauen, Achsen ab, Ballast auflegen, Kran hochklappen und dann kann die Arbeit an einer anderen Baustelle losgehen. Heute noch. Nach Karst muss Jens den Kran aber mit dem LKW erstmal ziehen. Das dauert ein bisschen, denn der Anhängerkran darf nur sehr langsam fahren. 25 Kilometer in der Stunde, wie ein flotter Fahrradfahrer. Gute Fahrt, Kran.
0: Boah, jetzt wissen wir es aber wirklich ganz genau, wie so ein Kran von einer zur anderen Baustelle kommt. Max, danke für deine Frage danach auf dem Maus-Anrufbeantworter. Und wenn ihr auch eine habt, also eine Frage, dann macht's doch wie Max und gebt sie weiter an die Maus.
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6: Hey, Schorsch, schmeiß mal die Kiste an. Hier will der Schaufel mal ein bisschen positiv.
7: Ist doch gut, oder ich muss da erstmal ankommen.
6: Weiß ich immer noch, Kaffee, ja? Ich bin schnell, der Bus in den Dixi.

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Tja, was soll ich sagen? Wir sind am Ende angekommen und alle aufmerksamen Menschen, Elefanten, Enten und Mäuse wissen, was das bedeutet. Jawohl, Wettlauf Treppe runter. Ich bin Nina und auf die Plätze, fertig, los! Wir

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2: Erzähl mal.
3: Wir haben zwei Katzen. Eine Katze heißt Nomi, eine Katze heißt Momo. Die sind braun, weiß und haben schwarze Ohren.

0: Und schwarze Nase, blaue Augen und einen schwarzen Schwanz. Und die Hinterpfoten sind weiß und die Vorderpfoten sind braun. Die sind ganz süß und ganz weich. Die kommen manchmal abends zu uns ins Bett und kuscheln mit uns. Die sind ganz verkuschelt.
1: Ich habe mal eine Babykatze gesehen auf dem Bauernhof. Da sind wir jeden Morgen zu den Babykatzen, jeden Abend haben mit der gekuschelt. Das war sehr süß, die war nämlich ziemlich klein. Also am ersten Tag hatten die Augen noch zu, aber am vierten Tag waren die dann offen. Dann konnten die auch was sehen. Aber wie die große Katze kam, sind wir ganz schnell weggegangen, weil sonst hätte die uns, glaube ich, erwischt. Wir haben die dann wieder hingelegt, wo die waren.
2: Ich finde Kätzchen süß. Ich hätte auch gern Kätzchen, aber ich habe ja schon ein Haustier und das wäre ein bisschen doof gewesen, weil ich habe ja einen Hamster und dann wäre es ein bisschen unruhig geworden.

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1: Hallo, ich heiße Hanna, bin 7 Jahre alt, werde 8 und ich habe einen Musikwunsch und das ist Kid Cleo Spooky. Und dann begrüße ich meine ganze Familie, Mama, Papa, meine große Schwester Jule.
2: Hey Leute, hier ist Kid Cleo. Boah, ist das gruselig hier.

wo bin ich denn hier gelandet? Mann, ist das gruselig. Ich bin ja eigentlich nicht so der ängstliche Typ, aber an Halloween kann man sich schon mal ein bisschen gruseln. Was ist denn das für ein Skelett davon?

0: Es ist spooky.
1: Hallo, ich bin der Felix und will wissen, warum Katzen an den Hinterpfoten nur 4 Zehen haben. Tschüss.
2: Wenn eine Katze schnell vorwärts kommen will, dann braucht sie dafür ihre Hinterpfoten. Wenn sie ein anderes Tier oder eine Maus angreifen will oder zum Beispiel vor einem anderen Tier oder einem Menschen flüchten muss, dann kann sie die Hinterpfoten richtig gut gebrauchen. Mit den Hinterpfoten kann eine Katze Schub erzeugen und schnell vorwärts kommen. Die Hinterpfoten von Katzen sind besonders. Sie haben keinen großen Zeh. Also man sieht äußerlich vom großen Zeh nichts mehr. Wenn man die Katze röntgen würde, dann könnte man auf dem Röntgenbild noch einen kleinen Knochenstummel sehen, da wo vor langer Zeit bei den Vorfahren der Katzen ganz früher mal der große Zeh war. Der hat sich im Laufe der Entwicklung von Katzen zurückgebildet. Er wurde nicht mehr benötigt. Alle heute lebenden Katzenarten haben an den hinteren Pfoten keinen großen Zeh. Bei Großkatzen wie Tigern ist das auch so. Das bringt den Katzen Vorteile. Dadurch, dass ein Zeh sozusagen fehlt, sind die hinteren Pfoten schmaler. Und so können Katzen damit mehr Schub erzeugen und schneller losrennen, springen oder auch angreifen. Wenn man sich andere Tierarten anschaut, dann haben viele von denen auch schmalere Hinterpfoten oder auch Hufe. Bei Pferden ist das auch so. Pferde sind Fluchttiere. Normalerweise sind bei Katzen die Krallen eingezogen. Dann laufen die Katzen auf ihren Pfoten und die Pfoten sind für die Katze sowas wie ein Stoßdämpfer. Wichtig bei Sprüngen oder auch bei Stürzen. Und die Pfoten haben eine ziemlich dicke Haut, die schützt die Katze sehr gut vor spitzen Dingen wie Dornen oder Steinen. Wenn eine Katze ihre Krallen nicht ausgefahren hat, dann sorgen Bändchen an der Oberseite der Pfoten dafür, dass die gebogenen Krallen drin bleiben. Wenn dann die Katze eine Maus fangen will, dann stößt sie sich mit den Hinterpfoten mit den 4 Zehen ab. Dann streckt sie die Vorderpfoten aus, in denen gibt es Muskeln. Und die ziehen sich zusammen und die Krallen kommen blitzschnell raus. Mit den Krallen der Vorderpfoten kann die Katze die Maus dann zu ihrem Maul führen. Die Vorderpfoten der Katze sind auch besonders. Jede Pfote hat 4 Zehen und einen fünften, der sich an der Innenseite des Beines ein wenig weiter oben befindet. Das ist die Daumenkralle. Damit kann eine Katze ihre Beute auch seitlich greifen, damit die nicht abhauen kann. Katzen können ihre Krallen an den verschiedenen Pfoten übrigens unabhängig voneinander ausfahren. Wenn eine Katze mit einem Wollknäuel spielt, kann sie auch nur an einer Vorderpfote die Krallen rausschieben. Und wenn sie einen Baum hochklettern will, benutzt sie auch schon mal alle Krallen, die an den Vorder- und die an den Hinterpfoten. Also 10 vorne und 8 hinten. Denn hinten hat eine Katze ja an jeder Pfote nur 4 Zehen.
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0: Wenn mal wieder gar nichts klappen will, dann braucht man einfach Mausmusik zum Dampf ablassen. MC Pieps kann ein Lied davon singen. 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Besser gesagt, er rappt. Hier ist er zusammen mit Mira und sein Song Ich bin wütend.
1: Das klappt überhaupt nicht! Ah, das wird nie fertig. Wie soll denn so das Album überhaupt fertig werden? Ich hab überhaupt keine Lust mehr.

0: Uiuiui. So langsam geht's wieder. Ach, wo war denn die Hängematte? Ich glaube, jetzt könnte ich eine Hängematte vertragen. Ach, immer diese Wut, ne? Naja, ist auch okay. Gut, ich will mir auch irgendwas sagen, ne? Naja, jetzt vielleicht noch Massage oder so. Oder Yoga. Oder eine Meditation. Brauche ich vielleicht auch gar nicht. Ruhe mich erstmal aus. Jetzt habe ich ein ganzes Lied gemacht. Gar nicht so schlecht. Die Wut.
1: Das Mausfreundebuch. Ich heiße
2: Bruna.
1: So alt bin ich.
2: Ich bin 7 Jahre alt.
1: So sehe ich aus.
2: Meine Augenfarbe ist schokoladenbraun und meine Haarfarbe ist braunblond. Und ich habe lange Haare. Ich bin meistens bunt gekleidet, habe eine Zahnlücke oben und der daneben wackelt ganz doll und habe immer geflochtene Zöpfe.
1: Diese Jahreszeit mag ich am liebsten.
2: Sommer und Frühling. Weil es dann immer so schön und lebendig aussieht und es schön warm ist. Im Frühling mag ich am liebsten die Blumen.
1: Das mache ich am liebsten.
2: Ich lese gerne und dann lese ich am liebsten Schule der magischen Tiere. An der Geschichte ist es schön und speziell, dass die magischen Tiere sprechen können und die haben magische Gefährten. Elisa hat zum Beispiel den Wolf Silber, weil Elisa ein richtiges Waldmädchen ist.
1: Dieses Tier mag ich besonders.
2: Mein Lieblingstier sind Katzen und Ponys, weil die so kuschelig sind.
1: Das spiele ich am liebsten.
2: Am liebsten spiele ich draußen mit meinen Freunden Josephine und Paula. Wir spielen Katzen. Und dann tauchen wir halt in so eine Katzenwelt ab. Mein Katzenname ist Wunderherr.
1: Bist du Maus, Ente oder Elefant?
2: Ich wäre gerne die Maus, weil sie schlau ist und immer fröhlich ist.
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0: Hallo, ich heiße Juna.
1: Ich heiße Milena.
0: Wir haben für euch ein Rätsel vorbereitet.
1: In diesem Rätsel gurgeln wir euch ein bestimmtes Lied.
0: Aber welches?
1: Viel Spaß beim Raten.
0: Die richtige Lösung ist
1: der Titelsong aus dem Film Der Schule der magischen Tiere.

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0: Hallo, wir sind
1: Leon,
2: Yassin,
3: Emilia,
4: Lina,
5: Janis
0: und ich bin Franzi. Ich bin ein Tier und ihr sollt raten, welches.
6: Ich habe Angst vor Vögeln.
7: Und ich habe Angst vor Schlangen.
8: Weil beide wollen mich fressen.
9: Ich habe kurzes schwarzes Fell.
0: Und sehr lange Krallen. Man sieht mich nur ganz selten.
10: Ich werde 3 bis 6 Jahre alt.
11: Ich habe super Mini-Augen.
12: Meine Pfoten sehen aus wie Hände.
13: Ich brauche sie zum Buddeln.
14: Meine Ohren sind unter meinem Fell versteckt, aber trotzdem kann ich sehr gut hören.
0: Ich bin sehr bekannt aus einem Kinderbuch.
15: Da suche ich jemanden, der etwas Böses mit mir gemacht hat.
16: Ich sehe süß aus.
17: Ich kann 6 bis 22 Zentimeter groß werden.
18: Pro Jahr kann ich bis zu 25 Kilo Regenwürmer verspeisen.
0: Wer bin ich?
19: Die Auflösung ist...
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21: Hallo, ich bin Ilva. Ich wünsche mir das Lied Kennst du viele Justin Timberlake.

0: Hallo, ich bin Carlotta, ich bin 5 Jahre alt und ich möchte wissen, wieso ein Maulwurf eigentlich Maulwurf heißt. Tschüss.
1: Hier auf so einer Kuhwiese auf dem Land entdecke ich zwischen den kühlen Kuhfladen und dem grünen Gras immer ganz viele kleine Maulwurfshügel. Also jetzt kann ich schon 1, 2, 3 bei mir in der Nähe sehen. Ich würde ja wirklich gerne mal so einen Maulwurf in seinem Tunnel besuchen. Wie wohl so eine Unterhaltung mit einem Maulwurf aussehen würde. Hallo? Hallo? Ist hier ein Maulwurf? Wow, ganz schön dunkel hier in so einem Maulwurfstunnel.
2: Ja, hier hinten. Ich buddel gerade an meinem Tunnel.
1: Das stelle ich mir aber ganz schön anstrengend vor, so den ganzen Tag über graben, graben, graben.
2: Ach was, mit deinen Menschenhänden ist es wahrscheinlich anstrengend. Aber schau dir mal meine Pfoten an.
1: Oh wow, die sehen ja schon ein bisschen aus wie richtige Schaufeln. Mit denen kannst du bestimmt richtig gut durch die Erde graben. Aber oh, wie unhöflich von mir, sorry. Hallo erstmal. Also ich möchte dich auch gar nicht lange bei der Arbeit stören. Aber sag mal, weißt du, warum du Maulwurf heißt?
2: Ihr Menschen habt mich so genannt. Ich wurde aber nicht immer so genannt. Früher, als ihr Menschen noch nicht so geredet habt, wie ihr heute redet, da klang das Deutsche noch ein bisschen anders. Wenn ihr das heute hören würdet, würde das für euch wahrscheinlich ziemlich komisch klingen.
1: Wie wurdest du denn früher genannt?
2: Maulwurf.
1: Und wie kam es zu dem Namen?
2: Der Name kommt von dem Wort Molte, was früher Erde bedeutet hat. Zusammen Maulwurf.
1: Maulwurf?
2: Ja, das ist Mittelhochdeutsch und heißt dann so viel wie Erdaufwerfer. Und daraus ist dann eben mein Name Maulwurf entstanden.
1: Spannend. Und im Grunde ist es ja genau das, was du auch tust. Also Erde aufwerfen, die wir Menschen dann auf Wiesen als Maulwurfshügel entdecken können. Also eine Frage habe ich noch.
2: Okay, für eine Frage habe ich noch Zeit. Dann muss ich aber echt wieder zurück an die Arbeit. Entschuldigung, warum kommst du mir so nah?
1: Sorry, ich habe gerade nur so geschaut, weil ich gucken wollte, ob ich deine Augen unter deinem dichten Fell im Gesicht erkennen kann. Aber ich sehe, da blitzen deine kleinen Augen durch.
2: Na, hör mal.
1: Entschuldige, also ich bin dir da wohl ein bisschen zu nah gekommen. Aber hier unter der Erde ist es ja auch ganz schön dunkel. Brauchst du da deine Augen überhaupt?
2: Also blind bin ich nicht, aber richtig gut sehen kann ich auch nicht. Was ich kann, ist zwischen hell und dunkel unterscheiden. Das reicht mir aber auch total, weil ich ja eh die meiste Zeit hier unter der Erde lebe.
1: Verstehe. Das ergibt ja auch total Sinn.
2: Dafür sind aber meine anderen Sinne richtig gut ausgeprägt. Zum Beispiel mein Tastsinn. Der hilft mir, mich hier unter der Erde gut zurechtzufinden.
1: Danke fürs Erklären. Apropos Luft, also ich find's hier ganz schön stickig drin und ich würde mich jetzt so langsam mal wieder auf den Weg nach draußen machen.
2: Danke für deinen Besuch. Für mich geht's jetzt weiter mit der Arbeit. Mein Tunnel gräbt sich ja schließlich nicht von alleine. Tschüss!
1: Tschüss! Ups, da habe ich mich wohl in einem kleinen Tagtraum verloren. Die Kuh da vorne wundert sich bestimmt, warum ich hier so auf der Wiese rumstehe. Naja, aber eigentlich wollte ich ja eh weiter spazieren gehen.
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0: Freundebuch. Ich heiße
1: Sarah.
0: So alt bin ich.
1: Ich bin 7 Jahre alt.
0: So sehe ich aus.
1: Ich habe braune Haare, schulterlang und braune Augen und ich bin die allergrößte in der Klasse. Also am meisten habe ich schwarze Shorts an und ein gelbes T-Shirt und da ist ein Maulwurf drauf.
0: Das kann ich super gut.
1: Ich kann am besten 3 Sprachen sprechen. Russisch, Bosnisch und Deutsch. Ja, weil mein Papa und meine Oma Bosnisch können und meine Mutter kann Russisch sprechen und Deutsch. Meine Lieblingssprache ist aber von denen Deutsch, weil ich in Deutschland geboren wurde. Ja, sam Sara, ja, sam Sedam Godina. Das war Bosnisch und меня зовут Sara и мне 7 лет. Das war Russisch und das heißt, ich bin Sarah und ich bin 7 Jahre alt.
0: Das mache ich am liebsten.
1: Also mit meinem Vater ins Schwimmbad gehe. Also wir werfen einfach den Ball und spielen so im Wasser Fußball. Ein bisschen mit der Hand, aber schon mit solchen Toren. Mein Papa kann es aber auch ein bisschen besser, weil er den Ball immer über mich wirft.
0: Dieses Tier mag ich besonders.
1: Maulwürfe, Hasen und Igel und auch Kaninchen.
0: Meine Lieblingsfarbe.
1: Grün und schwarz, weil Maulwürfe sind schwarz und grün, weil das Gras ist grün.
0: Bist du Maus, Ente oder Elefant?
1: Die Maus, weil die Maus so schlau ist. Weil wenn man da Fragen stellt, dann beantwortet die Maus das einfach.
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0: Erzähl mal.
1: Ich kann in Englisch Hello sagen, mein Favorite Color ist. Und Eyes heißt auf Deutsch Augen. Ich kann auf Englisch sagen, What's your name? My name is Laura.
2: Ich kann auf Griechisch sagen, Gute Nacht, das heißt Kalinichta. Und ja, das heißt ne. Und das kann ich von meinen Freundinnen, weil die halt auch griechisch sind. Und auf Englisch kann ich dann halt auch Erdbeere, das heißt Strawberry.
3: Ich kann ziemlich viel in Englisch sagen, aber nicht so ganze Sätze, nur Wörter. Scissor und Purple und Rabbit, Donkey, Blue, Gray, Red, Brown,

0: Französisch, das heißt Hallo. Ich kann Hello, das ist auf Englisch.
1: Ich kann nochmal Hallo in Spanisch. Und zwar Hola.
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traumhaft schöne Musik hier in der Maus. Das sind Bowser und Bit Berner mit ihrer neuen Version von Wolke 4.

0: Hallo, liebe Leute, schön seid Gude. Hallo, könnt ihr mich, hört ihr mich? Warte. Jetzt müsste es wieder gehen. Ich freue mich. Hallo?
1: Na, hast du ihn erkannt? 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
2: Also mit ein bisschen guter Laune macht Putzen richtig Spaß, muss ich sagen. So, fast fertig. Guck noch unter das Bett. Was ist denn das? Oh, ist das staubig hier. Hier müsste man vielleicht mal saugen. Aber was ist denn das? Das ist ja mein Riesenschokokeks. Ach, dich suche ich schon die ganze Woche. Bisschen staubig, aber ich glaube, da kann man noch... noch kochen. Wacke!
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2: Hallo liebe Leute, schön, dass ihr mit dabei seid und herzlich willkommen in meiner blitzeblanken Checkerbude zum heutigen Checkpot. Kribbelt es euch in der Nase, sobald ich über Staub spreche? Könnt ihr an keiner Pfütze vorbeigehen, ohne reinzuhüpfen, und müsst ihr eure Hände in jede Matschgrube stecken und drin rumwühlen? Dann seid ihr heute genau richtig, denn das Thema unserer Folge heute ist Schmutz. Und wie immer habe ich jemanden da, mit dem ich hier eine ordentliche Sauerei veranstalten kann. Bei mir in meiner heute wirklich sehr, sehr sauberen Checkerbude ist Johanna. Hallo.
4: Hallo Tobi.
2: Schön, dass du da bist. Ich möchte als allererstes von dir wissen, wie sieht es unter deinem Bett aus?
4: Also direkt unter mir ist mein Bruder.
2: Aber, das ist ein Hochbett, okay.
4: Ja, aber darunter sind so Kisten, Kisten, die wir benutzen in der vorderen Schicht, und dahinter Kisten, die wir seit Jahren nicht mehr benutzt haben.
2: Aha.
4: Und da wird es vermutlich entsprechend aussehen da hinten.
2: Also du würdest schon vermuten, dass unter eurem Bett durchaus auch der ein oder andere Staubflusen da rumhängt.
4: Ja, Staub, Spinnen.
2: Spinnen meinst du wirklich?
4: Ja, bei uns in der Wohnung eben einige Spinnen. Auch in der Dusche ist eine, die beobachte ich immer.
2: Na, die darf aber da bleiben, die wohnt da einfach.
4: Ja.
2: Bist du denn eine Person, die Ordnung wichtig findet?
4: Geht so. Bei Schulsachen habe ich gerne alles ordentlich, aber sonst, ich krieg's auch nicht alles sehr ordentlich.
2: Ich finde bei mir zu Hause jedes Staubkorn schrecklich, und ich bin wirklich sehr, sehr sauber und ordentlich bei mir zu Hause. Aber wenn ich bei anderen Leuten bin, dann stört es mich überhaupt nicht, wenn es da staubig ist. Fällt mir nicht mal auf. Ich weiß nicht genau, woran das liegt, aber es ist komisch.
4: Seltsam. Ja, bei mir ist auch eine komische Sache. Bei Essen, da esse ich immer alles so getrennt. Also,
2: wie?
4: Ja, wenn jetzt einen Topf nehmen wir erstmal, ja, als Beispiel. Und dann sind da Karotten und Erbsen und Kartoffeln und so weiter drin. Und dann halt einfach nacheinander. Hast du Erbsen und Kartoffeln?
2: Wirklich? Und so. Warte mal, du hast Spinnen unter deinem Bett leben, aber du sortierst dein Essen, während du es isst.
4: Ja.
2: Okay, das ist sehr seltsam. Naja, du hast doch heute auch wieder drei Fragen mitgebracht.
4: Ja. Die erste Frage: Was ist Schmutz überhaupt? Meine zweite Frage: Gibt es Schmutz im Weltraum? Meine dritte Frage: Ist Schmutz gut oder schlecht?
2: Finde ich super Fragen.
4: Das checken wir für euch.
2: Johanna, zeig mir doch mal deine Fingernägel. Ja,
4: ja.
2: Die sehen doch aber ganz gut gepflegt aus, oder? So wie ich das hier sehe. Nee, ja, okay, also hier und da ist ein kleiner schwarzer Rand zu erkennen. Aber es sieht jetzt nicht aus, als hättest du gerade einen Straßenbelag geteert oder so.
4: Ja, nee, das mache ich ja selten.
2: Und bei mir, guck mal.
4: Ich sehe nichts.
2: Nee, ich habe sehr gut gepflegte Hände. Dazu, was das Schwarze unter deinen Fingernägeln ist, passt ja eigentlich deine erste Frage ganz gut.
4: Stimmt. Was ist Schmutz überhaupt?
2: Ja, was glaubst du denn? Was ist denn wohl Schmutz?
4: Ich glaube, das kann man nicht so eindeutig sagen. Zum Beispiel, wenn ein Haar in der Suppe liegt,
2: ja,
4: dann ist das Haar der Schmutz.
2: Ja.
4: Und wenn Suppe in den Haaren ist,
2: ja,
4: ist die Suppe sozusagen der Schmutz.
2: Ah, ja, das stimmt. Du hast so recht. Ich meine, es ist zweimal irgendwie dasselbe, nur umgekehrt, ne?
4: Ja.
2: Ich habe nicht gedacht, dass die Frage nach Schmutz so philosophisch wird, aber das ist wirklich sehr klug. Oh, guck mal, Jackie meldet sich, unsere schlaue Datenbank.
4: Ich drück mal auf den Knopf.
5: Was wir als Schmutz oder schmutzig empfinden, hängt von vielen unterschiedlichen Dingen ab. Zum Beispiel davon, was jeder Einzelne für sich selber mag. Manche fühlen sich unwohl, wenn sie nicht jeden Tag baden. Andere kommen gut damit klar, nur einmal pro Woche schnell unter die Dusche zu hüpfen. Auch unsere Erziehung spielt eine Rolle. Wenn unsere Eltern großen Wert darauf legen, dass der Küchenboden immer blitzeblank geputzt ist, dann gewöhnen wir uns daran und finden es eklig, wenn bei anderen Familien Krümel auf dem Boden rumliegen. Schmutz hat auch was damit zu tun, in welchem Teil der Welt wir aufwachsen. In Japan zum Beispiel benutzt man keine Taschentücher, sondern zieht die Nase hoch, wenn sie läuft. Das finden viele Menschen in Europa eklig. Die Japaner aber finden die Vorstellung widerlich, sich in ein Tuch zu schneuzen und diesen Rotzschmutz dann in der Hosentasche mit sich herumzutragen. Schmutz kann also viele unterschiedliche Dinge bedeuten. Das Einzige, was man sicher sagen kann, Schmutz ist etwas, was nicht an der Stelle ist, wo es eigentlich sein sollte.
4: Aha. Eine Sache möchte ich anmerken. Du hast bei einmal pro Woche duschen, hast du so gesagt.
2: Ja, einmal pro Woche duschen finde ich wenig.
4: In der vierten habe ich einmal pro Monat geduscht.
2: Johanna! Ich möchte Folgendes unterstellen. Ich glaube, dass du in der vierten Klasse schmutzig warst.
4: Nein, ich war nicht schmutzig. Wirklich nicht.
2: Aber du musst dich anders gewaschen.
4: Das haben wir in der Schule besprochen, dann haben so alle mich ausgelacht.
2: Einmal im Monat?
4: Das war damals.
2: Du, also ich zum Beispiel, ich wasche mir nur alle 10 bis 14 Tage mit Shampoo die Haare. So haben wir alle unsere Eigenheiten. Ja, siehst du, es ist genau wie Jackie gerade gesagt hat. Jeder hat halt einen anderen Begriff von Schmutz und für jeden fühlt sich das anders an.
4: Ja.
2: Jackie, ich hätte noch eine Frage an dich. Was verstehst denn du als Datenbank unter Schmutz?
5: Ich? Boah, da will ich eigentlich gar nicht drüber reden. Das ist so ekelhaft.
2: Hä? Jetzt sag mal. Entschuldigung, bitte.
5: Okay, ich sag's. Das Ekligste auf der Welt für mich ist eine 2.
2: Was?
4: Wieso eine 2?
2: Hä? Ja, wieso? Hä? Im Ernst?
5: Ja, im Ernst. Ich bin ja ein Wissenscomputer. Und woraus bestehen alle Informationen, die ein Computer hat? Aus Nullen und Einsen. Alles nur 0 oder 1 in meinem Hirn, in langen Reihen. Alleine der Gedanke, dass ich da mal eine 2 drunter mischen könnte, ich kann einfach nicht darüber reden.
4: Die Angst vor Zweiern wie vor Spinnen.
2: Ein und dasselbe, absolut. Also Zweien sind wirklich, Johanna, ist deine erste Checkerfrage damit geklärt?
4: Ich glaube schon.
2: Dann drück bitte den grünen Knopf. Was man als Schmutz empfindet, hängt von vielen Dingen ab. Von einem selbst, wie man erzogen wurde, aber auch davon, wo man aufgewachsen ist. Was man sicher sagen kann, Schmutz ist etwas, das sich an einer Stelle befindet, wo es eigentlich nicht hingehört.
4: Gecheckt!
2: Apropos an einer Stelle, wo es nicht hingehört. Damit sind wir doch schon mitten bei deiner zweiten Checkerfrage, liebe Johanna.
4: Meine zweite Frage lautet, ist der Weltraum schmutzig?
2: Ja, was sagst du dazu? Wie kommst du auf die Frage?
4: Naja, im Weltall fliegen ja verschiedene Sachen rum. Mhm. Und ich könnte mir auch vorstellen, dass da Schmutz dabei ist.
2: Also was für eine Art von Schmutz meinst du dann so?
4: Sachen, die Menschen irgendwie in den Weltraum gebracht haben. Mhm. Oder zum Beispiel Staub auf dem Mond oder sowas.
2: Ich glaube, wir sollten jemanden anrufen. Jemanden, der sich auskennt mit Schmutz im Weltall.
4: Wen denn?
2: Ich würde vorschlagen, dass wir jetzt mal bei Harald Krüger anrufen. Der arbeitet nämlich fürs Max-Planck-Institut und zwar für die Sonnensystemforschung.
4: Auch einer von den vielen Leuten, die du kennst.
2: Ganz genau so ist es. Soll ich mal die Nummer wählen?
6: Ja. Krüger?
2: Hallo Harald, hier ist Tobi. Schön, dass ich dich erreiche.
6: Ja, hallo, guten Tag.
2: Du, wir haben eine Frage, bei der du uns sicher helfen kannst. Und zwar, ist das Weltall schmutzig?
6: Ja.
2: Okay.
6: Das kommt drauf an, wie man das sieht. Aha. Also ist das Weltall selber ist eigentlich nicht schmutzig. Also zunächst mal ist es natürlich leer, könnte man denken, weil es dort keine Atmosphäre gibt, also keine Luft. Aber es gibt dort eben auch Staub, der dort überall herumfliegt. Und der wird natürlich auf der Erde immer gerne als Schmutz bezeichnet. Aber wir erforschen ihn und für uns ist es eben kein Schmutz.
2: Und wo kommt der her? Wieso fliegt Staub durchs Weltall?
6: Der Staub, den wir untersuchen, der kommt zum großen Teil von Kometen. Und wir haben auch eine noch exotischere Gruppe von Staubteilchen, die von außerhalb unseres Sonnensystems kommen. Also von ganz weit weg, von ganz weit her.
2: Wow. Das heißt, ihr untersucht Staub und findet was raus über das Weltall in seiner extrem riesigen Größe.
6: Ja, und zum Beispiel auch über die Entstehung unserer Erde. Denn unsere Erde ist vor sehr, sehr langer Zeit mal aus einer Wolke aus Gas und Staub entstanden. Mhm. Und die Teilchen, die wir eben heute untersuchen können, die sind immer noch sehr ähnlich wie die Teilchen, die es eben früher gab, aus denen unser Sonnensystem und unsere Erde entstanden ist.
2: Okay. Wenn du sagst, ihr untersucht die Teilchen, die müsst ihr irgendwie einfangen. Habt ihr so eine Art Weltraumstaubsauger oder wie?
6: Nicht so wie so ein Staubsauger, den man zu Hause hat. Vielleicht kann man es als Staubfänger bezeichnen. Mhm. Das muss man sich vorstellen wie einen großen Kochtopf. Und dieses Gerät ist außen auf einer Raumsonde montiert. Mhm. Und die Raumsonde fliegt dann eben durchs Weltall. Und die Teilchen treffen dann mit hoher Geschwindigkeit auf diesen Kochtopf, prallen da auf, zerplatzen und wir können dann die Zusammensetzung der Teilchen untersuchen.
2: Und was ist das Aufregendste, was ihr da schon mal entdeckt habt in eurem Schmutzkochtopf?
6: Ja, also ich würde sagen, das Spannendste waren Ergebnisse von der Weltraummission Cassini, die zum Saturn geflogen ist. Und die Sonde ist eben mehrfach an einem der Monde vom Saturn ganz nah vorbeigeflogen. Also ganz nah heißt dann so in 500 Kilometern Entfernung. Mhm. Und hat dabei Staubteilchen gemessen, die von diesem Mond stammen, von Enceladus.
2: Ja.
6: Und aus der Zusammensetzung dieser Teilchen konnten wir eben schließen, dass es unterhalb der Oberfläche eine Art Ozean geben muss.
2: Das habt ihr rausgefunden, weil ihr Staub untersucht habt. Das ist ja völlig verrückt.
6: Ja, aus der Zusammensetzung dieser Teilchen konnten wir schließen, dass dort eben diese Teilchen in einer Umgebung entstanden sind, die eben flüssiges Wasser enthalten muss. Und das Interessante daran ist, die Bedingungen, also zum Beispiel die Temperatur und die Zusammensetzung dieses Wassers, ist ganz ähnlich wie das Wasser in den Ozeanen, in der Tiefsee, auf der Erde.
2: Mhm.
6: Und die Bedingungen sind also ganz gut, dass dort auf diesem Saturnmond auch Leben entstanden sein könnte. Also
2: wow.
6: Die Bedingungen für Leben sind dort recht gut. Das heißt natürlich noch lange nicht, dass es dort auch welches gibt.
2: Aber das ist ja völlig abgefahren. Ihr fangt Staub auf, untersucht den, könnt daraus Rückschlüsse ziehen und habt vielleicht rausgefunden, dass es irgendwie Aliens auf einem Saturnmond gibt. Das finde ich ja völlig verrückt. Was ist denn, wenn du den Staub unter meinem Bett untersuchst? Würdest. Kannst du da auch irgendwelche kometischen Sachen feststellen?
6: Jein. Also zunächst mal sammelt unsere Erde täglich eine ganze Menge Staub auf. Die Erde fliegt eben ja auch durch das Weltall.
2: Mhm.
6: Und dabei treffen dann solche Teilchen auf die Erdatmosphäre, werden dann eben von der Erdatmosphäre gebremst.
2: Mhm.
6: Und rieseln dann sozusagen langsam wie so Schneeflocken zur Erde. Nur kann man die Teilchen mit dem Auge nicht sehen, weil die eben viel zu klein sind.
2: Ja.
6: Und die sammeln sich dann sozusagen überall auf der Erdoberfläche an. Und das sind so größenordnungsmäßig 40 bis 100 Tonnen pro Tag, also
2: Ui.
6: So 3 oder 4 oder 5 LKWs voll. Und das ist natürlich am besten, wenn man solche Teilchen suchen will,
2: ja.
6: Wenn man dann auf Oberflächen guckt, wo sich der Staub dann lange ansammeln kann. Also draußen auf Hausdächern oder Parkhäusern zum Beispiel. Und da hat man auch wirklich solche Teilchen gefunden.
2: Mhm.
6: Zu Hause ist es ein bisschen schwierig, weil da natürlich dann immer wieder viel zu oft geputzt wird. Aber grundsätzlich, auch wenn man den Hausstaub hat, wird man wahrscheinlich ganz kleine Mengen von außerirdischem Staub dort finden können.
2: Oh, das ist ja cool. Das heißt, wenn man ein Supermikroskop hätte und man guckt unter seinem Bett, dann könnte es sein, dass man außerirdischen Staub findet.
6: Ja.
2: Harald, das war total spannend. Vielen lieben Dank für deine Antworten. Danke, hast uns sehr geholfen.
6: Gerne, freut mich. Tschüss.
2: Mach's gut, tschüss. Johanna, drückst du auf den grünen Gecheckt-Knopf?
4: Ja.
2: Im Weltall gibt es Staub. Wenn man ihn sich genauer anschaut, kann man erkennen, woher er kommt und sogar Rückschlüsse darauf ziehen, wie unsere Erde entstanden ist. Gecheckt! Liebe Johanna, ich habe dir was mitgebracht. Das da. Mach doch mal auf, die kleine Packung da.
4: Ja, lecker. Sieht ja toll aus. Ja, so kleine Würstchen.
2: Das sind so winzig kleine Würstchen, ja. Das sieht aus wie Katzenstreu, finde ich.
4: Stimmt.
2: Es ist aber Heilerde. Und man sagt, dass die ganz gesund ist.
4: Moment, ist das Erde?
2: Heilerde. Und soll ich dir was sagen? Diese Erde, die essen wir jetzt. Lies mal vor, was noch unter dem Wort Granulat steht.
4: Unzerkaut mit Flüssigkeit herunter.
2: Genau. Unzerkaut mit Flüssigkeit herunterschlucken. Mhm. Das machen wir jetzt. Bist du bereit? Oh. Hast du die ganze Packung in der Hand?
4: Nein, nicht die ganze. Okay, ich mache die ganze.
2: Ich mache auch die ganze. Okay. Also einfach in den Mund damit und dann nicht kauen, sondern
4: wie
2: runterschlucken.
4: Medizin.
2: Mhm. Eins, zwei, drei. Man kann ja nicht schlucken, ist komplett trocken, weil zu viel auf einmal. Oh, und es schmeckt wirklich wie Katzenstreu. Also, sondern?
4: Wie Erde.
2: Findest du?
4: Voll.
2: Also.
4: Wann hast du das letzte Mal Erde gegessen?
2: Scheint schon eine Weile länger her zu sein. Deine Zähne sind ganz braun.
4: Nein, nein, das ist noch das ganze Zeug.
2: Mhm. Magst du vielleicht noch mal einen Schluck Wasser nehmen? Also, liebe Leute, ihr müsstet Johannas Gesicht sehen, weil erstens, ihr läuft braune Suppe irgendwie die Lippe runter. Sie verzieht ihr Gesicht und sie hat immer noch die halbe Hand voll mit diesen kleinen Granulat-Erdstückchen.
4: Ich krieg das Zeug nicht runter.
2: Okay, kannst du zur Seite nehmen. Oh, guck mal, da meldet sich Jackie. Jackie, magst du auch was abhaben?
5: Nein, danke. Aber lieb, dass du fragst. Ich wollte euch nur sagen, dass es in weiten Teilen Afrikas gar nichts Ungewöhnliches ist, Erde zu essen. Man kann die sogar als Klumpen in verschiedenen Geschmacksrichtungen auf dem Markt kaufen und einfach so reinbeißen. Vor allem schwangere Frauen machen das regelmäßig.
2: Meine Oma hat immer gesagt, Dreck reinigt den Magen. Johanna kann immer noch nicht sprechen, weil sie immer noch den halben Mund voll mit Erde hat. Komm, wir machen weiter mit der dritten Checker-Frage.
4: Ja. Meine dritte Frage lautet, ist Schmutz gut oder schlecht?
2: Ja, wahrscheinlich ist die Antwort nicht so schwierig, oder?
4: Also, ich bin mir nicht ganz sicher, weil einerseits kann Schmutz ja auch gut sein, wie zum Beispiel diese Heilerde. Andererseits ist es ja dann auch kein Schmutz mehr.
2: Da sind wir wieder bei diesem Thema, wann ist Dreck Dreck und wann ist Schmutz Schmutz?
4: Ja, genau. Hm. Aber keine Ahnung.
2: Clacky, was sagst denn du?
5: Keine Frage, zu viel Schmutz kann krank machen. Vor allem, wenn Trinkwasser schmutzig, also mit Bakterien verseucht ist, kann das schlimme Folgen haben, besonders für Kinder. Die Pest, eine Krankheit, an der im Mittelalter sehr, sehr viele Menschen gestorben sind, wurde durch Ratten und Flöhe übertragen. Diese Tiere fühlen sich da am wohlsten, wo es schmutzig ist. Und im Mittelalter war es sehr schmutzig, weil der Inhalt der Nachttöpfe und sämtlicher Müll einfach auf die Straße gekippt wurde. Aber vor etwa 30 Jahren gab es zum ersten Mal eine wissenschaftliche Untersuchung, bei der festgestellt wurde, dass auch zu viel Sauberkeit schädlich sein kann. Das liegt daran, dass die Menschen früher viel mehr Kontakt zu Bakterien hatten und deshalb ihr Immunsystem darauf eingestellt war. Wenn man nun aber zu wenig Kontakt mit solchen Mini-Lebewesen wie Bakterien hat, dann reagiert der Körper plötzlich auf Dinge, die sonst eigentlich ganz normal sind. Auf Blütenpollen zum Beispiel. Schmutz im Mund kann in kleinen Mengen sogar gesund sein. Wissenschaftler haben herausgefunden, dass Kinder, die im Kindergartenalter am Daumen lutschen oder Fingernägel kauen, später weniger Allergien haben als andere Kinder.
4: Ich glaube, so eine eindeutige Antwort gibt es darauf eh nicht.
2: Ja.
4: Aber es ist auf jeden Fall ganz gut zu wissen, dass Schmutz gar nicht unbedingt so schlecht ist.
2: Mhm.
4: Das kann man ja durchaus auch als Ausrede benutzen für irgendwelche Sachen.
2: Wie meinst du? Erzähl.
4: Wenn ich gerade was Besseres zu tun habe, als die Fingernägel sauber zu machen.
2: Also genau, du kannst immer sagen, nee, sorry, das ist gut für mein Immunsystem, wenn
4: genau.
2: Ich schmutzige Fingernägel habe. Deine Frage ist damit beantwortet.
4: Ja.
2: Zu viel Schmutz macht krank. Vor allem schmutziges Wasser ist gefährlich. Aber zu viel Sauberkeit ist auch nicht gesund.
5: Gecheckt!
2: Ich habe noch einen coolen Fun-Fact für dich zum Abschluss. Geckos haben so klebrige Fußsohlen, damit sie kopfüber laufen können und an der Wand entlang und so. Aber an ihren Füßen bleibt trotzdem kein Schmutz kleben.
4: Hä?
2: Mhm. Hat was mit so ganz feinen Härchen zu tun, die da an den Fußsohlen dran sind.
4: Mit diesen Härchen, das kann ich mir schon auch gut vorstellen, weil es gibt ja auch noch Pflanzen oder sowas in der Natur, die ähnliche Sachen machen. Zum Beispiel der Lotus-Effekt, wo die das Wasser so abperlt.
2: Dann tropft da zum Beispiel Regenwasser drauf und perlt einfach ab.
4: Ja,
2: ne?
4: das nimmt dann den nass. Schmutz auch mit.
2: Ah.
4: Haben wir in der Schule gelernt.
2: Diesen Lotus-Effekt, den kann man auch selber machen, ne? Guck mal, ich habe dir da eine halbe Kartoffel hingelegt und einen Glasteller. Oder eine Kartoffel, die kannst du in der Hälfte durchschneiden.
4: Ja, Moment.
2: Okay, so. Kartoffel in der Hälfte durchgeschnitten. Wenn du jetzt mit der Kartoffel ganz fest über diese Glasfläche reibst, okay, dann kommt da so eine weiße Flüssigkeit raus.
4: Ja.
2: Genau, verreib mal richtig. Was da rauskommt, ist die Stärke, die in der Kartoffel drin ist. Die bindet das Fett und schafft eine sehr glatte Oberfläche. Und wenn du das jetzt gleich einfach kurz eintrocknen lässt, also kurz warten, vielleicht ein bisschen draufpusten, dass es trocknet. Genau. Dann müsste das
4: riecht nach Kartoffel.
2: Dann müsste das gleich auch den gleichen Effekt haben. Und ist es jetzt schon trocken hier, unser Experiment?
4: Sieht noch nicht ganz trocken aus, aber wenn ich hier puste, kannst du mir schon mal ein Geheimnis erzählen.
2: Mein Schmutzgeheimnis?
4: Mhm.
2: Du hast mir doch am Anfang erzählt, dass du früher nicht so regelmäßig geduscht hast.
4: Ja.
2: Und ich habe dich dafür eigentlich ausgelacht.
4: Ja.
2: Du weißt ja, glaube ich, dass ich so einen alten Bus habe, mit dem ich total gerne campen gehe und verreise und das auch über Wochen. Weißt du nicht?
4: Nö.
2: Habe ich. Ich liebe es, mit diesem Bus zu reisen. Und ich campe dann halt immer irgendwo da, wo ich gerade so stehen bleibe. Meine längste Reise waren, glaube ich, 6 Wochen. Da sind wir tausende Kilometer gefahren und ich habe in diesen 6 Wochen nicht eine einzige Dusche von innen gesehen.
4: Na also, da hast du's, da hast du's.
2: Manchmal war ich im Meer, da waren meine Haare voller Salzkruste und so richtig geduscht und gewaschen habe ich mich in der Zeit, glaube ich, nie, weil wir nie auf einem echten Campingplatz waren. Das war mein Schmutzgeheimnis. Und ich muss sagen, ich verstehe sehr gut, dass man nicht Bock hat, jeden Tag zu duschen. Manchmal ist es auch ganz cool, einfach nicht zu duschen und ein bisschen schmutzig zu sein.
4: Man ist ja auch nicht gleich schmutzig, nur wenn man mal nicht duscht.
2: Ja, da hast du auch wiederum recht. So ist es. Können wir jetzt unser Experiment mal fertig machen? Dann könnten wir jetzt gucken, ob das eben mit dem wasserabweisenden Effekt funktioniert.
4: Okay, also dann tropfe ich jetzt da was drauf.
2: Und? Was passiert?
4: Es passiert nichts.
2: Also, Johanna nimmt gerade ihren Finger, tunkt ihn in ein Glas Wasser und lässt die einzelnen Wassertropfen jetzt auf ihre präparierte Oberfläche tropfen. Also, und was passiert mit den Tropfen?
4: Sie fließen auseinander.
2: Aber so, wie sie immer fließen würden?
4: Warte, am Rand kann ich hier. Ja, sie fließen so wie die.
2: Sie fließen wie immer.
4: Ich glaube, entweder muss man es länger trocknen lassen oder mehr Kartoffel drauf tun.
2: Okay. Ich meine, der Checkpot ist jetzt am Ende, aber wir können ja trotzdem noch ein bisschen weiter experimentieren. Und wenn ihr zu Hause Kartoffeln und irgendwie ein Glas habt, dann probiert es doch einfach mal aus. Und Johanna, mir hat es wieder riesen Spaß gemacht.
4: Mir hat es auch sehr Spaß gemacht.
2: Macht's gut, liebe Leute. Bis zum nächsten Mal. Tschüss. So, und willst du jetzt nochmal hier so ein Heilerde-Päckchen
4: Nein.
2: essen? Komm, komm mal, gib mal deinen Mund her. Komm.
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0: Dankeschön, Checker Tobi. 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
1: Hallo, ich bin jetzt beim Passenere alt und wünsche mir das Lied von der Schule der Mankiere, heißt das Unser Wald. Damit grüße ich meinen Freund Luca, meine Schwester Kate und

0: Hallo, hier sind Nikolas und Yannick und beide 10 Jahre alt.
1: Und wir wünschen uns das Lied The Final Countdown.
0: Und damit grüßen wir Mathilde und Frederik.

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1: Hallo, ich bin der Noah. Ich wünsche mir das Lied Fußball im Weltall. Und dann grüße ich meine Schwester Clara, meine Freundin Nora.

Hallo, wir sind Emily und Katharina und wir sind 11 und 10 Jahre alt und wir wünschen uns, dass die Rennen von Ende war. Wir grüßen unsere Familie und Freunde. Tschüss!

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1: Hallo, ich bin Adrian und ich bin 4 Jahre alt und ich wünsche mir das Lied Zitten Banana.

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1: Hallo, ich bin der Benedikt, ich bin 7 Jahre alt. Ich wünsche mir das Lied Fata Morgana. Ich grüße damit den Elefant. Tschüss.

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1: Hallo, ich heiße Mara, ich bin 9 Jahre alt und ich wünsche mir das Lied Mein Hobby ist Ferien und ich grüße damit alle Kinder auf der ganzen Welt, die gerade Ferien haben. Tschüss!

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2: Hallo, ich bin Carina und ich habe einen Musikwunsch und zwar wünsche ich mir Sarah Larsen mit Flashlight. Und damit grüße ich meine Schwester, die gerade hier neben mir sitzt und alle Sarah Larsen-Fans und meine komplette Klasse.

ich heiße Johanna, ich bin 12 Jahre alt und ich wünsche mir das Lied Ordinary Girl von Bibi und Tina. Und ich grüße die Maus, die Ente und den Elefanten. Tschüss!

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1: Hallo, ich bin Anni und ich wünsche mir, wenn ihr eine Folge seht, geht. Tschüss.

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1: Ich heiße Luca und ich bin 8 Jahre alt. Und ich wünsche mir von Star Wars die Musik von Darth Vader. Und ich grüße alle, die Star Wars kennen. Und das ganze Universum.

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1: Mein Name ist Mina und ich wünsche mir das Lied Shape of You. Tschüss.

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1: Hallo, ich heiße Alice, ich bin 4 Jahre und ich möchte als Biene Maya tanzen.

Hallo, ich bin Josefine, bin 5. Ich grüße der Maus, den Elefanten und der Ente und meiner Familie und ich wünsche mir Manager Tom.

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2: Erzähl mal.
3: Wir haben zwei Katzen. Eine Katze heißt Nomi, eine Katze heißt Momo. Die sind braun, weiß und haben schwarze Ohren, schwarze Nase, blaue Augen und einen schwarzen Schwanz. Und die Hinterpfoten sind weiß und die Vorderpfoten sind braun. Die sind ganz süß und ganz weich. Die kommen manchmal abends zu uns ins Bett und kuscheln mit uns. Die sind ganz verkuschelt.
4: Ich habe mal eine Babykatze gesehen auf dem Bauernhof. Da sind wir jeden Morgen zu den Babykatzen und jeden Abend haben mit der gekuschelt. Das war sehr süß, die war nämlich ziemlich klein. Also am ersten Tag hatten die Augen noch zu, aber am vierten Tag waren die dann offen. Dann konnten die auch was sehen. Aber wie die große Katze kam, sind wir ganz schnell weggegangen, weil sonst hätte die uns, glaube ich, erwischt. Wir haben die dann wieder hingelegt, wo die waren.
5: Ich finde Kätzchen süß. Ich hätte auch gern Kätzchen, aber ich habe ja schon ein Haustier und das wäre ein bisschen doof gewesen, weil ich habe ja einen Hamster und dann wäre es ein bisschen unruhig geworden.

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1: Hallo, ich heiße Hanna, bin 7 Jahre alt, werde 8 und ich habe einen Musikwunsch und das ist Kid Cleo Spooky. Und dann grüße ich meine ganze Familie, Mama, Papa, meine große Schwester Jule.
2: Hey Leute, hier ist Kid Cleo. Boah, ist das gruselig hier.

bin ich denn hier gelandet? Mann, ist das gruselig. Ich bin ja eigentlich nicht so der ängstliche Typ. Aber an Halloween kann man sich schon mal ein bisschen gruseln. Was ist denn das für ein Skelett davon?

0: ich bin der Felix und will wissen, warum Katzen an den Hinterpfoten nur 4 Zehen haben. Tschüss.
1: Wenn eine Katze schnell vorwärts kommen will, dann braucht sie dafür ihre Hinterpfoten. Wenn sie ein anderes Tier oder eine Maus angreifen will oder zum Beispiel vor einem anderen Tier oder einem Menschen flüchten muss, dann kann sie die Hinterpfoten richtig gut gebrauchen. Mit den Hinterpfoten kann eine Katze Schub erzeugen und schnell vorwärts kommen. Die Hinterpfoten von Katzen sind besonders. Sie haben keinen großen Zeh. Also man sieht äußerlich vom großen Zeh nichts mehr. Wenn man die Katze röntgen würde, dann könnte man auf dem Röntgenbild noch einen kleinen Knochenstummel sehen, da wo vor langer Zeit bei den Vorfahren der Katzen ganz früher mal der große Zeh war. Der hat sich im Laufe der Entwicklung von Katzen zurückgebildet. Er wurde nicht mehr benötigt. Alle heute lebenden Katzenarten haben an den hinteren Pfoten keinen großen Zeh. Bei Großkatzen wie Tigern ist das auch so. Das bringt den Katzen Vorteile. Dadurch, dass ein Zeh sozusagen fehlt, sind die hinteren Pfoten schmaler. Und so können Katzen damit mehr Schub erzeugen und schneller losrennen, springen oder auch angreifen. Wenn man sich andere Tierarten anschaut, dann haben viele von denen auch schmalere Hinterpfoten oder auch Hufe. Bei Pferden ist das auch so. Pferde sind Fluchttiere. Normalerweise sind bei Katzen die Krallen eingezogen. Dann laufen die Katzen auf ihren Pfoten und die Pfoten sind für die Katze sowas wie ein Stoßdämpfer. Wichtig bei Sprüngen oder auch bei Stürzen. Und die Pfoten haben eine ziemlich dicke Haut, die schützt die Katze sehr gut vor spitzen Dingen wie Dornen oder Steinen. Wenn eine Katze ihre Krallen nicht ausgefahren hat, dann sorgen Bändchen an der Oberseite der Pfoten dafür, dass die gebogenen Krallen drin bleiben. Wenn dann die Katze eine Maus fangen will, dann stößt sie sich mit den Hinterpfoten mit den 4 Zehen ab. Dann streckt sie die Vorderpfoten aus, in denen gibt es Muskeln. Und die ziehen sich zusammen und die Krallen kommen blitzschnell raus. Mit den Krallen der Vorderpfoten kann die Katze die Maus dann zu ihrem Maul führen. Die Vorderpfoten der Katze sind auch besonders. Jede Pfote hat 4 Zehen und einen fünften, der sich an der Innenseite des Beines ein wenig weiter oben befindet. Das ist die Daumenkralle. Damit kann eine Katze ihre Beute auch seitlich greifen, damit die nicht abhauen kann. Katzen können ihre Krallen an den verschiedenen Pfoten übrigens unabhängig voneinander ausfahren. Wenn eine Katze mit einem Wollknäuel spielt, kann sie auch nur an einer Vorderpfote die Krallen rausschieben. Und wenn sie einen Baum hochklettern will, benutzt sie auch schon mal alle Krallen, die an den Vorder- und die an den Hinterpfoten. Also 10 vorne und 8 hinten. Denn hinten hat eine Katze ja an jeder Pfote nur 4 Zehen.
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0: Wenn mal wieder gar nichts klappen will, dann braucht man einfach Mausmusik zum Dampf ablassen. MC Pieps kann ein Lied davon singen. Macht er auch. Besser gesagt, er rappt. Hier ist er zusammen mit Mira und sein Song Ich bin wütend.
1: Das klappt überhaupt nicht! Ah, das wird nie fertig. Wie soll denn so das Album überhaupt fertig werden? Ich hab überhaupt keine Lust mehr.

0: wieder? Wo war denn die Hängematte? Ich glaube, jetzt könnte ich eine Hängematte vertragen. Ach, immer diese Wut, ne? Naja, ist auch okay. Wut. Ich will mir auch irgendwas sagen, ne? Naja, jetzt vielleicht noch Massage oder so. Oder Yoga. Oder eine Meditation. Brauche ich vielleicht auch gar nicht. Ruhe mich erstmal aus. Jetzt habe ich ein ganzes Lied gemacht. Gar nicht so schlecht. Die Wut.
1: Das Mausfreundebuch. Ich heiße
2: Bruna.
1: So alt bin ich.
2: Ich bin 7 Jahre alt.
1: So sehe ich aus.
2: Meine Augenfarbe ist schokoladenbraun und meine Haarfarbe ist braunblond. Und ich habe lange Haare. Ich bin meistens bunt gekleidet, habe eine Zahnlücke oben und der daneben wackelt ganz doll und habe immer geflochtene Zöpfe.
1: Diese Jahreszeit mag ich am liebsten.
2: Sommer und Frühling. Weil es dann immer so schön und lebendig aussieht und es schön warm ist. Im Frühling mag ich am liebsten die Blumen.
1: Das mache ich am liebsten.
2: Ich lese gerne und dann lese ich am liebsten Schule der magischen Tiere. An der Geschichte ist es schön und speziell, dass die magischen Tiere sprechen können und die haben magische Gefährten. Elisa hat zum Beispiel den Wolf Silber, weil Elisa ein richtiges Waldmädchen ist.
1: Dieses Tier mag ich besonders.
2: Mein Lieblingstier sind Katzen und Ponys, weil die so kuschelig sind.
1: Das spiele ich am liebsten.
2: Am liebsten spiele ich draußen mit meinen Freunden Josephine und Paula. Wir spielen Katzen. Und dann tauchen wir halt in so eine Katzenwelt ab. Mein Katzenname ist Wunderherr.
1: Bist du Maus, Ente oder Elefant?
2: Ich wäre gerne die Maus, weil sie schlau ist und immer fröhlich ist.
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0: Hallo, ich heiße Juna.
1: Ich heiße Milena.
0: Wir haben für euch ein Rätsel vorbereitet.
1: In diesem Rätsel gurgeln wir euch ein bestimmtes Lied.
0: Aber welches?
1: Viel Spaß beim Raten.
0: Die richtige Lösung ist
1: der Titelsong aus dem Film Der Schule der magischen Tiere.

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0: Hallo, wir sind
1: Leon,
2: Yasin,
3: Emilia,
4: Lina,
5: Janis
0: und ich bin Franzi. Ich bin ein Tier und ihr sollt raten, welches.
6: Ich habe Angst vor Vögeln.
7: Und ich habe Angst vor Schlangen.
8: Weil beide wollen mich fressen.
9: Ich habe kurzes schwarzes Fell.
10: Und sehr lange Krallen.
0: Man sieht mich nur ganz selten.
11: Ich werde 3 bis 6 Jahre alt.
12: Ich habe super Mini-Augen.
13: Meine Pfoten sehen aus wie Hände.
14: Ich brauche sie zum Buddeln.
15: Meine Ohren sind unter meinem Fell versteckt, aber trotzdem kann ich sehr gut hören.
0: Ich bin sehr bekannt aus einem Kinderbuch.
11: Da suche ich jemanden, der etwas Böses mit mir gemacht hat.
12: Ich sehe süß aus.
13: Ich kann 6 bis 22 Zentimeter groß werden.
14: Pro Jahr kann ich bis zu 25 Kilo Regenwürmer verspeisen.
15: Wer bin ich?
11: Die Auflösung ist...
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17: Hallo, ich bin Ilva. Ich wünsche mir das Lied Kennst du viele? Justin Timberlake.

0: Hallo, ich bin Carlotta, ich bin 5 Jahre alt und ich möchte wissen, wieso ein Maulwurf eigentlich Maulwurf heißt. Tschüss.
1: Hier auf so einer Kuhwiese auf dem Land entdecke ich zwischen den kühlen Kuhfladen und dem grünen Gras immer ganz viele kleine Maulwurfshügel. Also jetzt kann ich schon 1, 2, 3 bei mir in der Nähe sehen. Ich würde ja wirklich gerne mal so einen Maulwurf in seinem Tunnel besuchen. Wie wohl so eine Unterhaltung mit einem Maulwurf aussehen würde. Hallo? Hallo? Ist hier ein Maulwurf? Wow, ganz schön dunkel hier in so einem Maulwurfstunnel.
2: Ja, hier hinten. Ich buddel gerade an meinem Tunnel.
1: Das stelle ich mir aber ganz schön anstrengend vor, so den ganzen Tag über graben, graben, graben.
2: Ach was, mit deinen Menschenhänden ist es wahrscheinlich anstrengend. Aber schau dir mal meine Pfoten an.
1: Oh wow, die sehen ja schon ein bisschen aus wie richtige Schaufeln. Mit denen kannst du bestimmt richtig gut durch die Erde graben. Aber oh, wie unhöflich von mir, sorry. Hallo erstmal. Also ich möchte dich auch gar nicht lange bei der Arbeit stören. Aber sag mal, weißt du, warum du Maulwurf heißt?
2: Ihr Menschen habt mich so genannt. Ich wurde aber nicht immer so genannt. Früher, als ihr Menschen noch nicht so geredet habt, wie ihr heute redet, da klang das Deutsche noch ein bisschen anders. Wenn ihr das heute hören würdet, würde das für euch wahrscheinlich ziemlich komisch klingen.
1: Wie wurdest du denn früher genannt?
2: Maulwurf.
1: Und wie kam es zu dem Namen?
2: Der Name kommt von dem Wort Molte, was früher Erde bedeutet hat. Zusammen Maulwurf.
1: Maulwurf?
2: Ja, das ist Mittelhochdeutsch und heißt dann so viel wie Erdaufwerfer. Und daraus ist dann eben mein Name Maulwurf entstanden.
1: Spannend. Und im Grunde ist es ja genau das, was du auch tust. Also Erde aufwerfen, die wir Menschen dann auf Wiesen als Maulwurfshügel entdecken können. Also eine Frage habe ich noch.
2: Okay, für eine Frage habe ich noch Zeit. Dann muss ich aber echt wieder zurück an die Arbeit. Entschuldigung, warum kommst du mir so nah?
1: Sorry, ich habe gerade nur so geschaut, weil ich gucken wollte, ob ich deine Augen unter deinem dichten Fell im Gesicht erkennen kann. Aber ich sehe, da blitzen deine kleinen Augen durch.
2: Na, hör mal.
1: Entschuldige, also ich bin dir da wohl ein bisschen zu nah gekommen. Aber hier unter der Erde ist es ja auch ganz schön dunkel. Brauchst du da deine Augen überhaupt?
2: Also blind bin ich nicht, aber richtig gut sehen kann ich auch nicht. Was ich kann, ist zwischen hell und dunkel unterscheiden. Das reicht mir aber auch total, weil ich ja eh die meiste Zeit hier unter der Erde lebe.
1: Verstehe. Das ergibt ja auch total Sinn.
2: Dafür sind aber meine anderen Sinne richtig gut ausgeprägt. Zum Beispiel mein Tastsinn. Der hilft mir, mich hier unter der Erde gut zurechtzufinden.
1: Danke fürs Erklären. Apropos Luft, also ich find's hier ganz schön stickig drin und ich würde mich jetzt so langsam mal wieder auf den Weg nach draußen machen.
2: Danke für deinen Besuch. Für mich geht's jetzt weiter mit der Arbeit. Mein Tunnel gräbt sich ja schließlich nicht von alleine. Tschüss!
1: Tschüss! Ups, da habe ich mich wohl in einem kleinen Tagtraum verloren. Die Kuh da vorne wundert sich bestimmt, warum ich hier so auf der Wiese rumstehe. Naja, aber eigentlich wollte ich ja eh weiter spazieren gehen.
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0: 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Ich heiße
1: Sarah.
0: So alt bin ich.
1: Ich bin 7 Jahre alt.
0: So sehe ich aus.
1: Ich habe braune Haare, schulterlang und braune Augen und ich bin die allergrößte in der Klasse. Also am meisten habe ich schwarze Shorts an und ein gelbes T-Shirt und da ist ein Maulwurf drauf.
0: Das kann ich super gut.
1: Ich kann am besten 3 Sprachen sprechen. Russisch, Bosnisch und Deutsch. Ja, weil mein Papa und meine Oma Bosnisch können und meine Mutter kann Russisch sprechen und Deutsch. Meine Lieblingssprache ist aber von denen Deutsch, weil ich in Deutschland geboren wurde. Ja, sam sare, ja, sam sedam godina. Das war Bosnisch und mine zavut sare i mne 7 let. Das war Russisch und das heißt, ich bin Sarah und ich bin 7 Jahre alt.
0: Das mache ich am liebsten.
1: Also mit meinem Vater ins Schwimmbad gehe. Also wir werfen einfach den Ball und spielen so im Wasser Fußball. Ein bisschen mit der Hand, aber schon mit solchen Toren. Mein Papa kann es aber auch ein bisschen besser, weil er den Ball immer über mich wirft.
0: Dieses Tier mag ich besonders.
1: Maulwürfe, Hasen und Igel und auch Kaninchen.
0: Meine Lieblingsfarbe.
1: Grün und schwarz, weil Maulwürfe sind schwarz und grün, weil das Gras ist grün.
0: Bist du Maus, Ente oder Elefant?
1: Die Maus, weil die Maus so schlau ist. Weil wenn man da Fragen stellt, dann beantwortet die Maus das einfach.
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1: Ich kann in Englisch Hello sagen. Mein Favorite Color ist. Und Eyes heißt auf Deutsch Augen.
2: Ich kann auf Englisch sagen What's your name? My name is Laura.
3: Ich kann auf Griechisch sagen Gute Nacht, das heißt Kalinichta. Und ja, das heißt ne. Und das kann ich von meinen Freundinnen, weil die halt auch griechisch sind. Und auf Englisch kann ich dann halt auch Erdbeere, das heißt Strawberry.
4: Ich kann ziemlich viel in Englisch sagen, aber nicht so ganze Sätze, nur Wörter. Scissor und Purple und Rabbit, Donkey, Blue, Gray, Red, Brown, Green, Yellow. Das sind die Farben auf Englisch.
5: Ich kann ein bisschen Englisch und Polnisch. Also Englisch, in der Schule lerne ich das. Und Polnisch kann ich ein bisschen, weil meine Nachbarin eine Polin ist. In Polnisch kann ich einmal Lala sagen und Tschech. Lala heißt Puppe und Tschech heißt, glaube ich, Hallo oder komm zu mir.
6: Ich kann von meiner Familie sehr viel auf Englisch. Schwester, das heißt Sister. Bruder, das heißt Brother. Kann ich Mama, das heißt Mom. Papa, das heißt Dad. Und zusammen heißen die Parents.
7: Salut kann ich auf Französisch, das heißt Hallo. Ich kann Hello, das ist auf Englisch.
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0: Gibt es eigentlich einen Moment, wo man kein Eis essen möchte? So ein Quatsch. Vor allem, wenn man diesen Song hier hört. Das sind Dicker und Santi mit ihrem Song Eis, Eis, Baby. Hier im Mausradio.
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4: Heute in eurer Expertenrunde dabei.
5: Ich bin Mathilda, ich bin 11 Jahre alt und Freundschaft ist für mich, wenn zwei oder mehrere Personen zusammenhalten.
6: Ich bin die Henny, ich bin 12 Jahre alt und das Gute an Freundschaft ist, dass wenn mir mal richtig langweilig ist, dann kann ich einfach meinen Freunden schreiben und dann kommen die zu mir oder so.
7: Also ich bin Janis und für mich heißt Freundschaft auch, dass mehrere zusammenhalten. Und ich bin in 2 Tagen 9.
8: Ich bin die Hannah, ich bin 10 Jahre alt und für mich bedeutet Freundschaft, wenn man immer zusammenhält und über alles reden kann.
9: Ich heiße Lotta und bin 8 Jahre alt und werde am 28.09. Und für mich ist Freundschaft ziemlich wichtig und ich glaube, es ist mir auch ziemlich langweilig.
10: Ich bin die Selma, ich bin 9 Jahre alt und ohne Freundschaft wäre das Leben traurig, langweilig.
11: Ich bin der Jossi, bin 9 Jahre alt und für mich ist Freundschaft sehr, sehr wichtig, weil Freunde immer zu einem sehr nett sind.
12: Und außerdem mit dabei
13: die Ursel
12: und die Anne. Also, wenn irgendwas neu anfängt, vielleicht das neue Schuljahr oder man umgezogen ist, geht es ja oft auch los, dass man neue Freunde braucht. Aber wie geht es eigentlich, sich befreunden?
8: Also, man muss reden, weil wenn man die ganze Zeit nur still da sitzt und gar nichts macht, dann kriegt man wahrscheinlich auch nicht so gut Freunde.
14: Woran merkten ihr das so, mit wem ihr dann gerne reden würdet? Also gibt es da irgendwelche Zeichen vielleicht von Menschen, die ihr bekommt, wo das so sein könnte, Mensch, mit denen könnte ich mich anfreunden?
8: Also bei mir war es immer so eigentlich, dass jemand was gesagt hat und dann hat es vielleicht nicht gestimmt oder was nicht sagen wollte, was ich vielleicht weiß, haben sie immer gesagt, dass ich es nicht verraten soll. Dann habe ich es halt nicht gemacht und sind wir irgendwie Freunde geworden.
12: Ah, weil du eine gute Geheimnisbewahrerin bist, Lotte?
8: Ja.
12: Mathilda?
5: Also Menschen dürfen nicht selbstsüchtig sein, sondern auch an andere denken. Ja, und man sollte sich öfters treffen und nicht nur ungefähr so 2-mal im Jahr. Das wäre halt dann nicht so richtig Freundschaft.
8: Bei mir ist es immer so, ich habe dann manchmal so ein Gefühl.
12: Ist es eher so Bauchsache oder Kopfsache, wo man sich dann traut, so ganz am Anfang jemanden anzusprechen?
8: Nicht so ein bisschen beides. Manchmal ist es auch so, das war, als ich noch jünger war, dann haben einfach alle gefragt, willst du Freund sein? Und dann habe ich halt mal was mit denen gemacht. Wenn ich sie dann nett fand, dann haben wir halt was öfter gemacht und so sind dann auch Freunde gewesen. Das war halt im Kindergarten immer so.
12: Ah, vielleicht war es im Kindergarten noch einfacher?
8: Ja, eigentlich schon, weil da spielt eigentlich, glaube ich, so jeder mit jedem. Und in den, wenn man älter ist, machen halt eher so die Mädchen sowas und die Jungs getrennt.
12: Dann meldet sich gleich der Janis zu Wort zum Thema Jungs.
7: Ich habe auch in der Schule meinem Freund, dem Emil, dem habe ich dann einfach zugewunken und der konnte auch noch kein Deutsch. Und dann wurden wir irgendwie Freunde.
12: Schön.
5: Also bei uns ist ein neues Mädchen in die Klasse gekommen und dann haben wir halt in der Pause zusammen unsere Brotzeit gegessen und dann sind wir halt Freunde geworden, neu.
14: Also die Brotzeit hat euch verbunden?
5: Ja, sozusagen.
8: Im Kindergarten war es halt irgendwie so, da hat man nicht so viel drüber nachgedacht. Da wurde man dann halt einfach Freunde und dann war es halt so. Und wie die Lotta gesagt hat, jeder hat mit jedem gespielt.
14: Kann das auch sein, dass man je älter man wird, desto wählerischer wird man?
6: Also bei mir war es so früher, da war es immer so, Mädchen und Jungs fanden sich gegenseitig auch irgendwie so ekelhaft. Und jetzt ist man halt älter, also ich bin jetzt älter und dann ist auch irgendwie so, dass mehr Mädchen mit Jungs was machen. So.
12: Wie ist das bei euch, Janis und Jossi? Ihr seid 9, wahrscheinlich in der 4. jetzt? Sind da Mädchen und Jungs? Kann man da einfach so befreundet sein oder ist das so?
0: Also bei uns, als wir da noch im Schulgarten waren, dann waren wir in der 3. Klasse und da haben eigentlich immer die Jungs die Mädchen gejagt. Also einmal ist jemand in den Teich gerutscht.
12: Aber den habt ihr wieder rausgezogen?
0: Ja.
12: Und eure Freundschaft ist ja nochmal ganz besonders. Ihr musstet euch gar nicht so fragen, willst du Freund sein, sondern wie war das bei euch?
11: Also bei uns war es von Geburt an, wir waren von Geburt an Freunde, weil unsere Eltern sich einfach von Anfang an kennengelernt haben und sich auch gut verstanden haben.
12: Hätte das auch sein können, dass ihr euch total doof findet?
0: Ich glaube nicht.
11: Wir haben uns gleich gut verstanden und wurden dann auch sehr dicke und fette Freunde.
14: Wir haben hier dicke, fette Freunde, Janis und Jossi. Könnt ihr euch eigentlich noch so an euer erstes Kennenlernen erinnern? Beziehungsweise natürlich nicht, weil ihr wart mini kleine Babys, aber was sind denn so die ersten Erinnerungen, die ihr habt an eure Freundschaft?
0: Krabbeln. Irgendwie.
12: Seid ihr zusammengekrabbelt?
11: Ja.
5: Also meine beste Freundin und ich kennen uns auch schon von Geburt an und es gibt so ein Foto, das schaue ich ganz oft an, da sitzen wir so beide mit so einem T-Shirt auf unserer Treppe und also mit so einem Kirsch-T-Shirt, wo so Kirschen drauf sind, haben beide so die Zöpfe zusammengebunden und es sieht voll süß aus.
8: Also Freunde von uns haben halt Hunde und das hat sich auch durch die Freundschaft der Eltern ergeben und wir sind jetzt auch Freunde, aber als ich klein war, kann ich mich noch erinnern, dass wir, also ich und meine Freundin da, immer mit dem Hund rumgekrabbelt sind. Und das ist jetzt sozusagen auch mein Tierfreund.
14: Und sag mal, Lotta, was ist denn eigentlich so der Unterschied zwischen einer Freundschaft mit Worten, also mit deiner Freundin, und ohne Worte, weil du sagst, du hast eben auch einen Hundefreund?
8: Also mit einer Freundin redet man halt so und die gibt dir halt auch Antworten oder so. Und deinem Hund sagst halt auch so Sachen, aber du kriegst halt keine Antwort, sondern es hilft dir irgendwie, es jemandem zu erzählen. Und der kann es ja halt auch nicht weitererzählen, deswegen.
12: Stimmt, Hundefreund ist super für Geheimnisse, ne? Wer erzählt es dann nur beim Gassi gehen seinen anderen Hundekumpels?
4: Wo bleibt denn die Musik?

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1: Was findet ihr denn so? Ist es für eine Freundschaft besser, wenn man sich eher ähnlich ist oder eher ganz verschieden?
2: Also ich finde ja, wir sind relativ verschieden, aber verstehen uns trotzdem richtig gut.
1: Was meint die anderen?
3: Man muss sich schon so in gewissen Dingen ähnlich sein, aber wenn man sich jetzt in allem gleich ist, dann ist irgendwie langweilig.
4: Ich finde, es ist schon gut, wenn man so ein bisschen anders ist immer, weil man sich dann gegenseitig sozusagen stützt. Aber manchmal ist es auch ganz schön, wenn man etwas hat, wo man gleich ist.
1: Was ist daran schön, wenn man gleich ist?
4: Wenn man zum Beispiel das Gleiche versteht, also das Gleiche sehr gut findet oder das Gleiche blöd findet.
5: Und es ist ja nicht schlimm, verschieden zu sein, aber das Wichtige ist halt, dass man sich trotzdem versteht.
6: Kann das eigentlich auch sein, dass man sich in der Freundschaft immer ähnlicher wird?
4: Bei gewissen Dingen schon, aber halt jetzt irgendwie nicht bei allen.
5: Und jeder hat ja auch eine eigene Familie und mit der machst du halt auch andere Sachen wie mit deinem Freund. Und ich glaube nicht, dass nur wenn er dein Freund ist, dass du dann gleich das Gleiche wie er cool findest. Aber ich glaube, man kann dadurch neue Sachen kennenlernen.
0: Ich hasse Streit.
7: Ich liebe Streit.
6: Was würdet ihr sagen? Kann es eigentlich in der Freundschaft auch mal schwierig werden?
5: Also ich finde, Streit gehört zu einer Freundschaft. Und ich würde jetzt auch nicht sagen, man darf sich nicht streiten in einer Freundschaft. Weil du hast ja auch Meinungsverschiedenheiten und dann kann es auch mal zu Streits kommen.
2: Ich finde, dass Streit zu einer guten Freundschaft dazugehört. Wenn es keinen Streit gäbe, dann könnte man sich auch auf keine Sache einigen.
6: Dann seid ihr jetzt schon alles eher so viel Streiter und Streiterinnen?
3: Ja, also ich bin eine Person, ich streite mich sehr oft und das muss auch irgendwie sein, weil ja, ich muss immer meine Meinung kundgeben. Ja, ich sag dann auch so richtig dumme Dinge, ich kann auch nicht flüstern. Zum Beispiel dann sage ich so, boah, der Pulli von der ist jetzt echt nicht so schön.
6: Also dir ist Ehrlichkeit wichtig?
3: Ja.
6: Ihr beiden, Janis und Jossi, seid heute unser Freundschaftspaar hier. Wie ist es bei euch mit Streiten eigentlich?
2: Also wir haben uns eigentlich noch nie gestritten. Und damit kommen wir auch gut aus.
8: Ich finde, so wie es ist, es gut.
6: Ja, schön. Und habt ihr auch nie so Meinungsverschiedenheiten oder so?
2: Naja, manchmal vielleicht, aber dann regeln wir das eigentlich ganz schnell und es entsteht kein Streit.
6: Habt ihr Geheimnisse voreinander?
2: Nö, eigentlich nicht.
4: Ja. Ich finde, also es muss nicht sein, dass man sich immer streitet und weil man irgendwie halt eine Meinungsverschiedenheit hat, man muss sich nicht sofort streiten. Ich finde, man kann es dann auch einfach lösen, indem man irgendwie halt darüber redet oder so. Und manchmal ist es auch so, dass man sich danach noch mal drüber nachdenken sollte, warum man eigentlich gestritten hat. Und meistens kommt es einem dann so vor, als wäre das gar nicht wichtig gewesen.
9: Ja, ich habe auch einen Freund, mit dem streite ich mich eigentlich auch ziemlich oft. Und das geht dann so in 2 Sekunden wieder vorbei.
6: In 2 Sekunden?
9: Also wir streiten uns dann immer ganz doll, dann gehen wir voneinander weg und dann kommen wir irgendwie wieder.
6: Und wie ist dann so ein Streit bei euch? Wie kann man sich das vorstellen? Sagt ihr dann ganz schlimme Wörter oder wie?
9: Ja, also das ist immer unterschiedlich.
1: Ist das vielleicht auch was ganz Besonderes bei Streits unter Freunden oder Freundinnen, dass es da irgend so ein Geheimnis gibt, wie man die schnell wieder reparieren kann?
4: Ich finde, wenn man sich gestritten hat, dann sollte man vielleicht dem anderen kurz Zeit geben, einfach, dass sich gegenseitig so ein bisschen nachdenkt und kurz runterfährt. Aber dann sollte man halt auch wieder miteinander reden und halt auch irgendwie sagen, Entschuldigung, es war nicht so gut, was ich gemacht habe oder so.
10: Wenn man halt dann nichts sagt, dann führt es halt zu nichts.
1: Was wünscht ihr euch nach so einem richtigen Freundesstreit?
5: Und was ich dann auch wichtig finde, dass der andere dann, auch wenn er noch sauer ist, dass er dann nicht gleich wegläuft, sondern sich erstmal anhört, was man zu sagen hat. Und ja, dann irgendwie versöhnt man sich immer. Aber man sollte sich jetzt nicht so ewig Zeit lassen und die ganze Zeit nicht miteinander sprechen und am Ende des Tages dann sagen, ja, es tut mir leid oder so.
1: Vertraust du bei deinen Freunden, Freundinnen drauf, dass es irgendwann wieder gut wird? Kannst du es gut aushalten, wenn es eine Weile Funkstille ist nach dem Streit?
4: Also meistens klären wir es, aber manchmal ist es halt so, dass nicht alles ganz geklärt ist. Aber irgendwie ist es am nächsten Tag dann ganz egal, was gestern war.
3: Ich finde es auch wichtig, dass man nicht nachtragend ist, sodass man dann noch irgendwie 3 Wochen nach dem Streit sagt, ja, aber du hast aber das über mich gesagt und das fand ich echt nicht gut oder sowas. Sondern dass man dann sagt, okay, es war vielleicht irgendwie blöd, aber ist jetzt auch ein Monat her und jetzt denke ich nicht mehr drüber nach.
9: Wenn man sich gestritten hat, finde ich, dann sollte man einfach immer wieder über etwas anderes reden, was der andere gerne mag.
1: So wieder auf den Zug kommen mit was Schönem.
9: Ja.
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1: Von wegen was Schönes, braucht Freundschaft irgendwie so Beweise? Habt ihr irgendwie sowas so mit euren besten Freundinnen, so irgendwas, was euch verbindet?
9: Das ist ein Freundschaftsband. Das hat der Juma auch aus meiner Klasse, mein Freund.
3: Also eine Freundin von mir und ich, wir wollten uns eigentlich Freundschaftsarmbänder flechten und dann war sie schon so fertig und ich habe noch nicht mal eine Reihe geknüpft. Ich kann einfach nicht flechten. Deswegen haben wir dann am Schluss einfach für so richtig überteuert, haben wir uns dann Freundschaftsarmbänder gekauft, die auch echt nicht so cool waren. Und das habe ich dann im Meer verloren. So. Es war voll unnötig.
4: Ich habe eine Freundschaftsarmband mit meiner fast besten Freundin, so mit bunten Schnürchen zusammengeflochten und hat dann so ein halbes Herz.
6: Und sie hat die andere Hälfte vom Herzchen?
4: Ja. Also ich habe auch mit meinen Freundinnen jetzt nicht so richtige Sprache, aber ich kann halt verstehen, sie müssen halt nicht einen ganzen Satz irgendwie so sagen und alles erklären. Also ich verstehe sie halt auch, wenn sie nicht alles sagen.
6: Ohne Worte auch teilweise.
4: Ja.
9: Ich habe auch mit einer meiner besten Freunde habe ich auch eine eigene Sprache erfunden. Das heißt schnellmonsterisch.
6: Schnellmonsterisch? Und was heißt bester Freund auf schnellmonsterisch?
9: Sesasäuse.
6: Wow. Sesasäuse.
0: Musik bitte.
4: Ich wünsche mir das Lied Count on Me von Bruno Mars.

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2: Hast du nur eine beste Freundin oder kann man eigentlich auch mehrere haben?
3: Ich habe zwei beste Freundinnen und die zwei mag ich halt beide gleich gern. Die eine ein bisschen mehr bei einer Sache, die andere ein bisschen weniger.
2: Dann gleicht sich das aus und dann sind es beide deine besten Freundinnen?
4: Ja, also ich habe eine beste Freundin, die kenne ich auch schon seit meiner Geburt. Aber das Problem ist halt, das ist meine Halbcousine und sie wohnt in Stuttgart. Und dann sehe ich sie jetzt nicht so oft.
2: Woran spürst du, dass es deine allerbeste Freundin ist?
4: Ich kann ihr halt alles sagen und ich streite mit ihr eigentlich auch gar nicht. Keine Ahnung, wir verstehen uns ziemlich gut.
5: Ich habe auch 5 oder 4.
2: 4 beste Freunde oder 5?
5: Ja.
2: Wow, also kann man mehrere haben. Und Henny, wie ist es bei dir so, Thema beste Freunde, Freundinnen?
6: Also ich habe ziemlich viele beste Freundinnen, weil irgendwie, ich finde es auch bisschen doof, wenn man jetzt sagt, ja, du bist jetzt meine beste Freundin und du bist nur meine Freundin oder so. Dass man da Leute dann irgendwie so in 2 Gruppen teilt. Weil, na klar, es ist mit manchen Freunden macht man weniger, aber es sind trotzdem Freunde.
7: Also ich habe eine allerbeste Freundin, die kenne ich seit meiner Geburt. Aber ich habe auch viele andere Freunde jetzt in der Schule.
2: Ist dir das wichtig, so mit allerbeste? Machst du da Unterschiede oder?
7: Naja, also die ich halt am längsten kenne, sind halt meine allerbesten Freunde. Aber die halt so, die Nachzügler sozusagen, sind dann so ganz normale Freunde.
2: Und die allerbesten 9 Freunde.
7: Ja, die allerbesten 9.
2: Das ist doch cool.
4: Es ist gerade ein Neuer in unsere Klasse gekommen und die war halt auch eben ukrainisch und sie kann halt noch nicht so gut Deutsch und ich habe mich halt gemeldet, dass ich ihr halt so ein bisschen helfe. Dann hatten wir auch eine Freundschaft, aber es war dann auch anders wie mit anderen Freunden, weil ich ja halt so Hände und Finger und Füße und so ihr also erklären musste. Aber man konnte trotzdem gut befreundet sein. Also ich glaube, es macht jetzt nicht so viel aus, wenn jemand eine andere Sprache spricht.
8: Ich finde, es ist halt auch nicht so wichtig, wie alt so eine Freundin ist oder ein Freund. Oder halt auch, wenn eine Freundin weit weg wohnt. Ich habe auch eine Freundin, die war mit mir im Kindergarten und die wohnt jetzt weiter weg. Ich sehe die halt manchmal, aber nicht so oft. Aber trotzdem ist es halt eine sehr gute Freundin von mir.
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2: Seid ihr bereit fürs ultimative Gedankenexperiment?
9: Ja, voll.
2: Stellt euch vor, ihr könntet euch eine Freundin oder einen Freund backen. Einen allerbesten Freund oder allerbeste Freundin. Was wären denn da die wichtigsten Zutaten?
3: Ein Lebkuchenmann.
2: Ein Lebkuchenmann, Freund, würdest du dir backen?
3: Ja. Mit ganz viel Zuckerguss.
7: Also ich finde, da sollte auch ganz viel Zuckerguss drin sein und ja, Liebe zum Beispiel und Spaß.
2: Dein Zuckerguss steht für Liebe und Spaß.
3: Ja. Im Lebkuchenmann sollte Liebe, Fröhlichkeit, freundlich.
4: Also wenn es jetzt Esszutaten wären, dann würde ich ihn aus Tomaten so zusammenstecken, weil ich Tomaten hasse. Und wenn ich einen Lebkuchenmann mache, dann fresse ich ihn vielleicht auf.
8: Also bei mir wird es auf jeden Fall, dass man hilfsbereit ist, auf andere Rücksicht nimmt und dass man freundlich ist und dass man mit ihm über alles reden kann.
10: Jassi, wie würdest du dir deinen Freund oder deine Freundin, wenn du dir alles aussuchen könntest, wie sollte der oder die sein? Was wäre das Wichtigste?
8: Also das Wichtigste wäre, dass er gut Geheimnisse bewahren könnte und ein mitfühlendes Herz hätte.
5: Also ich würde meinen Freund aus Lebkuchen backen. Dann würde ich ihn aufessen, dann hätte ich ihn in meinem Bauch und dann hätte ich ihn überall dabei.
3: Irgendwann müsstest du ja aufs Klo.
2: Eben, nicht, dass er dann irgendwann runtergespült wird.
5: Vielleicht wandert er dann. Ich sag ihm dann, dass er diesen Weg und dann durch diese Organe wandern soll und dann da lang. Und dann habe ich ihn in meinem Herz.
0: Das war
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0: hört mal her. Paula hat uns eine interessante Frage auf dem Maus-Anrufbeantworter gestellt.
1: Hallo, ich heiße Paula. Ich bin 6 Jahre alt und ich frage mich, wie halten Treppen in einem Treppenhaus ohne Stützbalken?
0: Ja, gut, ne? Das müssen wir heute unbedingt mal klären.
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3: mit Rolltreppen und wie sie funktionieren, Lachsen in der Sieg, einem Kran auf dem Weg zur Baustelle und natürlich mit der Maus und dem Elefanten. Today, with escalators and how they work, salmon in the Sieg River, a crane on its way to the construction site, and of course with the mouse and the elephant. Das war Englisch, so wie es in den Vereinigten Staaten von Amerika gesprochen wird.
0: Hallo ihr alle, hier ist Nina und ich möchte diese Sendung heute mit einem Witz starten, der auch ein bisschen zu unserem heutigen Thema passt. Ja, hier ist er. 2 Tafeln Schokolade fallen die Treppe runter, sagt die eine: Auweia, ich hab mir ein paar Rippen gebrochen. Darauf die andere: Mist, und ich bin voll auf die Nüsse gefallen. Ja, und jetzt fragt ihr euch wahrscheinlich, ob es bei uns heute um Schokolade geht. Nein, es geht um Treppen. Ja, um Treppen aller Art. Also auch um diese hier, zu der Maushörer Emil eine Frage hat.
4: Hallo, ich heiße Emil und ich frage mich, warum rollen eigentlich die Rolltreppen? Worauf können die denn überhaupt rollen? Und damit grüße ich meine Mama, meinen Papa, meine Schwester und den Maus und den Elefant und die Ente.
0: Ah, du hörst es. Große Freude über deine lieben Grüße, Emil. Und weil deine Frage so hervorragend in unsere Treppensendung heute passt, machen wir sie glatt hierzu.
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0: Und Mausreporter Nico rollt mal der Antwort für uns entgegen.
5: Uhu, fahrt ihr auch so gern Rolltreppe wie ich? Ich könnte ja den ganzen Tag rauf und runter fahren. Okay, vielleicht nicht den ganzen Tag. Irgendwann ist es dann auch langweilig. Außerdem ist die Rolltreppe ja auch nicht dafür da, um mich zu unterhalten, sondern, wofür eigentlich? Eine Rolltreppe, man sagt auch Fahrtreppe dazu, hilft uns dabei, Höhenunterschiede zu überwinden. Zum Beispiel in einem Bahnhof, um zu den Gleisen zu kommen. Die Stufen müssen wir nicht, wie bei einer festen Treppe, selbst hochsteigen, sondern die Treppe fährt uns hoch. Wir müssen nur auf eine Stufe draufsteigen und dann geht's schon los. Das ist natürlich vor allem für ältere Menschen, die nicht mehr so gut zu Fuß sind, oder für Leute mit Gehbehinderung praktisch. Aber nicht nur für die. Oh, ist das schwer. Wir alle sind schließlich froh, wenn wir schwere Koffer dabei haben und sie nicht die Stufen hoch oder runter schleppen müssen. Ohne Rolltreppen würden alle diese Leute zu den Aufzügen stürmen und die wären dann immer rappelvoll oder kaputt, was sie beides sowieso schon oft sind. Eine Rolltreppe kann außerdem sehr viel mehr Leute transportieren als ein Fahrstuhl, weil sie so viele Stufen hat und immer weiterfährt. Die Rolltreppe selbst ist übrigens meistens aus Metall. In der Oberfläche sind so kleine Rillen drin, damit man nicht so leicht ausrutscht und damit zum Beispiel auch Flüssigkeiten, die vielleicht mal runterplumpsen, besser ablaufen können. Oh Mann, Mist! Die Treppenstufen sind mit kleinen Rollen verbunden, die auf einer Metallschiene entlang.

0: Langrollen. Der Name Rolltreppe stimmt also. Die Rollen liegen auf einer Kette und die wird durch einen starken Elektromotor angetrieben. Der befindet sich unsichtbar für uns unter den Stufen. Wenn der Motor die Kette bewegt, zieht diese die Stufen sozusagen mit. Kurz nachdem wir die Rolltreppe unten betreten haben, schiebt sich die Metallplatte, auf der wir draufstehen, nach oben. Jetzt sehen wir, dass es eine Stufe ist. Wenn wir oben angekommen sind, schiebt sich die Stufe wieder nach unten und läuft, für uns unsichtbar, untenrum wieder zurück. Dort kommt sie dann wieder raus, schiebt sich nach oben und immer so weiter und immer so weiter. Moderne Rolltreppen haben manchmal einen Sensor oder eine Lichtschranke. Das bedeutet, sie schalten in den Energiesparmodus, wenn gerade niemand damit fahren will. Entweder die Rolltreppe geht dann ganz aus oder sie fährt nur noch ganz langsam weiter. Bis wieder jemand kommt, dann läuft sie wieder schneller. Übrigens, es gibt auch Rollbänder auf dem Boden, also in der Ebene, nicht als Treppe. Die heißen offiziell Fahrsteige und es gibt sie oft an Flughäfen zum Beispiel, um für die Passagiere die super langen Strecken bis zum Abfluggate zu verkürzen.
1: Oh ja, die sind auch lustig, diese Bänder. Aber wisst ihr, welches Lied mir gerade eingefallen ist, als Nico so viel über Rolltreppen geredet hat? Ja, na klar, von Bummelkasten, der Rolltreppen-Max. An dem führt doch jetzt echt kein Weg mehr vorbei.

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1: Immer wieder samstags geht Max ins Hotel. Nicht so schnell.
2: Entschuldigung.
1: Und dann macht er auf seine eigene Weise eine kleine Abenteuerreise.

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1: Bei uns geht's heute ums Thema Treppen und auf denen kann man ja rauf oder auch runter gehen. Soweit, so gut. Aber wusstet ihr, dass es für Lachse, also die Fische, auch manchmal rauf geht? Nee, nicht auf einer richtigen Treppe, aber im Fluss. Im Herbst kann man das toll beobachten, zum Beispiel an der Sieg, einem Nebenfluss des Rheins. Da wird dann sogar ein Lachsaufstiegsfest gefeiert und da war Mausreporterin Julia mal dabei, zusammen mit Kindern der Hans-Alfred-Keller-Schule.
2: Das Zugnetz wird durch Wasser gezogen und das ist wie eine Wand im Wasser. Wir haben dort unten haben wir eine Bleileine, also die ist schwer, die geht runter, die ist auf dem Boden von dem Gewässer. Und hinten haben wir einen Sack. In dem Sack sollen sich die Fische dann nachher sammeln. Und dann gucken wir mal, ob wir mal ein paar fangen. Was haben wir hier für ein Wasser?
3: Süßwasser.
2: Genau, Süßwasser.
4: Der will jetzt versuchen, Fische zu fangen.
5: Also der zieht so einen Beutel über das Wasser. Dann schwimmen sie rein und können dann nicht mehr raus. Und dann haben wir die angefangen.
4: Ja.
6: Sven Wohlgemut ist Fischwirt und steht bis zu den Oberschenkeln in der Sieg. Gummihose und Stiefel sorgen dafür, dass er beim Fischen nicht nass wird. Am Ufer stehen die Schüler und warten gespannt, ob sich in Svens Zugnetz schon Fische verfangen haben.
2: So, wer wollte gerade mit anpacken?
7: Ich.
2: So, dann zieht man mit allem an. Da hoch.
4: Zieh hier ein Netz.
6: Schwer oder leicht?
4: Schwer.
8: Ganz okay.
4: Ja. Wir ziehen gerade die Fische hoch. Wenn wir überhaupt welche eingefangen haben.
6: Sven entleert den Sack in eine weiße Plastikwanne. Und es zappelt tatsächlich eine Handvoll kleiner silberner Fische darin.
2: Und das hier?
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2: Das hier, das ist ein kleiner Döbel. Und der kann eine Größe erreichen bis zu 70 cm. Also der kann schon richtig groß werden. Aber das ist einer, der ist dieses Jahr erst geschlüpft. Das ist noch eine andere Fischart. Das ist ein sogenannter Hasel. Wie der Hase, bloß mit dem Mell hinten dran.
10: Gibt es hier einen Lachs?
2: Lachs haben wir hier leider nicht dabei.
9: Naja, die Lachse sind aber auch schlau.
6: Stimmt, so schlau,
11: dass der in Süß- und Salzwasser leben kann. Ja, der wandert, der schwimmt durchs Wasser, um dann ins Meer zu kommen.
6: Und sogar so schlau, dass sie ihren Geburtsort immer wieder finden.
12: Jedes Gebirge, ja, die Flüsse kommen ja meistens aus dem Gebirge, hat eine andere Zusammensetzung. Und das können die Fische riechen. Die Fische riechen einfach viel, viel, viel besser, als wir das tun. Und das ermöglicht denen wirklich genau, den Fluss wieder zu finden, aus dem sie abgewandert sind.
6: Andreas Schabert arbeitet beim Wanderfischprogramm NRW und weiß ganz sicher, dass er sich auf den Geruchssinn seiner Lachse verlassen kann. Auch wenn sie dafür hunderte von Kilometern Heimweg gegen den Strom schwimmen müssen.
12: Die kommen aus dem Meer. Im Sommer ungefähr kommen die im Rhein an. Die Sieg fließt ja in den Rhein, wisst ihr vielleicht. Dann wandern die den Rhein hoch und kommen jetzt hier zu dieser Zeit, kommen die hier unten am Siegburger Wehr an und versuchen halt hier ihre Reise fortzusetzen. Und damit die hier drüber kommen, ist halt hier an diesem Wasserfall, der ist ja von Menschen gebaut worden und erschwert das den Lachsen eben den Fluss weiter hoch zu schwimmen. Und damit die hier hochkommen, haben wir diese Fischtreppe hier gebaut.
6: Moment, eine Treppe für Fische?
11: In so einer Kontrollstation. Das ist wie ein Schwimmbecken, viel kleiner. Da ist so ein Ding, das sieht aus wie eine Wasserrutsche. Das nennt man Lachstreppe. Das ist ganz hart Strömung. Da können die Lachse runterschwimmen.
6: Alles klar, die Treppe ist eine Rutsche. Und um die Treppe herum ist eine Art Fischfalle. Die Fische können da reinschwimmen, aber nicht ohne Hilfe wieder heraus. Eine Kontrollstation für Wanderfische.
13: Was wir hier machen, wir zählen hier die Lachse, die aus dem Meer zurück wiederkommen, um abzuleichen. Und ein Teil der Lachse, die hier dieses Wehr passieren, die fangen wir hier in der Kontrollstation. Ein anderer Teil, das ist ungefähr die Hälfte, der springt einfach über das Wehr rüber.
6: Manche Lachse auf der Fischtreppe sind alte Bekannte. Das wissen die Fischexperten in der Kontrollstation ganz genau. Denn alle Lachse, die hier vorbeischwimmen, werden tätowiert. Mit einer kleinen Pistole.
11: Also das war so ein Gerät. Da drückt man hinten so auf ein Ding drauf. Dann kommt da so ein blauer kleiner Klecks. Die machen den zwischen die beiden Brüste. Der hält 2 Jahre. Dann geht der wieder ab, damit die Leute immer wissen, dass dieser Lachs schon mal hier war.
6: Bevor der Biologe Armin Demitz die Lachse markieren kann, muss er die glitschigen Tiere erstmal erwischen.
13: Vorsichtig ein bisschen. Nochmal vorsichtig ein bisschen.
9: Da ist ein Riesen. Wow!
4: Der fängt einen großen, der versucht einen großen Fisch zu fangen. Der war richtig groß.
6: Von dem 1 Meter großen Fisch, der Wanderfisch-Kontrollstation und eigentlich vom ganzen Lachsaufstiegsfest waren die Jungs und Mädels ziemlich begeistert.
11: Das Lustigste, der wollte einen Lachs festhalten, damit wir sehen, wie groß die Dinger werden. Und dann hat der den so nass gemacht durch Zappeln im Wasser, nämlich so mit der Flosse ganz wild geschlagen.
9: Ich fand am besten, dass der das hochgeholt hat und uns diesen riesigen Fisch gezeigt hat mit der Spitze am Maul.
3: Dass die männlichen Lachse hier einen Haken haben, dass man die erkennen kann, dass sie Männer sind.
4: Und es war sehr gut, wo wir die Lachsfalle gezeigt bekommen haben. Cool. Ich fand eigentlich nicht die Falle so gut, nur die Fische, die da reingeschwommen sind.
1: Na, das klingt ja nach einem super Ausflug. Und das Beste, in diesem Jahr, da kommt der Lachsaufstieg erst noch. Im Oktober ist es wieder soweit. Schaut doch mal nach, ob bei euch in der Nähe auch irgendwo Lachse den Fluss hochwandern. Ich glaube, das lohnt sich, da mal vorbeizuschauen.
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0: Where Dreams Never Die. Das war Emma, die Gewinnerin von The Voice Kids 2023. Und das nächste Lied, das wir jetzt gleich hören werden, das bekommt in dieser Woche eine ganz besondere Auszeichnung von unserem Maus-Musikteam. Alle Ohren auf für
1: das Maus-Lieblingslied.
0: Schneller mit Propeller heißt es und das könntet ihr sogar schon kennen aus der Sendung mit dem Elefanten. Da hat Eva Sauter das nämlich schon mal gesungen und alle, die jetzt denken, ja natürlich ist man mit dem Flugzeug mit Propeller schneller als im Auto oder mit dem Fahrrad, die sind leider auf dem falschen Trip. In Eva Sauters Lied geht es nämlich um einen Hund mit Propeller. Ja, dass man nicht eine coole Idee ist. Ich glaube, ich hätte auch gerne einen. Also gar nicht unbedingt einen Hund, aber einen Propeller am Rücken oder so, der mich überall hinfliegt. Ja, ist doch super praktisch. Du verstehst mich, ne Ente, habe ich mir gedacht. Ja, aber ich komme so ein bisschen vom Thema ab. Hier ist es jetzt auf jeden Fall für euch das aktuelle Maus-Lieblingslied Schneller mit Propeller von Eva Sauter. Jetzt komm.

0: So, das war gerade eine kleine Sonderrunde ganz ohne Treppen, aber jetzt möchten wir euch mitnehmen an einen Ort, an dem es eine wirklich super spektakuläre Treppe gibt, mit einer Wahnsinnsaussicht, und da wird gleich echt verrückte Musik gemacht. Schließt doch mal alle die Augen, wenn ihr mögt. Jawohl. Und ich werfe das Mausfernrohr an.
1: Hör mal. Wer, wo, was ist das? Ein Mann schlägt mit einem dicken Holzstück gegen einen Eisenpfeiler. Der Mann ist Musiker und heißt Joseph Bertolozzi. Der Pfeiler gehört zum Eiffelturm, einem riesengroßen Aussichtsturm in Paris. Er sieht so ähnlich aus wie ein Strommast, nur schöner. Mit dem Aufzug kann man hinauffahren. Die Musiker schlagen mit dicken Klöppeln auf Stangen und Geländer. Die Tontechniker nehmen alles auf. So verwandeln sie den Eiffelturm in ein riesiges Musikinstrument. Sie spielen auch ganz oben auf der höchsten Aussichtsplattform. Die Besucher haben dort einen weiten Blick über die ganze Stadt mit ihren breiten Straßen. Sie bilden einen Stern. In der Mitte steht ein riesiges Tor. Es gibt ein Schloss mit einem wunderschönen Park, einen Fluss mit Inseln und Brücken und ein Fußballstadion.
0: Ich habe gerade mal nachgeschaut. Wenn man den Eiffelturm über die Treppe besteigen möchte, dann sind das 674 Stufen, die man hochgehen muss. Ja, ich habe das schon mal gemacht, zusammen mit meinem Vater und meinem Bruder, als ich noch ein Kind war. Meine Mutter ist damals wegen ihrer Höhenangst mal lieber unten geblieben. Und fürs schöne Foto hat mein Vater uns dann gebeten, uns mal da oben an dieses Pfeilergitter zu stellen. Ja, ich habe das echt gemacht, Elefant. Ich glaube, heute würde ich mir in die Hose machen. Aber als Kind war ich offensichtlich mutiger und schwindelfreier. Ja. Das hier ist Musik aus Frankreich von Sass, die über die Romantik von Paris singt. La Romance

0: Habt ihr euch so eine Treppe eigentlich schon mal genau angeschaut? Eins steht ja auf jeden Fall fest, eine Treppe braucht Stufen. Aber ansonsten gibt's da ja total unterschiedliche Modelle. Die Rolltreppe haben wir uns vorhin schon genauer angeschaut. Das ist ja nochmal ein Spezialmodell. Aber dann gibt's ja so ganz normale Treppen mit einer Mauer links und rechts. Es gibt auch welche, die nur von Pfeilern gestützt werden. Und wieder andere sehen so aus, als würden sie ganz frei schweben. Ja. Total unterschiedlich und Maushörerin Paula hat dazu mal eine Frage.
1: Hallo, ich heiße Paula, ich bin 6 Jahre alt und ich frage mich, wie halten Treppen in einem Treppenhaus ohne Stützbalken? Und ich grüße damit die Maus, den Elefanten und die Ente.
0: Ja, zuallererst mal danke für deine Grüße an die drei hier, Paula. Und deine Treppenfrage, die versucht jetzt mal Mausreporterin Julia zu beantworten.
2: Ich laufe hier gerade eine schwebende Treppe hoch. Die einzelnen Stufen ragen aus der Wand links von mir heraus. Auf der rechten Seite hängen sie in der Luft und die einzelnen Stufen sind nicht miteinander verbunden. Wenn ich so von Stufe zu Stufe hüpfe, kann ich zwischen den Stufen hinunter in den Raum gucken und sehe, wie ich nach und nach immer höher steige. Bei Treppen ist das ja eigentlich oft anders. Die einzelnen Stufen sind meistens miteinander verbunden und stützen sich so gegenseitig. Die Treppe ist außerdem oft an den Seiten fest mit der Wand oder dem Boden verschraubt. So ist sie dann super abgestützt und hält ganz schön was aus. Wer will, dass seine Treppe mit frei schwebenden Stufen genauso stabil ist, muss einiges beachten. Schon bei der Wand müssen die Treppenbauer aufpassen. Die Wand, aus der die Stufen herauskommen, muss nämlich aus Beton sein. Auf der Baustelle werden Sand, Kies, Zement und Wasser, das sind die Zutaten für Beton, erstmal in einem Betonmischer gründlich vermischt. In der Zwischenzeit arbeiten die Treppenbauer an der Schalschablone. Das ist ein Brett, in dem dicke Metallbolzen befestigt werden. An diesen Bolzen werden später die Treppenstufen festgemacht. So, der Beton ist fertig gemischt. Solange er flüssig ist, können die Arbeiter ihn in alle möglichen Formen gießen. In diesem Fall haben sie eine Form für die Wand vorbereitet. In dieser Form ist schon das Brett mit den Bolzen für die Treppenstufen. Mit einem großen Schlauch füllen die Arbeiter den flüssigen Beton vom Betonmischer in die Wandform und gießen ihn über das Brett mit den Bolzen sowie Teig in eine Kuchenform. Allerdings wird der Beton dann nicht im Ofen gebacken, um fest zu werden. Er trocknet an der Luft. Schon einen Tag später ist der Beton hart geworden. Die Schale, also die Wandform, kann entfernt werden. Und die Wand steht. Sie ist ganz glatt und nur da, wo später die Treppenstufen hin sollen, ragen jetzt die Bolzen aus der Wand. An jeden Bolzen schrauben die Bauarbeiter aber erstmal eine dicke Stahlstange. 2 Stahlstangen für jede Stufe. Diese Stahlträger sind nötig, weil Holz allein nicht stabil genug ist für freischwebende Stufen. Erst wenn alle Stahlstangen fest verschraubt sind, sägen die Schreiner das Holz für die Stufen zurecht. Bretter sind so gebaut, dass sie genau über die Stahlträger passen. Stufe für Stufe wird so mit Holz verkleidet. Fertig ist die Treppe. Alle Bolzen und Stangen sind komplett in den Holzstufen verschwunden und nicht mehr zu sehen. Die Bretter scheinen jetzt frei im Raum zu schweben. Trotzdem halten sie mich locker aus. Selbst wenn ich die Treppe mal etwas schneller rauf und runter rennen muss.
0: Bei solchen Erfindungen, da denke ich ja oft, dass das so irre ist, dass da irgendwann mal jemand gedacht haben muss, ach, also so eine freischwebende Treppe, das wäre schon cool. Ja, und sich dann ans Werk gemacht hat und sich diese Konstruktion ausgedacht hat. Und das bewundere ich sehr. Das gilt übrigens auch für fast alle Erfindungen. Ich bin da leider nicht so kreativ, aber ihr vielleicht. Und dann hören wir später bestimmt noch von euch in ein paar Jahren. Da freue ich mich jetzt schon drauf.

0: Liebe von mir für dieses Lied von Bruckner. Mag ich sehr. Und den, der jetzt kommt, den mag ich auch sehr. Unseren Umstandsheini. Warum einfach, wenn es auch umständlich geht? Könnte sein Motto sein. Auf jeden Fall verhält er sich so. Immer und überall.
1: Einmal war der Umstandsheini beim Arzt.
2: Und nun bitte mal die Zunge herausstrecken und A sagen.
1: Der schaute ihm genau in die Augen, blickte tief in seinen Mund hinein bis aufs Zäpfchen. Hörte seinen Herzschlag ab, beklopfte die Brust, überprüfte seine Atmung. Und sagte dann:
2: Alles in Ordnung. Sie sollten sich nur mehr bewegen. Treiben Sie Sport.
3: Sport?
1: Der Umstandsheini hatte gar keine Lust auf Sport. Vor allem hatte er keine Lust, sich dafür extra Zeit zu nehmen oder dafür gar die Wohnung verlassen zu müssen. Also baute der Umstandsheini Übungen in seinen Alltag ein. Beim Zähneputzen stand er auf dem rechten Bein. Beim Händewaschen auf dem linken. Beim Duschen machte er Kniebeugen. Beim Kochen ließ er die Hüfte kreisen. Beim Abspülen Schultern und Kopf. Beim Putzen gab er richtig Gas und putzte und schrubbte, bis er vor Schwitzen selbst so nass wie der Boden war. Und wenn es klingelte, rannte er auf allen Vieren zur Tür.
4: Die Post!
1: Damit er das auch alles nicht vergaß, schrieb sich Umstandsheini einen Plan. Einen Bewegungsplan. Darauf stand auch, dass er jedes Mal, wenn er die Wohnung verließ, einmal das ganze Treppenhaus durcheilen musste. Das heißt, von seiner Wohnung im Erdgeschoss in den Keller und dann bis ganz hoch unter das Dach in den sechsten Stock und wieder runter. Und dann das Ganze nochmal.
3: Geschafft.
1: Das machte einen ganz schönen Lärm und war sehr anstrengend. Am ersten Abend war der Umstandsheini sehr zufrieden und stolz über sein Bewegungsprogramm. Auch am zweiten Abend. Aber schon in den folgenden Tagen hatte er immer weniger Lust darauf. Da sehnte sich der Umstandsheini an frühere Zeiten zurück, an denen er keinen Bewegungsplan hatte, sondern beim Duschen einfach nur duschte und beim Kochen einfach nur kochte. Hinzu kam, dass sein Treppenhauslauf den Nachbarn allmählich auf die Nerven ging.
5: Ey, was soll das?
6: Ruhe jetzt!
1: Einmal öffnete Heinis Nachbarin und Freundin Samira genau in dem Moment die Tür, als der Umstandsheini gerade wieder schnaufend an ihrer Wohnung vorbeisegelte.
7: Heini, was machst du denn da?
1: Der Umstandsheini bremst.
3: Oh, der Arzt sagt, ich soll mich mehr bewegen. Und so habe ich einen Bewegungsplan entwickelt. Beim Duschen Kniebeugen, beim Kochen Hüftkreisen. Wenn es klingelt, auf allen Vieren zur Tür. Und immer, wenn ich aus dem Haus will, zweimal das Treppenhaus rauf und runter. Oh, das wird mir alles zu viel.
7: Dann komm doch einfach mal mit zum Schwimmen. Da bewegst du alle Muskeln und trainierst auch noch dabei deine Ausdauer.
1: Der Umstandsheini legte die Stirn in Falten und kratzte sich nachdenklich am Kopf.
3: Meinst du wirklich?
7: Klar.
3: Na gut. Ja, ich probier's mal.
1: Samira nahm den Umstandsheini also mit zu ihrem Schwimmverein. Und im Treppenhaus wurde es von da an wieder ruhiger.
0: Ich kann mir ja kaum vorstellen, dass der Umstandsheini da einfach nur seine Bahnen zieht. Aber wer weiß, vielleicht täusche ich mich ja auch.
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Was wir ja noch nie gemacht haben, ist ein Treppenwettlauf, ne? Meinst du, die 5 Etagen hier hoch zu unserem Mausstudio eignen sich dafür nicht so gut, Elefant? Aber wir könnten es ja mal mit nur einer Treppe versuchen, oder? Also vom 4. in den 5. Stock zum Beispiel. Auch nix. Oh, gute Idee, Maus. Und wie wär's, Treppe runter zur Eisdiele hier unten vorm Funkhaus? Elefant, was sagst du? Nee. Ich meine aber doch jetzt nicht sofort. Warte, stopp. Ja, wir sind doch noch gar nicht am Ende angekommen. Gleich wollen wir doch noch rausfinden, wie eigentlich ein Kran zu einer Baustelle kommt. Aber danach flitzen wir los. Versprochen. Treppe runterlaufen ist besser als gar nichts, würde ich sagen. Auch wenn Gentleman hier in diesem Song lieber nach oben will. To the top.

0: Ich hatte es ja gerade schon kurz angedeutet. Jetzt wollen wir noch was Wichtiges klären. Max hat uns nämlich eine Frage auf den Maus-Anrufbeantworter gesprochen, die wir dringend beantworten müssen. Geht auch um ein Teil mit einer spektakulären Treppe, die wir normalos allerdings niemals betreten dürfen. Ja, komm Max, stell mal deine Frage.
1: Hallo liebe Maus, ich wollte wissen, wie ein Kran von einer Baustelle zur anderen Baustelle gebracht wird. Und ich heiße Max. Tschüss.
0: Tschüss. Ja, und das schaut sich Mausreporter Sebastian jetzt mal genau für dich an, Max. Und zwar da, wo es passiert. Auf der Baustelle.
2: Für einen Kranumzug braucht man mindestens 2 Leute. Michael ist der Kranmonteur, der fürs Auf- und Abbauen zuständig ist. Jens ist der Lkw-Fahrer, der den Kran von einer zur anderen Baustelle bringt. Aber die beiden arbeiten zusammen und helfen sich gegenseitig die ganze Zeit. Und dann ist heute noch Christian Droll mitgekommen. Christian ist ein großer, kräftiger Mann mit einem freundlichen Lächeln. Er macht sonst vor allem die Vorbereitung für die Kranumzüge. Heute erklärt er mir alles. Und er fand Baustellen schon immer toll.
3: Bagger, alles was auf der Baustelle groß war und Krach gemacht hat, fand ich halt interessant als kleiner Junge. Und ja, bin dann bei den Kranen irgendwie hängen geblieben. Hat mir am meisten Spaß gemacht.
2: Hä? Krane?
4: Heißt es Kräne oder Krane?
3: Man kann beides sagen. Also im Duden steht beides. Der Fachmann sagt Krane. Und der Laie sagt Kräne. Das ist so das Gebräuchliche. Und der Rheinländer sagt Kräns.
2: Und jetzt geht das Abbauen los. Erstmal müssen dafür die Achsen abgeladen werden, die Jens und Michael auf ihrem LKW für den Kran mitgebracht haben. Auf den Achsen soll der abgebaute Kran zur nächsten Baustelle gefahren werden. Achsen sind kräftige Halterungen, an denen die Räder dranhängen. Auch jedes normale Auto hat 2 Achsen. Man kann sie aber nur sehen, wenn man das Auto von unten anguckt. Dicke Stangen, die zwischen den Vorder- und den Hinterrädern sitzen. Die Achsen hier sind größer und schwerer als Autoachsen, denn auf ihnen soll der Kran festgemacht werden. Glücklicherweise muss niemand die Achsen tragen. Das kann noch der Kran machen.
3: Mit dem großen Kran machen wir das noch selber. Der kann dann noch dann selber arbeiten. Ist ja noch komplett aufgebaut.
2: Dann klappt sich der Kran zusammen. Das kann er selbst. Dann kann er nur nichts mehr hochheben. Erst wird der Ausleger zusammengeklappt. Das ist der lange Arm des Krans, weit oben. Die vordere Hälfte davon klappt hoch und legt sich auf die hintere. Dann faltet sich der ganze Kran zusammen. Auch das Unterteil, der Turm, klappt in der Hälfte zusammen. Dann klappen die Auslegerhälften oben drauf. Am Ende liegen 4 Teile aufeinander.
3: Wie eine Ziehharmonika, so kann man sich das ein bisschen vorstellen, faltet er sich zusammen.
2: Vorher war der Kran über 20 Meter hoch, wie ein Haus mit 7 Stockwerken. Und er war fast 30 Meter lang. Ein komplettes Basketballfeld ist so lang. Jetzt ist er ein Anhänger mit langen Gerüstteilen. Die Achsen mit den Rädern liegen aber noch drunter. Und dafür kommt ein zweiter Kran ins Spiel. Das ist nämlich der Trick. Der LKW, mit dem der große Kran gezogen und zu einer anderen Baustelle gefahren wird, hat selbst einen Kran hinten drauf. Der ist kleiner, aber lauter, weil er nicht mit Strom funktioniert, sondern mit dem Motor des LKW. Dieser Kran hebt den Ballast vom Unterteil des Krans. Der Ballast, das sind große, graue Betonplatten. Die sind sehr schwer und sorgen mit dem Unterteil des Krans dafür, dass er nicht umfällt, wenn oben am langen Arm schwere Steine oder Werkzeuge für eine Baustelle hängen. Zum Mitfahren auf dem Krananhänger sind die Ballastplatten aber viel zu schwer.
3: Mit dem LKW-Lederkran, Platte für Platte, nehmen wir dann runter, laden die auf den LKW.
2: Wenn der Ballast hinten auf den LKW umgeladen ist, werden die Achsen am Unterteil des Krans festgemacht. Mit Bolzen. Jeder Bolzen wird durch ein Loch am Kran und eins an der Achse geschoben. Ein Bolzen ist ein kräftiger Metallstab.
3: Eine Schraube ohne Rillen.
2: Durch kleine Löcher in den Bolzen werden Haltestifte gesteckt, damit die Bolzen nicht rausrutschen. So halten die Bolzen Kran und Achsen zusammen. Jetzt müssen die Stützfüße weg, damit der Kran wirklich auf den Rädern steht. Und wieder kommt der LKW-Kran zum Einsatz. Der hebt den Kran etwas hoch. So können die Füße abgebaut und auf den LKW geladen werden. Auf der neuen Baustelle, die dieses Mal in Karst bei Düsseldorf ist, passiert dann alles rückwärts. Kran an die richtige Stelle bringen, Füße aufbauen, Achsen ab, Ballast auflegen, Kran hochklappen und dann kann die Arbeit an einer anderen Baustelle losgehen. Heute noch. Nach Karst muss Jens den Kran aber mit dem LKW erstmal ziehen. Das dauert ein bisschen, denn der Anhängerkran darf nur sehr langsam fahren. 25 Kilometer in der Stunde, wie ein flotter Fahrradfahrer. Gute Fahrt, Kran.
0: Super, jetzt wissen wir es aber wirklich ganz genau, wie so ein Kran von einer zur anderen Baustelle kommt. Max, danke für deine Frage danach auf dem Maus-Anrufbeantworter. Und wenn ihr auch eine habt, also eine Frage, dann macht's doch wie Max und gebt sie weiter an die Maus.
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6: Schmeiß mal die Kiste an! 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
1: Ey, es ist Zeit für die Mauscharts. Und wisst ihr, was das bedeutet? Naja, dass es Zeit für die Mauscharts ist. Ja, ihr konntet die ganze letzte Woche abstimmen auf maus-live.de für euer Lieblingslied, für eure Nummer 1. Und jetzt finden wir heraus, welches Lied das geworden ist. Also nicht jetzt, sondern jetzt gleich, weil jetzt kommt erstmal euer Platz 8.
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1: She Did It Again heißt euer Platz 8 in den Mauscharts. Der ist von Tyler und Sarah Larson. She Did It Again heißt so viel wie, oh, sie hat's einfach wieder gemacht. Und ja, es stimmt. Sarah Larson hat's einfach wieder gemacht. Sie hat einfach wieder ein Lied rausgebracht. Mann, oh Mann, sie kann's einfach nicht lassen. Hier ist er, euer Platz 8 in den Mauscharts. Tyler und Sarah Larson mit She Did It Again.

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Und Leute, wenn ihr ein berühmter Popstar wärt, wie würdet ihr euch nennen? Ich habe mich ja immer noch nicht entschieden, wie ich denn dann heißen würde. Vielleicht sowas wie Maxi King oder Mauma, also Mausiger Max. Yeah. Falls euch gerade kein Künstlername für euch einfällt, kein Problem. Macht's doch einfach wie der Sänger von eurem Platz 7 in den Charts, GBS. Der hat nämlich einfach seine Anfangsbuchstaben genommen und daraus seinen Künstlernamen gemacht. Er heißt eigentlich Jan Bennett Schemmer, also JBS. Und dann spricht er das Ganze noch Englisch aus für den internationalen Flair und schon GBS. Und schwupps, schon habt ihr einen Künstlernamen. Ich, Max Plate, wäre dann also MP, super. Die Maus wäre DM und Professor Albus Percival Wulfric Brian Dumbledore wäre einfach PAPWBD. Easy peasy, geht ganz leicht von der Zunge. Leute, hier ist er, euer Platz 7 von Bund und GBS. Nie allein. Viel Spaß!

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1: Das war eure Nummer 7 in den Mauscharts. Nie allein von Bund und GBS. Manche Stars, die müssen aber gar keinen Künstlernamen haben. Manche haben ihn echt einfach schon so einen coolen Namen, da ist der Künstlername einfach der Name. So wie bei ihr hier.
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1: Das Lied, das kennt ihr bestimmt, oder? Das ist Esther Graf. Und Esther Grafs echter Name ist Esther Graf. Sommer heißt ihr neuestes Lied und das ist auch euer Platz 6 heute. Das Lied, das hat sie zusammen mit Oswald gemacht, das ist eine Band. Und ja, was soll ich sagen? Sommer ist sowas von ein Sommersong. Das Lied ist ein Lied, das fühlt sich an wie ein Sonnenuntergang an einem warmen, langen Sommerabend. Aber hört selbst.
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Von Platz 4 in den Mauscharts auf Platz 6, Esther Graf und Oswald mit Sommer. Leute, wenn ihr ein Lied hören würdet, das Sad Girls heißt, also traurige Mädchen, was denkt ihr? Wie würde so ein Lied klingen? Ja, wahrscheinlich irgendwie so, ne? Irgendwie langsam, schwer, dramatisch, einfach traurig. Sad, sad girl. Euer Platz 5 heißt Sad Girls, klingt aber gar nicht nach Sad Girls. Hört mal. Das ist Bebe Rexha und David Guetta und sie sagen quasi, sei nicht traurig, tanz einfach.

Sad Girls von David Guetta und Bebe Rexha. Es war jetzt schon 4-mal in den Mauscharts, das heißt, ab jetzt könnt ihr das Lied nicht mehr wählen. Das nächste Lied aber schon. Nico Santos mit Why Don't You Stay ist eure Nummer 4 in den Mauscharts. Und das Lied, das beschreibt gut dieses Gefühl, das ihr habt, wenn ihr wollt, dass jemand noch bleibt und nicht geht. Ihr kennt das ja vielleicht, ihr habt gerade voll die gute Spielerunde zusammen mit einem Freund, ihr spielt gerade voll schön irgendwas und dann heißt es, ja, er muss jetzt leider gehen. Oh, das ist so nervig. Und dieses Gefühl, das steckt in diesem Lied. Warum bleibst du nicht? Why Don't You Stay? Von Nico Santos.

0: Wow, toll, super, echt, ey. Das ging jetzt viel zu schnell. Jetzt sind wir ja schon beim Platz 3 in den Mauscharts. Wirklich ganz, ganz toll, wow, wow. Kennt ihr das? Eigentlich ist alles gut und trotzdem ist die Stimmung irgendwie schlecht. Ihr hört gerade voll das schöne Lied und trotzdem meckert da einer. Ihr seid im Urlaub an einem schönen Strand und trotzdem streitet ihr euch. Ihr habt voll das leckere Essen vor euch, aber am liebsten würdet ihr das einfach jemandem ins Gesicht klatschen. Ja, über diese Stimmung singt die Band Deine Freunde auf eurem Platz 3 in den Mauscharts. Hier ist sie, im Paradies.
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0: Leute, wollt ihr wissen, welcher Song eure Nummer 2 ist? Gut, ich rede. Die Rede ist natürlich von Sahide. Sahide, die muss ich gar nicht mehr beschreiben. Ihr wisst es, sie hat...
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0: Todesfame hat sie noch, lange Haare auch, aber 14 Jahre ist sie nicht mehr, schon lange nicht mehr. Mit 14 ist sie auf Social Media durchgestartet. Jetzt hatte sie Geburtstag und ist 16 geworden. Ey, alles Gute, Sahide. Ich hoffe, du hast alles bekommen, was du dir wünschst. Ich hoffentlich auch einen neuen...
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0: Wobei, wahrscheinlich braucht Sahide gar nicht mehr einen Gucci-Gürtel oder einen Trainingsanzug von Ferragamo. Sie hat das alles ja schon. Und deshalb hat sie sich selbst was viel Krasseres geschenkt. Ein eigenes Geburtstagslied. Und ihr habt es voll gefeiert und es direkt auf Platz 2 in den Mauscharts gewählt. Hier ist Sahide mit Sweet 16.

0: Alles Gute, Sahide, Sweet Sixty, das war euer Platz 2 in den Mauscharts. Und Leute, jetzt ist es soweit. Es ist Zeit für euren Platz 1. Welches Lied ist eure absolute Nummer 1? Für welches Lied haben die allermeisten von euch abgestimmt? Oh, ich halt's kaum aus. Leute, eure Nummer 1 in den Mauscharts ist... Rian mit Urlaub auf der Autobahn.
1: Ja.
0: Und was soll ich sagen, Leute? Der Song passt sowas von in die Sommerferien. Eigentlich erklärt er sich komplett von selbst. Hier ist eure Nummer 1, Rian mit Urlaub auf der Autobahn. Ja, wo sonst?

0: Ja, das war er. Euer Platz 1 in den Mauscharts. Rian mit Urlaub auf der Autobahn. Von Platz 2 auf Platz 1 ist er geklettert. Was ein würdiges Finale für dieses Lied. Denn leider könnt ihr für Rian nicht nochmal abstimmen auf den Mauscharts. Er war nämlich schon 4-mal dabei und deswegen ist er raus. Dafür stehen jetzt 2 neue Lieder zur Auswahl. Und die erste Neuvorstellung ist der Banger hier. Das sind die Backstreet Boys mit dem Song Butter Up. Vielleicht habt ihr den schon mal gehört. Der ist nämlich der Song zu einem Kinofilm. Anja aus dem Mausmusikteam. Zu welchem Film denn?
1: Bottle Up ist der Titelsong zum neuen Paw Patrol, der Dino-Film. Der ist seit mehr als einer Woche in den Kinos. Und daran landen die Rettungshunde der Paw Patrol auf einer geheimnisvollen Insel, auf der Dinosaurier leben. Und ziemlich schnell steht dann fest, die Dinos und die Insel sind in großer Gefahr.
2: Oha. Die Dino-Insel, die gigantischste Entdeckung der Welt.
3: Auf dieser Insel gibt es das weltgrößte Diamantenvorkommen.
4: Komm her, du Prachtstück.
3: Oh, cool. Nicht verzagen, einfach in die Luft jagen.
5: Das ist ein Vulkan. Sie werden die Insel zerstören. Wir müssen alle mithelfen. Oh, oh.
6: Wir sind bereit.
1: Klar, dass die Paw Patrol die Insel rettet. Wie genau, das muss man dann im Kino gucken.
0: Bin gespannt. Der Song Bottle Up, der kommt ja von den Backstreet Boys. Und das ist eine ziemlich berühmte Band. Ne? Die kenne ich schon mein ganzes Leben lang. Die waren schon in den 90ern berühmt. Da war ich noch ein Baby. Wie kommt es jetzt, dass so eine alte Band jetzt ein Lied für den neuen Paw Patrol Film macht?
1: Naja, die Backstreet Boys sind selbst Papas und haben alle Kinder, die mit der Zeichentrickserie Paw Patrol aufgewachsen sind. Deswegen war allen klar, dass sie auf jeden Fall den Titelsong für den Film singen wollen.
7: We get to be a part of something so amazing.
8: Wir sind Teil von etwas so Großartigem, was unsere Kinder lieben. Als ich meinen Töchtern gesagt habe, dass ihr Papa und ihre Onkel den neuen Song für Paw Patrol machen, waren sie nur so, was? Das gab viele Coolness-Punkte für Papa.
7: Major cool points for Dad.
1: Also in dem Song Bottle Up geht es zum Beispiel um eine Begegnung, die man nicht mehr vergessen möchte, sagt Howie D. von den Backstreet Boys.
9: To me it's about a feeling you get from somebody.
8: Für mich geht es um ein Gefühl, was man von jemand anderem bekommt und das man nicht verlieren will. Man will dann für immer in diesem Moment bleiben.
9: You just want to bottle it up in that moment.
1: Also packt man sie gedanklich in eine Bottle, eine Flasche, Deckel drauf und so hat man diese Erinnerung und das Gefühl für immer gesichert.
0: Boah, also so eine Erinnerungsspeicherflasche, das fände ich auch mega. Da müsste man ja niemals mehr für einen Vokabeltest lernen, fände ich super. Bottle Up von den Backstreet Boys aus dem neuen Paw Patrol Dino Kinofilm. Wenn sich's reimt, muss es gut sein. Für dieses Lied könnt ihr ab jetzt abstimmen auf maus-live.de. Danke, Anja.

Bottle Up von den Backstreet Boys. Das war der erste neue Song, für den ihr ab jetzt abstimmen könnt. Aber ein neuer Song, ist doch langweilig. Was ist besser als ein neuer Song? Zwei neuer Song. Hier ist die zweite Neuvorstellung. Ein Song mal wieder von Teddy Swims.

0: Teddy Swims, Mr. Know-It-All heißt das Lied. Anja aus dem Mausmusikteam. Erzähl mal, wer ist Teddy Swims eigentlich?
1: Teddy Swims kommt aus den USA, er ist 33 Jahre alt und Papa eines einjährigen Sohns, aber vor allem Vollblutsänger. Vor 3 Jahren kam sein Durchbruch mit eben diesem Song Lose Control und der hat ihn weltbekannt gemacht. Don't you know? Und was sofort auffällt, ist diese krasse Stimme, die er hat. Ne? Ja, die ist voll laut, kratzig, aber schon auch so intensiv, samtig, mit ganz viel Gefühl. Und der Song Lose Control ist mega erfolgreich gewesen. Teddy Swims selbst findet.
2: I think forever it's gonna outlive me.
3: Der Song wird mich überleben. Er ist einer der größten Songs ever.
2: It's one of the greatest tunes ever.
1: Nächstes Jahr kommt Teddy Swims auch auf Tour nach Deutschland. 13. und 14. März wird er in Köln Konzerte spielen.
0: Ah ja, da wird er dann bestimmt auch das neue Lied singen, ne? Mr. Know-It-All. Mr. Know-It-All, das heißt ja sowas wie Herr weiß alles, sowas wie Nase weiß, oder?
1: Genau, es geht um so einen Besserwisser, der immer schon genau ahnt, was als nächstes kommt. Witzigerweise meint Teddy Swims damit sich selber. Der Song ist also Ironie. Denn er ist ein bisschen frustriert darüber, dass er sich dadurch viele Situationen und vor allem Beziehungen nicht zutraut und gar nicht erst ausprobiert, weil er denkt, ich weiß ja schon, was kommt, das wird eh nix.
0: Ja, und das ist natürlich eigentlich Quatsch, ne? Weil ein Besserwisser weiß vielleicht ein bisschen Sachen besser, aber nicht, was in der Zukunft sein wird. Und ich finde, der Teddy Swims, der soll sich eh mal nicht so haben, der ist ja übelst erfolgreich. Alles, was er macht, wird eigentlich erfolgreich. Und vielleicht wird auch dieses Lied in den Mauscharts erfolgreich. Das liegt an euch. Ihr könnt ab jetzt den Song reinvoten auf maus-live.de. Danke, Anja. Hier ist er, Teddy Swims, Mr. Know-It-All.

0: Leute, ab jetzt könnt ihr abstimmen. Auf maus-live.de bestimmt ihr, welches Lied nächste Woche auf Platz 1 landen soll. Viele tolle Lieder stehen zur Auswahl. Aber welche genau nochmal? Ey, kein Problem, ich sag's euch, Leute.
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0: Urlaub auf der Autobahn von Rian. Euer Platz 1 ist ab jetzt leider nicht mehr wählbar. Der Stau ist wohl vorbei.
1: Nummer 2.
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0: Happy Birthday, liebe Sahide. Sweet 16 wünsche ich dir. Schön, dass du geboren bist. Halt die Ohren steif.
1: Nummer 3.
4: Familienstreit im Paradies.
0: Der eine Urlaubssong ist raus, dafür ist hier schon der nächste. Im Paradies von Deine Freunde.
1: Nummer 4.
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0: Why don't you stay? Von Nico Santos. Könnte auch ein Stausong sein, wenn man Staus liebt.
1: Nummer 5.
0: Ein fröhlicher Song über traurige Mädchen. Sad Girls von Bebe Rexha und David Guetta. Ab jetzt nicht mehr wählbar.
1: Nummer 6.
0: Esther Graf und Oswald, Sommer. Habt ihr Bock auf mehr Sommer im Sommer? Oder habt ihr Lust auf weniger Sommer im Sommer? Ihr entscheidet.
1: Nummer 7.
0: Nie allein von Bund und GBS.
1: Nummer 8.
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0: Ey, Tyler und Sarah Larsen, wir haben's mal wieder geschafft. Hey, she did it again. Wir haben mal wieder gekocht.
1: Neuvorstellung.
0: Bottle Up von den Backstreet Boys. Habt ihr Bock auf Bottle Up? Dann stimmt mal ab für Bottle Up.
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0: Das ist Teddy Swims, Mr. Know-It-All, der alte Naseweiß.
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0: Ja, macht das sehr gerne. Und unter allen, die abstimmen, gibt's auch die Chance, was zu gewinnen, nämlich Maus-Kopfhörer. Und welche Maushörer sich über Maus-Kopfhörer freuen, das hört ihr gleich.

Hallo, ich bin Marlene, ich bin 7 Jahre alt und ich wünsche mir das Lied "So sind Piraten, so bin ich auch" von Schule magischen Tiere. Und damit grüße ich meine Lehrerin, Maus, Ente und Elefant und das gesamte Mausteam. Tschüss!

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1: Hört, hört. 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Er hat vergessen zu schreiben, woher. Jo, herzlichen Glückwunsch, ihr drei!

Die Fanta 4, lecker, Fanta. Die Fantastischen 4 mit Dida. Vor über 30 Jahren war dieses Lied auf Platz 2 der deutschen Charts. Was meint ihr? Hätte das auch Chancen gehabt, heute in die Maus-Charts zu kommen? Das werden wir leider niemals wissen, denn nur neue Lieder kommen in die Maus-Charts und ihr entscheidet komplett, welche das sind. Ihr könnt abstimmen auf maus-live.de und nächsten Sonntag hört ihr, welches Lied euer neuer Platz 1 sein wird. Leute, das war's für heute mit den Maus-Charts und damit auch mit Maus-Live. Und das ist tatsächlich eine Chartsache. Ich bin Max und wünsche euch eine ganz tolle Zeit. Tschüss!

0: Dann Checkerbude genehmigt.
1: Hallo liebe Leute, schön, dass ihr mit dabei seid und herzlich willkommen in meiner blitzeblanken Checkerbude zum heutigen Checkpot. Kribbelt es euch in der Nase, sobald ich über Staub spreche? Könnt ihr an keiner Pfütze vorbeigehen, ohne reinzuhüpfen, und müsst ihr eure Hände in jede Matschgrube stecken und drin rumwühlen? Dann seid ihr heute genau richtig, denn das Thema unserer Folge heute ist Schmutz. Und wie immer habe ich jemanden da, mit dem ich hier eine ordentliche Sauerei veranstalten kann. Bei mir in meiner heute wirklich sehr, sehr sauberen Checkerbude ist Johanna. Hallo.
2: Hallo Tobi.
1: Schön, dass du da bist. Ich möchte als allererstes von dir wissen, wie sieht es unter deinem Bett aus?
2: Also direkt unter mir ist mein Bruder.
1: Aber, das ist ein Hochbett, okay.
2: Ja, aber darunter sind so Kisten, Kisten, die wir benutzen in der vorderen Schicht, und dahinter Kisten, die wir seit Jahren nicht mehr benutzt haben.
1: Aha.
2: Und da wird es vermutlich entsprechend aussehen da hinten.
1: Also du würdest schon vermuten, dass unter eurem Bett durchaus auch der ein oder andere Staubflusen da rumhängt.
2: Ja, Staub, Spinnen.
1: Spinnen meinst du wirklich?
2: Ja, bei uns in der Wohnung eben einige Spinnen. Auch in der Dusche ist eine, die beobachte ich immer.
1: Na, die darf aber da bleiben, die wohnt da einfach.
2: Ja.
1: Bist du denn eine Person, die Ordnung wichtig findet?
2: Geht so. Bei Schulesachen habe ich gerne alles ordentlich, aber sonst, ich krieg's auch nicht alles sehr ordentlich.
1: Ich finde bei mir zu Hause jedes Staubkorn schrecklich und ich bin wirklich sehr, sehr sauber und ordentlich bei mir zu Hause. Aber wenn ich bei anderen Leuten bin, dann stört es mich überhaupt nicht, wenn es da staubig ist. Fällt mir nicht mal auf. Ich weiß nicht genau, woran das liegt, aber es ist komisch.
2: Seltsam. Ja, bei mir ist auch eine komische Sache. Bei Essen, da esse ich immer alles so getrennt. Also,
1: wie?
2: Ja, wenn jetzt einen Topf nehmen wir erstmal, ja, als Beispiel. Und dann sind da Karotten und Erbsen und Kartoffeln und so weiter drin. Und dann halt einfach nacheinander. Hast du die Erbsen und Kartoffeln?
1: Wirklich? Und so. Warte mal, du hast Spinnen unter deinem Bett leben, aber du sortierst dein Essen, während du es isst.
2: Ja.
1: Okay, das ist sehr seltsam. Naja, du hast doch heute auch wieder drei Fragen mitgebracht.
2: Ja. Die erste Frage: Was ist Schmutz überhaupt? Meine zweite Frage: Gibt es Schmutz im Weltraum? Meine dritte Frage: Ist Schmutz gut oder schlecht?
1: Finde ich super Fragen.
2: Das checken wir für euch.
1: Johanna, zeig mir doch mal deine Fingernägel. Ja,
2: ja.
1: Die sehen doch aber ganz gut gepflegt aus, oder? So wie ich das hier sehe. Nee, ja, okay, also hier und da ist ein kleiner schwarzer Rand zu erkennen. Aber es sieht jetzt nicht aus, als hättest du gerade einen Straßenbelag geteert oder so.
2: Ja, nee, das mache ich ja selten.
1: Und bei mir, guck mal.
2: Ich sehe nichts.
1: Nee, ich habe sehr gut gepflegte Hände. Dazu, was das Schwarze unter deinen Fingernägeln ist, passt ja eigentlich deine erste Frage ganz gut.
2: Stimmt. Was ist Schmutz überhaupt?
1: Ja, was glaubst du denn? Was ist denn wohl Schmutz?
2: Ich glaube, das kann man nicht so eindeutig sagen. Zum Beispiel, wenn ein Haar in der Suppe liegt,
1: ja,
2: dann ist das Haar der Schmutz.
1: Ja.
2: Und wenn Suppe in den Haaren ist,
1: ja,
2: ist die Suppe sozusagen der Schmutz.
1: Ah, ja, das stimmt. Du hast so recht. Ich meine, es ist zweimal irgendwie dasselbe, nur umgekehrt, ne?
2: Ja.
1: Ich habe nicht gedacht, dass die Frage nach Schmutz so philosophisch wird, aber das ist wirklich sehr klug. Oh, guck mal, Jackie meldet sich, unsere schlaue Datenbank.
2: Ich drück mal auf den Knopf.
3: Was wir als Schmutz oder schmutzig empfinden, hängt von vielen unterschiedlichen Dingen ab. Zum Beispiel davon, was jeder Einzelne für sich selber mag. Manche fühlen sich unwohl, wenn sie nicht jeden Tag baden. Andere kommen gut damit klar, nur einmal pro Woche schnell unter die Dusche zu hüpfen. Auch unsere Erziehung spielt eine Rolle. Wenn unsere Eltern großen Wert darauf legen, dass der Küchenboden immer blitzeblank geputzt ist, dann gewöhnen wir uns daran und finden es eklig, wenn bei anderen Familien Krümel auf dem Boden rumliegen. Schmutz hat auch was damit zu tun, in welchem Teil der Welt wir aufwachsen. In Japan zum Beispiel benutzt man keine Taschentücher, sondern zieht die Nase hoch, wenn sie läuft. Das finden viele Menschen in Europa eklig. Die Japaner aber finden die Vorstellung widerlich, sich in ein Tuch zu schneuzen und diesen Rotzschmutz dann in der Hosentasche mit sich herumzutragen.

0: Schmutz kann also viele unterschiedliche Dinge bedeuten. Das Einzige, was man sicher sagen kann, Schmutz ist etwas, was nicht an der Stelle ist, wo es eigentlich sein sollte.
1: Aha. Eine Sache möchte ich anmerken. Du hast bei einmal pro Woche duschen, hast du so gesagt.
2: Ja, einmal pro Woche duschen finde ich wenig.
1: In der vierten habe ich einmal pro Monat geduscht.
2: Johanna! Ich möchte Folgendes unterstellen. Ich glaube, dass du in der vierten Klasse schmutzig warst.
1: Nein, ich war nicht schmutzig. Wirklich nicht.
2: Aber du musst hast du dich anders
1: gewaschen. Das haben wir in der Schule besprochen, dann haben so alle mich ausgelacht.
2: Einmal im Monat?
1: Das war damals.
2: Du, also ich zum Beispiel, ich wasche mir nur alle 10 bis 14 Tage mit Shampoo die Haare. So haben wir alle unsere Eigenheiten. Ja, siehst du, es ist genau wie Jackie gerade gesagt hat. Jeder hat halt einen anderen Begriff von Schmutz und für jeden fühlt sich das anders an.
1: Ja.
2: Jackie, ich hätte noch eine Frage an dich. Was verstehst denn du als Datenbank unter Schmutz?
0: Ich? Boah, da will ich eigentlich gar nicht drüber reden. Das ist so ekelhaft.
2: Hä, jetzt sag mal. Entschuldigung, bitte.
0: Okay, ich sag's. Das Ekligste auf der Welt für mich ist eine 2.
2: Was?
1: Wieso eine 2?
2: Hä? Ja, wieso? Hä? Im Ernst?
0: Ja, im Ernst. Ich bin ja ein Wissenscomputer. Und woraus bestehen alle Informationen, die ein Computer hat? Aus Nullen und Einsen. Alles nur 0 oder 1 in meinem Hirn, in langen Reihen. Alleine der Gedanke, dass ich da mal eine 2 drunter mischen könnte, ich kann einfach nicht darüber reden.
1: Die Angst vor Zweiern wie vor Spinnen.
2: Ein und dasselbe, absolut. Also ja. Zweien sind wirklich, Johanna, ist deine erste Checkerfrage damit geklärt?
1: Ich glaube schon.
2: Dann drück bitte den grünen Knopf. Was man als Schmutz empfindet, hängt von vielen Dingen ab. Von einem selbst, wie man erzogen wurde, aber auch davon, wo man aufgewachsen ist. Was man sicher sagen kann, Schmutz ist etwas, das sich an einer Stelle befindet, wo es eigentlich nicht hingehört.
3: Gecheckt!
2: Apropos an einer Stelle, wo es nicht hingehört. Damit sind wir doch schon mitten bei deiner zweiten Checkerfrage, liebe Johanna.
1: Meine zweite Frage lautet, ist der Weltraum schmutzig?
2: Ja, was sagst du dazu? Wie kommst du auf die Frage?
1: Naja, im Weltall fliegen ja verschiedene Sachen rum. Mhm. Und ich könnte mir auch vorstellen, dass da Schmutz dabei ist.
2: Also was für eine Art von Schmutz meinst du dann so?
1: Sachen, die Menschen irgendwie in den Weltraum gebracht haben. Mhm. Oder zum Beispiel Staub auf dem Mond oder sowas.
2: Ich glaube, wir sollten jemanden anrufen. Jemanden, der sich auskennt mit Schmutz im Weltall.
1: Wen denn?
2: Ich würde vorschlagen, dass wir jetzt mal bei Harald Krüger anrufen. Der arbeitet nämlich fürs Max-Planck-Institut und zwar für die Sonnensystemforschung.
1: Auch einer von den vielen Leuten, die du kennst.
2: Ganz genau so ist es. Soll ich mal die Nummer wählen?
4: Ja. Krüger?
2: Hallo Harald, hier ist Tobi. Schön, dass ich dich erreiche.
4: Ja, hallo, guten Tag.
2: Du, wir haben eine Frage, bei der du uns sicher helfen kannst. Und zwar, ist das Weltall schmutzig?
4: Ja.
2: Okay.
4: Das kommt drauf an, wie man das sieht. Aha. Also ist das Weltall selber ist eigentlich nicht schmutzig. Also zunächst mal ist es natürlich leer, könnte man denken, weil es dort keine Atmosphäre gibt, also keine Luft. Aber es gibt dort eben auch Staub, der dort überall herumfliegt. Und der wird natürlich auf der Erde immer gerne als Schmutz bezeichnet, aber wir erforschen ihn und für uns ist es eben kein Schmutz.
2: Und wo kommt der her? Wieso fliegt Staub durchs Weltall?
4: Der Staub, den wir untersuchen, der kommt zum großen Teil von Kometen und wir haben auch eine noch exotischere Gruppe von Staubteilchen, die von außerhalb unseres Sonnensystems kommen, also von ganz weit weg, von ganz weit her.
2: Wow. Das heißt, ihr untersucht Staub und findet was raus über das Weltall in seiner extrem riesigen Größe.
4: Ja, und zum Beispiel auch über die Entstehung unserer Erde. Denn unsere Erde ist vor sehr, sehr langer Zeit mal aus einer Wolke aus Gas und Staub entstanden. Mhm. Und die Teilchen, die wir eben heute untersuchen können, die sind immer noch sehr ähnlich wie die Teilchen, die es eben früher gab, aus denen unser Sonnensystem und unsere Erde entstanden ist.
2: Okay. Wenn du sagst, ihr untersucht die Teilchen, die müsst ihr ja irgendwie einfangen. Habt ihr so eine Art Weltraumstaubsauger oder wie?
4: Nicht so wie so ein Staubsauger, den man zu Hause hat. Vielleicht kann man es als Staubfänger bezeichnen. Mhm. Das muss man sich vorstellen wie einen großen Kochtopf. Und dieses Gerät ist außen auf einer Raumsonde montiert. Mhm. Und die Raumsonde fliegt dann eben durchs Weltall. Und die Teilchen treffen dann mit hoher Geschwindigkeit auf diesen Kochtopf, prallen da auf, zerplatzen und wir können dann die Zusammensetzung der Teilchen untersuchen.
2: Und was ist das Aufregendste, was ihr da schon mal entdeckt habt in eurem Schmutzkochtopf?
4: Ja, also ich würde sagen, das Spannendste waren Ergebnisse von der Weltraummission Cassini, die zum Saturn geflogen ist. Und die Sonde ist eben mehrfach an einem der Monde vom Saturn ganz nah vorbeigeflogen. Also ganz nah heißt dann so in 500 Kilometern Entfernung. Mhm. Und hat dabei Staubteilchen gemessen, die von diesem Mond stammen, von Enceladus.
2: Ja.
4: Und aus der Zusammensetzung dieser Teilchen konnten wir eben schließen, dass es unterhalb der Oberfläche eine Art Ozean geben muss.
2: Das habt ihr rausgefunden, weil ihr Staub untersucht habt. Das ist ja völlig verrückt.
4: Ja, aus der Zusammensetzung dieser Teilchen konnten wir schließen, dass dort eben diese Teilchen in einer Umgebung entstanden sind, die eben flüssiges Wasser enthalten muss. Und das Interessante daran ist, die Bedingungen, also zum Beispiel die Temperatur und die Zusammensetzung dieses Wassers, ist ganz ähnlich wie das Wasser in den Ozeanen, in der Tiefsee, auf der Erde.
2: Mhm.
4: Und die Bedingungen sind also ganz gut, dass dort auf diesem Saturnmond auch Leben entstanden sein könnte. Also
2: wow.
4: Die Bedingungen für Leben sind dort recht gut. Das heißt natürlich noch lange nicht, dass es dort auch welches gibt.
2: Aber das ist ja völlig abgefahren. Ihr fangt Staub auf, untersucht den, könnt daraus Rückschlüsse ziehen und habt vielleicht rausgefunden, dass es irgendwie Aliens auf einem Saturnmond gibt. Das finde ich ja völlig verrückt. Was ist denn, wenn du den Staub unter meinem Bett untersuchst? Würdest. Kannst du da auch irgendwelche kometischen Sachen feststellen?
4: Jein. Also zunächst mal sammelt unsere Erde täglich eine ganze Menge Staub auf. Die Erde fliegt eben ja auch durch das Weltall.
2: Mhm.
4: Und dabei treffen dann solche Teilchen auf die Erdatmosphäre, werden dann eben von der Erdatmosphäre gebremst.
2: Mhm.
4: Und rieseln dann sozusagen langsam wie so Schneeflocken zur Erde. Nur kann man die Teilchen mit dem Auge nicht sehen, weil die eben viel zu klein sind.
2: Ja.
4: Und die sammeln sich dann sozusagen überall auf der Erdoberfläche an. Und das sind so größenordnungsmäßig 40 bis 100 Tonnen pro Tag, also
2: Ui.
4: So 3 oder 4 oder 5 LKWs voll. Und das ist natürlich am besten, wenn man solche Teilchen suchen will,
2: ja.
4: Wenn man dann auf Oberflächen guckt, wo sich der Staub dann lange ansammeln kann. Also draußen auf Hausdächern oder Parkhäusern zum Beispiel. Und da hat man auch wirklich solche Teilchen gefunden.
2: Mhm.
4: Zu Hause ist es ein bisschen schwierig, weil da natürlich dann immer wieder viel zu oft geputzt wird. Aber grundsätzlich, auch wenn man den Hausstaub hat, wird man wahrscheinlich ganz kleine Mengen von außerirdischem Staub dort finden können.
2: Oh, das ist ja cool. Das heißt, wenn man ein Supermikroskop hätte und man guckt unter seinem Bett, dann könnte es sein, dass man außerirdischen Staub findet.
4: Ja.
2: Harald, das war total spannend. Vielen lieben Dank für deine Antworten. Danke, hast uns sehr geholfen.
4: Gerne, freut mich. Tschüss.
2: Mach's gut, tschüss. Johanna, drückst du auf den grünen Gecheckt-Knopf?
1: Ja.
2: Im Weltall gibt es Staub. Wenn man ihn sich genauer anschaut, kann man erkennen, woher er kommt und sogar Rückschlüsse darauf ziehen, wie unsere Erde entstanden ist. Gecheckt! Liebe Johanna, ich habe dir was mitgebracht. Das da. Mach doch mal auf, die kleine Packung da.
1: Ja, lecker. Sieht ja toll aus. So kleine Würstchen.
2: Das sind so winzig kleine Würstchen, ja. Das sieht aus wie Katzenstreu, finde ich.
1: Stimmt.
2: Es ist aber Heilerde. Und man sagt, dass die ganz gesund ist.
1: Moment, ist das Erde?
2: Heilerde. Und soll ich dir was sagen? Diese Erde, die essen wir jetzt. Lies mal vor, was noch unter dem Wort Granulat steht.
1: Unzerkaut mit Flüssigkeit herunterschlucken.
2: Genau. Unzerkaut mit Flüssigkeit herunterschlucken.
1: Mhm.
2: Das machen wir jetzt. Bist du bereit?
1: Oh.
2: Hast du die ganze Packung in der Hand?
1: Nein, nicht die ganze. Okay, ich mach die ganze.
2: Ich mach auch die ganze. Okay. Also einfach in den Mund damit und dann nicht kauen, sondern
1: die
2: runterschlucken.
1: Medizin.
2: Mhm. 1, 2, 3. Man kann ja gar nicht schlucken, ist komplett trocken, weil zu viel auf einmal. Oh, das schmeckt wirklich wie Katzenstreu. Also, sondern?
1: Wie Erde.
2: Findest du?
1: Voll.
2: Also,
1: Wann hast du das letzte Mal Erde gegessen?
2: Scheint schon eine Weile länger her zu sein. Deine Zähne sind ganz braun.
1: Nein, das ist noch das ganze Zeug.
2: Mhm. Magst du vielleicht noch mal einen Schluck Wasser nehmen? Also, liebe Leute, ihr müsstet Johannas Gesicht sehen, weil erstens, ihr läuft braune Suppe irgendwie die Lippe runter. Sie verzieht ihr Gesicht und sie hat immer noch die halbe Hand voll mit diesen kleinen Granulat-Erdstückchen.
1: Ich krieg das Zeug nicht runter.
2: Okay, kannst du zur Seite gehen. Oh, guck mal, da meldet sich eh Jackie. Jackie, magst du auch was abhaben?
0: Nein, danke. Aber lieb, dass du fragst. Ich wollte euch nur sagen, dass es in weiten Teilen Afrikas gar nichts Ungewöhnliches ist, Erde zu essen. Man kann die sogar als Klumpen in verschiedenen Geschmacksrichtungen auf dem Markt kaufen und einfach so reinbeißen. Vor allem schwangere Frauen machen das regelmäßig.
2: Meine Oma hat immer gesagt, Dreck reinigt den Magen. Johanna kann immer noch nicht sprechen, weil sie immer noch den halben Mund voll mit Erde hat. Komm, wir machen weiter mit der dritten Checker-Frage.
1: Ja. Meine dritte Frage lautet, ist Schmutz gut oder schlecht?
2: Ja, wahrscheinlich ist die Antwort nicht so schwierig, oder?
1: Also, ich bin mir nicht ganz sicher, weil einerseits kann Schmutz ja auch gut sein, wie zum Beispiel diese Heilerde. Andererseits ist es ja dann auch kein Schmutz mehr.
2: Da sind wir wieder bei diesem Thema, wann ist Dreck Dreck und wann ist Schmutz Schmutz?
1: Ja, genau. Hm. Aber keine Ahnung.
2: Jackie, was sagst denn du?
0: Keine Frage. Zu viel Schmutz kann krank machen. Vor allem, wenn Trinkwasser schmutzig, also mit Bakterien verseucht ist, kann das schlimme Folgen haben, besonders für Kinder. Die Pest, eine Krankheit, an der im Mittelalter sehr, sehr viele Menschen gestorben sind, wurde durch Ratten und Flöhe übertragen. Diese Tiere fühlen sich da am wohlsten, wo es schmutzig ist. Und im Mittelalter war es sehr schmutzig, weil der Inhalt der Nachttöpfe und sämtlicher Müll einfach auf die Straße gekippt wurde. Aber vor etwa 30 Jahren gab es zum ersten Mal eine wissenschaftliche Untersuchung, bei der festgestellt wurde, dass auch zu viel Sauberkeit schädlich sein kann. Das liegt daran, dass die Menschen früher viel mehr Kontakt zu Bakterien hatten und deshalb ihr Immunsystem darauf eingestellt war. Wenn man nun aber zu wenig Kontakt mit solchen Mini-Lebewesen wie Bakterien hat, dann reagiert der Körper plötzlich auf Dinge, die sonst eigentlich ganz normal sind. Auf Blütenpollen zum Beispiel. Schmutz im Mund kann in kleinen Mengen sogar gesund sein. Wissenschaftler haben herausgefunden, dass Kinder, die im Kindergartenalter am Daumen lutschen oder Fingernägel kauen, später weniger Allergien haben als andere Kinder.
1: Ich glaube, so eine eindeutige Antwort gibt es darauf eh nicht.
2: Ja.
1: Aber es ist auf jeden Fall ganz gut zu wissen, dass Schmutz gar nicht unbedingt so schlecht ist.
2: Mhm.
1: Das kann man ja durchaus auch als Ausrede benutzen für irgendwelche Sachen.
2: Wie meinst du? Erzähl.
1: Wenn ich gerade was Besseres zu tun habe, als die Fingernägel sauber zu machen.
2: Also genau, du kannst immer sagen, nee, sorry, das ist gut für mein Immunsystem, wenn genau. Ich schmutzige Fingernägel habe. Deine Frage ist damit beantwortet.
1: Ja.
2: Zu viel Schmutz macht krank. Vor allem schmutziges Wasser ist gefährlich. Aber zu viel Sauberkeit ist auch nicht gesund.
0: Gecheckt!
2: Ich habe noch einen coolen Funfact für dich zum Abschluss. Geckos haben so klebrige Fußsohlen, damit sie kopfüber laufen können und an der Wand entlang und so. Aber an ihren Füßen bleibt trotzdem kein Schmutz kleben.
1: Hä?
2: Mhm. Hat was mit so ganz feinen Härchen zu tun, die da an den Fußsohlen dran sind.
1: Mit diesen Härchen, das kann ich mir schon auch gut vorstellen, weil es gibt ja auch noch Pflanzen oder sowas in der Natur, die ähnliche Sachen machen. Zum Beispiel der Lotus-Effekt, wo die das Wasser so abperlt.
2: Dann tropft da zum Beispiel Regenwasser drauf und perlt einfach ab.
1: Ja,
2: ne?
1: das nimmt dann den nass. Schmutz auch mit.
2: Ah.
1: Haben wir in der Schule gelernt.
2: Diesen Lotus-Effekt, den kann man auch selber machen, ne? Guck mal, ich habe dir da eine halbe Kartoffel hingelegt und einen Glasteller. Oder eine Kartoffel, die kannst du in der Hälfte durchschneiden.
1: Ja, Moment.
2: Okay, so. Kartoffel in der Hälfte durchgeschnitten. Wenn du jetzt mit der Kartoffel ganz fest über diese Glasfläche reibst,
1: okay.
2: Dann kommt da so eine weiße Flüssigkeit raus.
1: Ja.
2: Genau, verreib mal richtig. Was da rauskommt, ist die Stärke, die in der Kartoffel drin ist. Die bindet das Fett und schafft eine sehr glatte Oberfläche. Und wenn du das jetzt gleich einfach kurz eintrocknen lässt, also kurz warten, vielleicht ein bisschen draufpusten, dass es trocknet. Genau. Dann müsste das
1: riecht nach Kartoffel.
2: Dann müsste das gleich auch den gleichen Effekt haben. Und ist es jetzt schon trocken hier, unser Experiment?
1: Sieht noch nicht ganz trocken aus, aber während ich hier puste, kannst du mir schon mal ein Geheimnis erzählen.
2: Mein Schmutzgeheimnis?
1: Mhm.
2: Du hast mir doch am Anfang erzählt, dass du früher nicht so regelmäßig geduscht hast.
1: Ja.
2: Und ich habe dich dafür eigentlich ausgelacht.
1: Ja.
2: Du weißt ja, glaube ich, dass ich so einen alten Bus habe, mit dem ich total gerne campen gehe und verreise und das auch über Wochen. Weißt du nicht?
1: Nö.
2: Habe ich. Ich liebe es, mit diesem Bus zu reisen. Und ich campe dann halt immer irgendwo da, wo ich gerade so stehen bleibe. Meine längste Reise waren, glaube ich, 6 Wochen. Da sind wir tausende Kilometer gefahren und ich habe in diesen 6 Wochen nicht eine einzige Dusche von innen gesehen.
1: Na also, da hast du's, da hast du's.
2: Manchmal war ich im Meer, da waren meine Haare voller Salzkruste und so richtig geduscht und gewaschen habe ich mich in der Zeit, glaube ich, nie, weil wir nie auf einem echten Campingplatz waren. Das war mein Schmutzgeheimnis. Und ich muss sagen, ich verstehe sehr gut, dass man nicht Bock hat, jeden Tag zu duschen. Manchmal ist es auch ganz cool, einfach nicht zu duschen und ein bisschen schmutzig zu sein.
1: Man ist ja auch nicht gleich schmutzig, nur wenn man mal nicht duscht.
2: Ja, da hast du auch wiederum recht. So ist es. Können wir jetzt unser Experiment mal fertig machen? Dann könnten wir jetzt gucken, ob das eben mit dem wasserabweisenden Effekt funktioniert.
1: Okay, also dann tropfe ich jetzt da was drauf.
2: Und? Was passiert?
1: Es passiert nichts.
2: Also, Johanna nimmt gerade ihren Finger, tunkt ihn in ein Glas Wasser und lässt die einzelnen Wassertropfen jetzt auf ihre präparierte Oberfläche tropfen. Also, und was passiert mit den Tropfen?
1: Sie fließen auseinander.
2: Aber so, wie sie immer fließen würden?
1: Warte, am Rand kann ich hier... Ja, sie fließen so wie die.
2: Sie fließen wie immer.
1: Ich glaube, entweder muss man es länger trocknen lassen oder mehr Kartoffel drauf tun.
2: Okay. Ich meine, der Checkpot ist jetzt am Ende, aber wir können ja trotzdem noch ein bisschen weiter experimentieren. Und wenn ihr zu Hause Kartoffeln und irgendwie ein Glas habt, dann probiert es doch einfach mal aus. Und Johanna, mir hat es wieder riesen Spaß gemacht.
1: Mir hat es auch sehr Spaß gemacht.
2: Macht's gut, liebe Leute. Bis zum nächsten Mal. Tschüss. So, und willst du jetzt nochmal hier so ein Heilerde-Päckchen
1: Nein.
2: essen? Komm mal, gib
1: Nein.
2: mal deinen Mund her. Komm.
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1: Dankeschön, Checker Tobi. Das war der Checkpot. 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Jetzt geht es weiter mit Mausmusik.

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Das hier ist Christopher Randy mit seinem neuen Song Good Old.

ich bin David, ich bin 6 Jahre alt und ich wünsche mir das Lied Golden. Und damit grüße ich die Maus, den Elefanten und die Ente. Tschüss.

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typische Gute-Laune-Musik aus den Niederlanden, hier in der Maus. Das sind Another zusammen mit 54 Ultra und ihrem Song Talk to You.

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frische gute Laune Musik aus den Niederlanden, hier in der Maus. Das sind Another zusammen mit 54 Ultra und ihrem Song Talk to You.

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frische Gute-Laune-Musik aus den Niederlanden, hier in der Maus. Das sind Another zusammen mit 54 Ultra und ihrem Song Talk to You.

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frische gute Laune Musik aus den Niederlanden, hier in der Maus. Das sind Another zusammen mit 54 Ultra und ihrem Song Talk to You.

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